0: In der Fußball-Bundesliga hat Freiburg die Tabellenspitze übernommen. Die Breisgauer gewannen gegen Schalke mit 2:1 aus der Sportredaktion Lars Bente.
1: Dabei war Freiburg ab der 64. Minute beim Stand von 1:1 wegen einer gelb-roten Karte gegen Suzuki in Unterzahl. Trotzdem gelang doch noch das 2:1 durch Gotto. Die Freiburger damit zurück auf Tabellenplatz 1, punktgleich mit Borussia Dortmund. Der BVB hat aber die schlechtere Tordifferenz. Punktlos am Tabellenende steht weiterhin Mönchengladbach. Die Borussia hat auch unter dem neuen Trainer Blessin verloren, und zwar das rheinische Derby beim 1. FC Köln. FC-Nationalspieler Elmaler sorgte für den 2:1-Siegtreffer der Kölner. Die Partie musste zwischenzeitlich wegen Ausschreitungen auf den Rängen unterbrochen werden.
0: Das waren die Nachrichten. Das Wetter in Deutschland: überwiegend trocken, teils neblig, in Vorpommern noch Regen bei 11 bis 0 Grad. Tagsüber fast überall trocken, gebietsweise heiter, in Vorpommern Regen bei 11 bis 18 Grad. Es ist 2:03 Uhr.
2: Der Verkehrsservice in der ARD Nacht. Die A1 Osnabrück-Bremen ist zwischen Vechta und Kloppenburg gesperrt wegen Brückenarbeiten. Die A1 Lübeck Richtung Hamburg ist zwischen dem Kreuz Hamburg-Ost und dem Dreieck Norderelbe gesperrt wegen Bauarbeiten. Und die A8 Salzburg Richtung München ist zwischen Rohrdorf und Rosenheim wegen Brückenarbeiten ebenfalls gesperrt. Bis um 5 wahrscheinlich. A23 Heide Richtung Hamburg ist zwischen Heide West und Heide Süd wegen Überflutungen gesperrt. Und die A40 Duisburg-Essen ist zwischen Mülheim-Winkhausen und Mülheim-Heißen wegen Brückenarbeiten gesperrt bis um 5. Das war's. Das waren die Verkehrsmeldungen. Wir wünschen Ihnen eine gute Fahrt.
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2: Aus Erfurt, aus den Studios von MDR Thüringen, hören Sie die ARD-Hitnacht dieser Woche. Wir wünschen eine schöne neue Woche.

0: Willenlos. Die ARD-Hitnacht hier. Liebe Nachtschwärmer, liebe Frühaufsteher, rufen Sie gern an der 0800 80 80 110. Wo sind Sie denn gerade unterwegs?
1: Schönen guten Morgen.
0: Hey.
1: Ich bin gerade von Quakenbrück Richtung Leipzig unterwegs mit dem Taxi und höre meistens nur euren Sender.
0: Sehr gut.
1: Eine schöne Nacht euch allen. Tschüss.
0: Tschüss, danke. Ebenso eine schöne Nacht.

Relax, Frankie Goes to Hollywood, liebe ARD-Hitnachtgemeinde. Wo auch immer Sie uns gerade hören, es ist sehr schön, dass Sie uns hören. Und wir hatten Sie gern wach und motivieren, so gut es geht. Bei der Arbeit oder unterwegs, auf den Straßen, auf den Schienen. Durchhalten, wir halten auch durch.

0: Montag heute, der 12. Oktober. Es ist 2.30 Uhr, halb drei. Der Verkehrsservice in der ARD-Hitnacht. Die A1 Osnabrück-Bremen ist zwischen Vechta und Kloppenburg gesperrt wegen Brückenarbeiten. Eine Umleitung ist eingerichtet. Und auch die A1 Lübeck-Hamburg ist zwischen dem Kreuz Hamburg-Ost und dem Dreieck Norderelbe gesperrt wegen Bauarbeiten bis ca. 5 Uhr. Auch dort gibt's eine Umleitung für Sie. Die A8 Salzburg Richtung München ist zwischen Rohrdorf und Rosenheim wegen Brückenarbeiten gesperrt bis um 5 Uhr. Und die A23 Heide Richtung Hamburg ist zwischen Heide West und Heide Süd wegen Überflutungen gesperrt. Außerdem die A40 Duisburg-Essen ist zwischen Mülheim-Winkhausen und Mülheim-Heißen wegen Brückenarbeiten in beiden Richtungen gesperrt. Passen Sie gut auf, bleiben Sie achtsam. Das waren die Verkehrsmeldungen. Wir wünschen Ihnen eine gute Fahrt.
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0: In dieser Nacht hören Sie mal wieder etwas anders mit mir. Ich bin Romy Anders und wünsche Ihnen einen schönen Montag, eine gute neue Woche.

0: Die ARD hat Nacht hier. Hey, das Wochenende ist vorbei, die neue Woche hat bereits begonnen und Sie sind richtig gut drauf, liebe Nachtschwärmer und Frühaufsteher. Ah, das freut uns sehr. Wer ist denn dran? Hallo.
1: Hallo, Romy. Ich konnte nicht schlafen und bin wieder aufgestanden. Okay. Ich höre ja eigentlich schon den ganzen Tag immer Radio und nun höre ich auch jetzt natürlich Radio und freue mich, dass ich Sie im Ohr habe. Also, Sie sind so erfrischend anders und ich freue mich jedes Mal. Hier war die Renate aus Erfurt. Tschüssi.
0: Tschüssi, liebe Renate in Erfurt. Sehr, sehr nett. Dankeschön Ihnen. 0880 80 110. Und wer ist jetzt dran?
2: Moin, hier ist Roberto. Moin. Ich bin mal wieder in der Nacht mit meinem LKW unterwegs und ich freue mich jedes Mal. Ziemlich der einzige Sender, wo noch jemand spricht und der noch ein bisschen was erzählt. Das finde ich ganz toll. Okay. Macht weiter so. Und ich freue mich immer, euch nachzuhören.
0: Ja, und Ihnen wünschen wir eine gute Fahrt weiterhin. Hey.

Gleich die 3 Uhr Nachrichten. Einen schönen Montag wünschen wir. Das gesamte Team der ARD Hitnacht wünscht Ihnen einen guten Start in den Tag. Und wir haben natürlich wunderbare Musik für Sie hier in der ARD Hitnacht. Chris de Burgh übergibt jetzt direkt das Mikrofon an Kim Wilde.

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1: Um 3 Uhr mit Ronald Lessig. Das Präsidium der CDU berät seit gestern darüber, welche Konsequenzen die Partei aus den letzten Landtagswahlen ziehen sollte. Die Christdemokraten mussten im September mehrere Wahlniederlagen einstecken und stehen auch in aktuellen Umfragen schlecht da. Thorsten Lange aus der Nachrichtenredaktion zu der Frage, welche Themen diskutiert wurden.
2: Bleibt die CDU bei dem straffen Reformkurs und der Priorität auf mehr Wirtschaftswachstum oder ergänzt sie diesen Kurs mit Entlastungen für die Bürger? Diese Frage hat nach Angaben von Beobachtern breiten Raum eingenommen in den bisherigen Beratungen. Der rheinland-pfälzische Ministerpräsident Schnieder etwa hat vorgeschlagen, die Stromsteuer für alle zu senken. Auch grundsätzlichere Fragen wurden angeschnitten. So soll Hessens Ministerpräsident Rhein für einen konservativeren Kurs plädiert haben, Familienministerin Prien eher für einen linkeren.
1: Die Außenminister von Saudi-Arabien Bin Farhan und des Iran Araghchi beraten über die neue Eskalation in der Region. So meldet es die staatliche saudische Nachrichtenagentur. Araghchi teilte mit, seine Regierung sei bereit, einen Dialog zwischen Saudi-Arabien und dem Jemen zu unterstützen. In den vergangenen Tagen waren immer wieder Flughäfen mehrerer saudischer Städte beschossen worden. Am Samstag wurden bei einer Attacke in Riad 13 Menschen getötet und mehr als 300 verletzt. Saudi-Arabien macht die jemenitische Houthi-Miliz verantwortlich. Diese ist ein Verbündeter des Iran. In Mecklenburg-Vorpommern rückt wohl eine rot-rot-grüne Regierung näher. SPD, Linke und Grüne wollen heute mit Koalitionsverhandlungen beginnen. In den Vorgesprächen hatten sie sich auf mehrere Ziele verständigt, darunter den Erhalt von Krankenhausstandorten, eine stärkere Bürgerbeteiligung und weiterhin beitragsfreie Kitas. Bei der Landtagswahl war die AfD stärkste Kraft geworden. Sie hat aber keine Mehrheit im Schweriner Landtag und auch keine möglichen Koalitionspartner. In der Fußball-Bundesliga hat Freiburg die Tabellenspitze übernommen. Die Breisgauer gewannen gegen Schalke mit 2:1. Aus der Sportredaktion Lars Bente.
3: Dabei war Freiburg ab der 64. Minute beim Stand von 1:1 wegen einer gelb-roten Karte gegen Suzuki in Unterzahl. Trotzdem gelang doch noch das 2:1 durch Gotto. Die Freiburger damit zurück auf Tabellenplatz 1, punktgleich mit Borussia Dortmund. Der BVB hat aber die schlechtere Tordifferenz. Punktlos am Tabellenende steht weiterhin Mönchengladbach. Die Borussia hat auch unter dem neuen Trainer Blessin verloren, und zwar das rheinische Derby beim 1. FC Köln. FC-Nationalspieler El Mahler sorgte für den 2:1-Siegtreffer der Kölner. Die Partie musste zwischenzeitlich wegen Ausschreitungen auf den Rängen unterbrochen werden.
1: Das waren die Nachrichten. Das Wetter in Deutschland. Tagsüber bis auf einzelne Schauer trocken bis 18 Grad. Es ist 3:03 Uhr.
4: Der Verkehrsservice in der ARD-Hitnacht. Die A1 Osnabrück-Bremen ist zwischen Vechta und Kloppenburg wegen Brückenarbeiten gesperrt. A1 Lübeck Richtung Hamburg ist zwischen dem Kreuz Hamburg-Ost und dem Dreieck Norderelbe wegen Bauarbeiten bis ca. 5 Uhr gesperrt. Aber auch dort ist eine Umleitung eingerichtet. Die A8 Salzburg Richtung München ist zwischen Rohrdorf und Rosenheim wegen Brückenarbeiten gesperrt. Auch noch 2 Stunden bis um 5 Uhr. Und die A23 Heide Richtung Hamburg ist zwischen Heide West und Heide Süd wegen Überflutung gesperrt. A40 Duisburg-Essen ist zwischen Mülheim-Winkhausen und Mülheim-Heißen wegen Brückenarbeiten gesperrt bis um 5 beide Richtungen. Das war's von unserer Seite. Das waren die Verkehrsmeldungen. Wir wünschen Ihnen eine gute Fahrt.
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4: Mit Romy Anders. Grüß Sie. Hi.

0: 3:11 Uhr. Schon durchhalten, wenn Sie arbeiten müssen. Denken Sie dran, auch dieser Nachtdienst hat mal ein Ende. Außerdem haben Sie ja uns, wir von der ARD Hitnacht, machen Ihnen die Zeit einfach schöner. 0800 80 80 110. Wer ist denn dran? Hallo, hallo.
1: Hallo Romy, hier ist Fred aus Wesenberg, hey, von der schönen Mecklenburger Seenplatte.
0: Mhm.
1: Durchhalten ist überhaupt kein Thema bei der schönen Musik.
0: Okay.
1: Und deiner wunderbaren Stimme.
0: Na, jetzt ist aber gut.
1: Ich bin nämlich jede Woche, jede Nacht von Neubrandenburg nach Ludwigsfelde unterwegs und
0: okay,
1: wieder zurück. Kann den Abend und die fast komplette Nacht hören. Bin sehr zufrieden mit Musikauswahl und allem drum und dran. Ihr macht das wirklich super.
0: Mhm.
1: Eine schöne Woche für euch und bis bald. Ciao.
0: Ciao. Sag mal, hatten wir eigentlich schon mal erwähnt, dass wir absolut, absolut zufrieden sind? Nein, dass wir glücklich sind mit Ihnen, mit unseren lieben Hörern. Also wir halten mal fest an dieser Stelle. Sie sind toll, wir sind toll. Der Tag kann beginnen. Eine schöne neue Woche.

0: Oh, L'amour, Lieblingshits für Sie in der ARD-Nacht. Also, ihr Lieben, es ist total interessant, auch für uns zu wissen, wo ihr uns hört, ne, warum ihr nachts wach seid, was bei Ihnen alles so zu tun ist, was Sie da beruflich machen. Und auch da können Sie natürlich gerne uns erzählen an der 0800 80 80 110. Die Romy hier, hallo.
1: Hallo, hier ist Dr. Jörg Neuhaus. Ich bin Notarzt in einer Rettungswache in Sachsen.
0: Okay.
1: Und wir sitzen mit unseren Kollegen, mit Rettungssanitätern und zwei weiteren Notärztinnen hier im Aufenthaltsraum und wir hören Ihren Sender. Und wir sind eben übereingekommen. Wir sind Fan von Ihnen und Ihrem Sender, wünschen Ihnen eine ruhige Nacht, uns allerdings auch. Alles Gute aus Sachsen. Ciao.
0: Alles Gute nach Sachsen. Wir wünschen natürlich auch allen Polizisten, allen Feuerwehrleuten, überhaupt allen anderen Nachtdienstlern eine ruhige und eine schöne Nacht.

0: Guten Morgen, es ist kurz nach 3:30. Schnell zum Verkehrsservice in der ARD Nacht. Die A1 Osnabrück-Bremen ist zwischen Vechta und Kloppenburg wegen Brückenarbeiten in beiden Richtungen gesperrt, es gibt aber eine Umleitung. Und auch die A1 Lübeck Richtung Hamburg ist zwischen dem Kreuz Hamburg-Ost und dem Dreieck Norderelbe wegen Bauarbeiten bis ca. 5 Uhr noch gesperrt. Auch dort gibt es eine Umleitung für Sie. Die A8 Salzburg Richtung München ist zwischen Rohrdorf und Rosenheim wegen Brückenarbeiten auch bis ca. 5 Uhr gesperrt. Und die A23 Heide Richtung Hamburg ist zwischen Heide West und Heide Süd wegen Überflutungen gesperrt. Letzte Meldung, die A40 Duisburg-Essen ist zwischen Mülheim-Winkhausen und Mülheim-Heißen wegen Brückenarbeiten in beiden Richtungen gesperrt bis ca. 5 Uhr auch dort. Das waren die Verkehrsmeldungen. Wir wünschen Ihnen eine gute Fahrt.
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Musik von Police in der ARD-Hitnacht. Sie wissen, wir haben die Lieblingshits und dazu gehört natürlich auch die aktuelle Musik dazu. Jetzt ein Lied, da waren zwei sehr bekannte Musiker von uns dran, Peter Maffay und Johannes Oerding nämlich. Und der Song ist Teil des gemeinsamen Albums Nashville. Das Lied ist toll. Es steht für Zuversicht, für Lebensmut, dafür, dass man akzeptieren muss, dass die Zeiten durchaus mal schwierig sein können, aber dass es am Ende auch immer alles wieder gut werden kann. Denn dir gehört die Welt. Großartige Musik in der ARD-Hitnacht. Peter Maffay, Johannes Oerding, voilà.

0: Es ist kurz vor vier. Guten Morgen, 3.52 Uhr. Die ARD-Hitnacht hier. Mit Ihnen, liebe Nachtschwärmer und Frühaufsteher. Hi, guten Morgen.
1: Guten Morgen, liebe Romy. Mhm. Hier ist der Zeitungssteller aus Kölleter.
0: Okay.
1: Übrigens, ich mache die ganze Tour mit dem Fahrrad. Wiederhören.
0: Wiederhören. Auf dem Fahrrad, durch die Nacht. Bei der Kälte, Respekt. Viele Grüße an dieser Stelle an alle Zeitungszusteller. 0800 80 80 110, da ist noch jemand. Hallo, hallo.
2: Hallihallöchen, hier grüßt der Andi aus Fürth.
0: Jo.
2: Aus dem Krankenhaus St. Elisabeth in Köln-Lindenthal.
0: Aha.
2: Ich grüße alle, die jetzt noch wach sind und der ARD-Hitnacht lauschen. Vor allen Dingen grüße ich alle meine Kollegen des Krankenhauses, allen fleißigen Helfern, Leuten, die jetzt noch hier Schicht schieben, die unterwegs sind und was für unser Land tun, wünsche ich. Kommt gut durch die Nacht und bis bald.
0: Dankeschön, bis bald.
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1: Um 4 Uhr mit Ronald Lessig. Das Präsidium der CDU berät seit gestern darüber, welche Konsequenzen die Partei aus den letzten Landtagswahlen ziehen sollte. Die Christdemokraten mussten im September mehrere Wahlniederlagen einstecken und stehen auch in aktuellen Umfragen schlecht da. Thorsten Lange aus der Nachrichtenredaktion zu der Frage, welche Themen diskutiert wurden.
2: Bleibt die CDU bei dem straffen Reformkurs und der Priorität auf mehr Wirtschaftswachstum oder ergänzt sie diesen Kurs mit Entlastungen für die Bürger? Diese Frage hat nach Angaben von Beobachtern breiten Raum eingenommen in den bisherigen Beratungen. Der rheinland-pfälzische Ministerpräsident Schnieder etwa hat vorgeschlagen, die Stromsteuer für alle zu senken. Auch grundsätzlichere Fragen wurden angeschnitten. So soll Hessens Ministerpräsident Rhein für einen konservativeren Kurs plädiert haben, Familienministerin Prien eher für einen linkeren.
1: In Mecklenburg-Vorpommern rückt wohl eine rot-rot-grüne Regierung näher. SPD, Linke und Grüne wollen heute mit Koalitionsverhandlungen beginnen. In den Vorgesprächen hatten sie sich auf mehrere Ziele verständigt, darunter den Erhalt von Krankenhausstandorten, eine stärkere Bürgerbeteiligung und weiterhin beitragsfreie Kitas. Bei der Landtagswahl war die AfD stärkste Kraft geworden. Sie hat aber keine Mehrheit im Schweriner Landtag und auch keine möglichen Koalitionspartner. Die Außenminister von Saudi-Arabien bin Fachan und des Iran Araghchi beraten über die neue Eskalation in der Region. So meldet es die staatliche saudische Nachrichtenagentur. Araghchi teilte mit, seine Regierung sei bereit, einen Dialog zwischen Saudi-Arabien und dem Jemen zu unterstützen. In den vergangenen Tagen waren Flughäfen mehrerer saudischer Städte beschossen worden. Am Samstag wurden in Riad 13 Menschen getötet und mehr als 300 verletzt. Saudi-Arabien macht die mit dem Iran verbündete Husi-Miliz verantwortlich. In der Fußball-Bundesliga hat Freiburg die Tabellenspitze übernommen. Die Breisgauer gewannen gegen Schalke mit 2:1. Aus der Nachrichtenredaktion Lars Bente.
3: Dabei war Freiburg ab der 64. Minute beim Stand von 1:1 wegen einer gelb-roten Karte gegen Suzuki in Unterzahl. Trotzdem gelang doch noch das 2:1 durch Gotto. Die Freiburger damit zurück auf Tabellenplatz 1, punktgleich mit Borussia Dortmund. Der BVB hat aber die schlechtere Tordifferenz. Punktlos am Tabellenende steht weiterhin Mönchengladbach. Die Borussia hat auch unter dem neuen Trainer Blessin verloren, und zwar das rheinische Derby beim 1. FC Köln. FC-Nationalspieler El Mala sorgte für den 2:1-Siegtreffer der Kölner. Die Partie musste zwischenzeitlich wegen Ausschreitungen auf den Rängen unterbrochen werden.
1: Das waren die Nachrichten. Das Wetter in Deutschland. Tagsüber fast überall trocken, in Vorpommern noch etwas Regen bei 11 bis 18 Grad. Morgen heiter, im Westen Regen bis 20 Grad. Es ist 4:03 Uhr.
4: Und hier ist der Verkehrsservice in der ARD-Hitnacht. Die A1 Osnabrück-Bremen ist zwischen Vechta und Kloppenburg wegen Brückenarbeiten in beiden Richtungen gesperrt. Es gibt aber eine Umleitung für sie. Und auch die A1 Lübeck Richtung Hamburg ist zwischen dem Kreuz Hamburg-Ost und dem Dreieck Norderelbe wegen Bauarbeiten bis ca. 5 Uhr gesperrt. Umleitung ist alles eingerichtet. A5 Karlsruhe Richtung Basel. Zwischen dem Dreieck Weil am Rhein und dem Grenzübergang Weil am Rhein-Basel 1 Kilometer Lkw-Stau. Die A23 Heide Richtung Hamburg ist zwischen Heide West und Heide Süd gesperrt wegen Überflutungen. Und die A40 Duisburg-Essen ist zwischen Mülheim-Winkhausen und Mülheim-Heißen wegen Brückenarbeiten in beiden Richtungen noch eine Stunde, also bis um 5 gesperrt. Das waren die Verkehrsmeldungen. Wir wünschen Ihnen eine gute Fahrt.
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4: Mit Romy Anders. Guten Morgen. Hi. Hey.

0: Salü et bonjour. Hier mit Französisch macht auch das frühe Aufstehen etwas mehr Spaß. Liebe Morgengrüße aus der ARD-Hitnacht. Wo sind Sie denn genau unterwegs, Inge? Guten Morgen.
1: Ja, ich bin eigentlich nur zu Hause. Ich bin nirgendwo unterwegs.
0: Okay.
1: So von einem Zimmer ins andere. Aber ich fühle mich heute irgendwie so ein bisschen grippig, fängt an. Ich habe schon so gefroren. Ja, jetzt bin ich aufgestanden und habe mir anstatt Tee einfach eine Tasse heiße Hühnersuppe gemacht. Und jetzt geht es mir schon fast besser. Und naja, auch wenn es mitten in der Nacht ist, aber ist ja nichts Schweres.
0: Nö, das wären vor allem schon durch, ne, wenn man da fröstelt. Warme Hühnersuppe. Das kann auch durchaus jetzt um kurz nach vier schmecken. Wer ist denn noch dran? 0800 80 80 110. Die Romy hier, hallo?
2: Ja, guten Morgen. Hier ist der Patrick aus Bergisch Gladbach. Ich wollte mal was Nettes sagen, und zwar Romy Anders und Hitnacht am Morgen vertreiben Kummer und Sorgen.
0: Oh.
2: Und des Weiteren noch viele Grüße an alle Nachteulen. Tschüss.
0: Tschüss. Ne, das ist ja cool, zu so früher Stunde so poetisch unterwegs. Leute, da mache ich mit. Achtung. Liebe ARD-Hitnacht-Gemeinde, das ist wieder eine schöne Nacht. Das habe ich allerdings schon vorher gedacht. Die Stunden zusammen sind richtig fein. Lasst uns daher auch am Tage fröhlich sein. Ist gut, oder? Super. Good morning. Und einen schönen Montag. Eine schöne neue Woche Ihnen.

Jetzt ist kurz vor halb fünf. Die ARD-Hitnacht hören Sie in dieser Woche wieder aus Erfurt. Wir senden aus den Studios von MDR Thüringen. Und wir wünschen eine ganz schöne Woche. Jetzt einen guten Morgen.

0: 4.32 Uhr. Guten Morgen. Der Verkehrsservice in der ARD-Nacht. Die A1 Osnabrück-Bremen ist zwischen Vechta und Kloppenburg wegen Brückenarbeiten gesperrt. Beide Richtungen, eine Umleitung ist eingerichtet. A1 Lübeck Richtung Hamburg. Die Strecke ist zwischen dem Kreuz Hamburg-Ost und dem Dreieck Norderelbe wegen Bauarbeiten bis ca. 5 Uhr gesperrt. Aber auch dort gibt es für Sie die Umleitung. Dann haben wir die A5 Karlsruhe Richtung Basel zwischen dem Dreieck Weil am Rhein und dem Grenzübergang Weil am Rhein-Basel 1 Kilometer LKW-Stau. Und die A23 Heide Richtung Hamburg ist zwischen Heide West und Heide Süd gesperrt wegen Überflutungen. Außerdem die A24 Hamburg Richtung Berlin. Die Strecke ist zwischen Neuruppin und Neuruppin Süd gesperrt, da gab es einen Unfall. Und die A40 Duisburg-Essen ist zwischen Mülheim-Winkhausen und Mülheim-Heißen wegen Brückenarbeiten in beiden Richtungen gesperrt. Noch eine halbe Stunde bis um 5. Das waren die Verkehrsmeldungen. Wir wünschen Ihnen eine gute Fahrt.
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Noch hören Sie die ARD-Hitnacht, 4.40 Uhr. Guten Morgen. Ich habe gerade einen echt coolen Spruch zum Wachwerden gelesen. Der passt zum Montag. Achtung. Morgens aufstehen, wach werden und in die Gänge kommen. Das ist genauso, als ob ein T-Rex versucht, ein Spannbettlaken glatt zu ziehen. Das ist süß, oder? Also, gefällt mir. Kommen Sie gut rein in die neue Woche. Einen schönen Montagmorgen wünschen wir von der ARD-Hitnacht.

0: Komm, halt mich fest, Klaus Lage. Eine gute Zeit Ihnen mit uns, mit der ARD-Hitnacht. Liebe Nachtschwärmer, liebe Frühaufsteher, wo seid ihr unterwegs? Erzählt es uns an der 0800 80 80 110. Moin.
1: Moin, Carsten Riepe von Halberstadt Richtung Bielefeld. Mhm. Bin gerade auf den Dörfern unterwegs, auf der B79, es regnet. Und vielen Dank für eure tolle Musik. Ihr seid ein tolles Team und macht weiter so. Ciao, ciao.
0: Ciao, ciao. Ihr seid tolle Hörer. Danke, Carsten, für den netten Anruf. Und wo sind Sie? Hallo.
2: Moin, hier ist der David. Ich bin gerade auf dem Rückweg von der Schweiz ins schöne Brandenburg. Wünsche allen Nachteulen alles Gute und bedanke mich.
0: Ja, alles klar, David. Close to you, die ARD-Hitnacht. Weiterhin natürlich mit schöner Musik. Lieblingshits. In 7 Minuten wird es um 5. Guten Morgen und eine tolle neue Woche wünschen wir von der ARD-Hitnacht.

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1: Mit Lukas Mauri. Guten Morgen. Eine junge Frau aus Aschersleben ist am Wochenende in NRW tödlich verunglückt. Wie die Polizei mitteilte, stürzte die 21-Jährige in einen ehemaligen Steinbruch im sauerländischen Warstein. Karin Roxer aus der Nachrichtenredaktion. Was war genau passiert?
2: Zunächst hieß es, die junge Frau aus Aschersleben sei Samstagnachmittag beim Klettern abgestürzt, 15 Meter in die Tiefe. Später sagte ein Polizeisprecher dem WDR, es habe sich um einen Unfall beim Bungee-Springen gehandelt. Neben der 21-Jährigen waren demnach noch 4 andere junge Leute aus Sachsen-Anhalt am Steinbruch. Die Bungee-Vorrichtung soll die Gruppe selbst gebaut haben. Ein erster Sprung sei geglückt, doch als die junge Frau an der Reihe war, schlug sie gegen eine Felswand und zog sich schwerste Verletzungen zu. Trotz Wiederbelebungsversuch starb sie am Unfallort. Ihre 4 Begleiter wurden nach dem Unglück von Notfallseelsorgern der Feuerwehr betreut.
1: In wirtschaftlich schwierigen Zeiten hört man bei positiven Meldungen besonders hin. Während die einen sparen oder gar schließen, hat am Standort Burg im Jerichoer Land die Wiedemann-Gruppe ausgebaut. Am Wochenende ist eine neue Halle eingeweiht worden. Mehr als 100 Millionen Euro hat das Unternehmen nach eigenen Angaben in den Standort investiert. Wiedemann betreibt einen Großhandel für Heizung, Sanitär, Elektro und Lüftung und baut auch selbst und hat sich bewusst für den Standort Burg entschieden.
3: Wir haben hier eine sehr gute Anbindung und wir liegen, wenn wir mal die Wiedemann-Gruppe betrachten, die ja oben in Sieg sitzt, in Berlin, hier in Burg und Hannover-Saarstedt, liegen wir hier natürlich in Magdeburg oder bei Magdeburg sehr zentral und haben hier die Möglichkeit, in alle Richtungen natürlich zu agieren. Deswegen haben wir bewusst hier auch den Standort ausgewählt, um auszubauen.
1: Sagt Kevin David Lenz, der Prokurist der Wiedemann-Gruppe. In Dietersdorf im Kreis Mansfeld-Südharz ist eine Frau von 2 Hunden angefallen worden. Die beiden Tiere waren laut Polizei nicht angeleint. Die 63-Jährige war demnach Samstagabend auf einem Feldweg spazieren, als die American Bulldogs sie angriffen. Die verletzte Frau wurde mit dem Rettungswagen ins Krankenhaus gebracht. Die Polizei ermittelt wegen fahrlässiger Körperverletzung. Wegen Wartungsarbeiten wird eine wichtige Verkehrsachse in Magdeburg ab heute wieder voll gesperrt. Betroffen ist die Ringbrücke über der Halberstädter Straße. 4 Tage sollen die Arbeiten dauern. Am Samstag folgt dann die Vollsperrung der Kreuzung zwischen der Ernst-Reuter-Allee und dem Breitenweg im Stadtzentrum. Wegen der abschließenden Gleiserneuerung der Magdeburger Verkehrsbetriebe fahren dort bis zum 1. November keine Straßenbahnen. Und in der Fußball-Bundesliga hat Freiburg Schalke mit 2:1 geschlagen. Zuvor gewann Köln gegen Mönchengladbach mit 2:1. Das Spiel wurde zwischenzeitlich unterbrochen, weil sich Fans beider Vereine im Stadion eine Schlägerei geliefert hatten. Zudem wurden Böller und Leuchtraketen gezündet. In der Regionalliga Nordost hat der hallische FC mit 1:0 gegen RSV Eintracht gewonnen. Die Hallenser sind in der Tabelle derzeit auf Platz 3. Und das waren die Meldungen. Weiter mit dir, Lars. Guten Morgen.
4: Guten Morgen, Lukas. Mensch, da bist du ja. Wir möchten, dass Sie gut ankommen. Hier ist der MDR Sachsen-Anhalt Verkehrsservice. Guten Morgen um 5.03 Uhr und Vorsicht auf der A9 Richtung München. Hier steht zwischen Naumburg und Dreußig ein unbeleuchteter LKW am Fahrbahnrand. Dann gibt's neue Sperrungen, sehen Sie alle in der MDR Sachsen-Anhalt App. Zum Beispiel auf der A36. Die Anschlussstelle Quedlinburg-Mitte ist in Fahrtrichtung Bernburg gesperrt. Da gibt's dann für Sie eben die Umleitung Richtung Quedlinburg-Ost. So, und den ersten Blitzer. Den packe ich mal dazu, gerade gesehen auf der Herfahrt hier ins Landesfunkhaus. Also auf der A14 zwischen Halle-Trotha und Le Beuyen in der 100er-Zone. Und wenn Sie noch mehr sehen, wir sind erreichbar kostenfrei unter 0800 94 6 94 6 und die 1. Also gute Fahrt. So geht der Montagmorgen los mit klarem Himmel über Gardelegen, dann ein paar mehr Wolken über Gräfenhainichen und hallo in den Süden. Wir schauen mal nach Laucha. Hallo an die Unstrut. Momentan 9 Grad bei dickeren Wolken. Ein bisschen Regen kam auch schon raus und dann bleibt das heute erstmal bewölkt, neblig, trüb, halt herbstlich mit vereinzelt Regen. 13 bis 17 Grad, das Herz im Harz, der ist ein bisschen kühler unterwegs, bei um die 10 Grad. Ja, dann mal los, ne?
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0: Na, willkommen in der neuen Woche. 5.13 Uhr schlägt die Uhr. Es ist der 12. Oktober. Hier ist MDR Sachsen-Anhalt. Und falls Sie es heute auch merken in den Oberschenkeln, na, das zieht aber ganz schön, dann waren Sie vielleicht sportlich aktiv am Wochenende. Vielleicht ja bei Ostdeutschlands höchster Laufveranstaltung dabei, dem Harzgebirgslauf. Zum 48. Mal ging es da ja lang. Mit dem Brocken mit eingebaut, 21 Kilometer, vielleicht sogar diese 42. Mann, falls ich das irgendwann mal machen sollte. Also bis jetzt juckt es mich nicht. Was muss ich da beachten? Was brauche ich dafür?
1: Ich habe hier 1 Liter Getränke mit dabei. Dann kann ich das ein bisschen besser einteilen, wenn ich unterwegs einen Schluck trinken möchte. Ich habe Trailrunning-Stöcke.
2: Ein bisschen Wasser und Zuckergel und eine kleine Tüte Salz.
3: Also für mich sind es erstmal ein paar Gels, meistens koffiniert, unkoffiniert. Einfach, dass ich während dem Lauf meine Kohlenhydrate reinbekomme, sonst am Ende wird es schwierig. Nochmal nach den ganzen Höhenmetern bergunter, ja, ich brauche den Treibstoff.
4: Also ich habe nur ein paar Traubenzucker mit, weil ich freue mich auf den Haferschleim, den es auf der Strecke gibt. Das ist ein Highlight bei dem Lauf.
0: Ach so, es gibt Haferschleim an der Strecke. Na gut, jetzt haben Sie mich. Warum haben Sie mir das nicht vor dem Harzgebirgslauf gesagt? Der Streckenrekord beim speziellen Brockenmarathon, der liegt übrigens seit 26 Jahren schon bei 2 Stunden, 39 Minuten und 5 Sekunden. Falls Sie mal wieder eine sportliche Herausforderung brauchen, ich übertrage es gerne an Sie, aber den Haferschleim, also das fand ich gut. Falls jemand zuhört, der beim Harzgebirgslauf dabei war, na, wir sind jetzt auch schon aktiv bei WhatsApp auf dem MDR Sachsen-Anhalt-Handy. Guten Morgen.

0: Ja, die Schwalben sind weg, die Pferde sind am Herfliegen. Was halt so los ist im Land. 5.22 Uhr ist es noch recht früh. Aber nie zu früh für ein kleines Wettergespräch. Ralf Valencia ist da am Ende der Wetterstudio. Guten Morgen.
1: Schönen guten Morgen.
0: Was ist dir, das ist ja morgens die erste Beobachtung. Man kommt raus und dann beobachtet man das Wetter. Was ist dir aufgefallen, bevor du in deine Wetterkarten geguckt hast?
1: Ja, Regentropfen auf dem Fenster vom Auto. Das ging heute Morgen los. Und das ist tatsächlich so eine Schauerlinie, die erstreckt sich von Niedersachsen her über den Harz und dann bis in die Region Halle-Leipzig. Also wer da in diesem Streifen unterwegs ist, der kann durchaus mal einen kleinen Schauer abbekommen. Und aktuell bewegt sich das Ganze auch wirklich nicht von der Stelle. Das heißt, wir haben wirklich diesen Streifen, der reicht dann noch weiter bis nach Sachsen, wo es dann immer mal ein paar Schauer gibt. Aber das Ganze wird sich wahrscheinlich dann heute im Laufe des Tages ein bisschen verlagern Richtung Thüringen. Und da kann es dann dort noch ein paar Schauer geben. Für den Nachmittag sieht es dann so aus, dass wir jetzt bei 13 bis 17 Grad rauskommen. Jetzt haben wir es.
0: Willst du es nochmal sagen? 13 bis 17 Grad, jetzt sitzt es. Na komm, dann machen wir mal entspannte Musik. Da können die Regentropfen, egal wohin sie fallen, fallen. Mit Neil Diamond, Forever Blue Jeans, jetzt bei MDR Sachsen-Anhalt.

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1: Um 5.30 Uhr mit Max Hensch. Guten Morgen. Eine junge Frau aus Aschersleben ist am Wochenende in Nordrhein-Westfalen tödlich verunglückt. Wie die Polizei mitteilte, stürzte die 21-Jährige in einem ehemaligen Steinbruch im sauerländischen Warstein gegen eine Felswand und verletzte sich tödlich. Es habe sich bei dem Unfall um Bungee-Springen gehandelt. Neben der 21-Jährigen waren demnach noch vier andere junge Leute aus Sachsen-Anhalt am Steinbruch. Die Bungee-Vorrichtung soll die Gruppe selbst gebaut haben. Ihre vier Begleiter wurden nach dem Unglück von Notfallseelsorgern der Feuerwehr betreut. Wie sinnvoll ist eine Zuckersteuer? Darüber wird seit Monaten diskutiert, auch innerhalb der Bundesregierung. Jetzt haben die Agrarländerminister der CDU und CSU einen Protestbrief an die Bundesregierung geschrieben. Wie die Zeitung Welt berichtet, heißt es darin, eine Zuckersteuer belaste den Kauf bestimmter Lebensmittel unnötigerweise zusätzlich. Auch sei in Zeiten steigender Kosten ein solcher Eingriff in die Wirtschaft nicht vermittelbar. Die Agrarminister meinen damit nicht zuletzt auch die Zuckerrübenbauern und Produzenten, die es auch hier in Sachsen-Anhalt gibt. Die Saison läuft ja aktuell. Laut dem Schreiben der Minister ist es nicht erwiesen, dass eine Steuer im Kampf gegen Übergewicht und ernährungsbedingte Krankheiten hilft. In Großbritannien hatte sich gezeigt, dass viele Hersteller nach Einführung der Zuckersteuer ihre Rezepturen etwa bei Limonade angepasst hatten. Mehr Platz für die Feuerwehr in Köthen. Heute ist Spatenstich für ein neues Feuerwehrgerätehaus. Tim Magers, warum ist der Neubau notwendig und wie viel kostet das Projekt?
2: Ja, das alte Feuerwehrhaus an der Köthener Bertech-Promenade ist rund 150 Jahre alt und entspricht längst nicht mehr den heutigen Anforderungen. Unter anderem hat es keine Duschen und es fehlen Räume für die Jugendfeuerwehr. Mehr als 11 Millionen Euro sind für den Neubau eingeplant. Das Land Sachsen-Anhalt steuert knapp 2 Millionen Euro Fördergeld bei. In dem neuen Gerätehaus am Holländer Weg in Köthen finden dann bis zu 10 Feuerwehrfahrzeuge Platz, heißt es. Der Neubau soll bis März 2028 fertig sein.
1: Als Elternteil möchte man natürlich immer bestens informiert sein, was in der Kita des Kindes so los ist. In Halle soll eine neue App Eltern und Erzieher besser vernetzen. Anja Walczak aus der Nachrichtenredaktion. Welche Vorteile erhofft sich die Stadt?
3: Dabei geht es zum Beispiel um Krankmeldungen oder Dienstpläne. Dokumente stehen digital bereit. Ähnlich wie bei WhatsApp-Gruppen gibt es auch die Möglichkeit für Umfragen. Das Ganze funktioniert mehrsprachig und datenschutzkonform, wie es uns die Stadtverwaltung Halle versichert hat. Noch im Oktober sollen bis zu 15 Kitas mit der App ausgestattet werden. Bis Mitte 2028 sollen sie dann alle 54 städtischen Kitas haben.
1: Ja, soweit von der Kita-App in Halle, soweit von uns für den Augenblick. Mehr finden Sie in unserer App. Jetzt hat Lars den Verkehrsservice für uns.
4: Ja, bist du soweit? Muss die Kuscheldecke noch ablegen? Wir senden heute schon mit Kuscheldecke, müssen Sie wissen. Und wir möchten, dass Sie gut ankommen. Hier ist der MDR Sachsen-Anhalt Verkehrsservice. Es ist jetzt 5.33 Uhr und auf der A9 Richtung Berlin, da steht zwischen Kleinmarzens und Niemeck ein defektes Fahrzeug. Außerdem stehen die Blitzer. Von Ihnen gesehen auf der A9 Richtung Berlin zwischen Halle und Bitterfeld-Wolfen und auf der A14 Richtung Magdeburg zwischen Halle-Trotha und Lebejün. Alles, was Sie noch sehen, ach, wir sind erreichbar, kostenfrei. Grüßen Sie mal die Kollegen im MDR Verkehrszentrum, die 0800 94 6 94 6 und die 1 ist die Nummer. Gute und sichere Weiterfahrt. Ja, momentan werden wir wach mit Regenwolken, die ziehen vom Harz Richtung Leipzig. Aber sind es nicht eine geschlossene Decke, immer mal wieder Regen. Staßfurt kommt auf, regnerische 10 Grad und der Tag entwickelt sich auf bis zu 17 Grad geht's nach oben. Immer wieder dicke Wolken und auch hin und wieder Regen, aber eben auch nicht überall. Ach, nun gut, dann sind wir jetzt drinnen im Herbst. Wirklich? Ja, wirklich. Reden wir Ihnen gleich schön? Ja, mach mal, hier ist Lars Wohlfahrt, hallo.
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0: Eine kleine Erinnerung an den Sommer 2026 ist das hier. Reggae Night, Jimmy Cliff, um 5.41 Uhr. Na klar, hier bei MDR Sachsen-Anhalt. Ach, was lese ich hier? Kürbisfest in Dessau-Roßlau Ende Oktober. Kürbisfest in Lostau Anfang Oktober. Kürbisfest in Niederndodeleben kommendes Wochenende. Ist das nicht alles verdächtig? Man könnte meinen, es sei Herbst. Haben Sie auch Indizien? Also, woran machen Sie es fest? Falls Herbst ist, dass Herbst ist.
1: Dass die Kinder morgens länger schlafen, weil es dunkel wird. Ja, dass man nicht mehr so viel Lust hat, auf den Spielplatz zu gehen mit den Kleinen.
2: Früh ist es noch dunkel und abends, wenn man nach Hause kommt, ist es schon wieder dunkel.
3: Die Blätter fallen, es wird kalt und ich bin einfach glücklich, weil der Sommer nichts für mich ist. Dieses heiße Wetter, das Schwitzen, ich arbeite im Kindergarten und ach, das ist immer ein bisschen anstrengender als der Herbst.
4: Ich fange langsam an, Stollen und Plätzchen zu backen.
5: Wenn ich früh 6:30 mit dem Hund rausgehe, friere ich einfach.
6: Man muss sich anders anziehen. Eine dickere Jacke, eine Mütze.
7: Dass sich so langsam das Wetter halt zeigt. Vor einer Woche war es noch übelst warm, dann haben die Leute sich beschwert. Hä, es ist doch Herbst, warum ist es so warm? Und jetzt, ja, haben sie das bekommen, was sie wollten. Jetzt ist es einfach kalt.
0: Tja, ich merke das daran, dass die Leute im Bus wieder öfter niesen. Oder wir machen uns noch ein bisschen hart für den Herbst. Wir haben was Heißes für Sie. Zum einen hier Donner Sommer, Hot Stuff, aber wir wollen heute noch mit unserem Morgenreporter dorthin, wo es immer warm ist. Bis heiß, wo ein Aufguss nach dem nächsten stattfindet, in die Sauna. Erwischen wir jetzt schon Leute vom Radio, die sagen, da wäre ich gern dabei. Also Sauna-Freunde und vielleicht auch ein paar Tipps, wie man uns an Saunieren rantrauen. Mir ist das nämlich ein bisschen zu heiß. Nehmen wir gern per WhatsApp entgegen und heute sind wir mit unserem MDR-Morgenreporter noch dort, wo es heiß ist im Herbst, in der Sauna.

0: A9 Richtung Berlin. Metallteile liegen da zwischen Kleinmarzens und Niemek auf der rechten Autobahnspur. Kommen Sie uns gut durch mit den richtigen Worten im Ohr.
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2: Ich möchte Ihnen mal was erzählen. Neulich höre ich Radio. Ein Politiker kritisiert einen Antrag im Parlament und poltert: Das entspricht nicht meinen Ansprüchen. Das denke ich auch manchmal. Das entspricht nicht meinen Ansprüchen, wenn in meinem Döner zu wenig Fleisch ist und wenn meine Autowerkstatt Pfusch abliefert. Und manchmal muss ich es mir auch selbst sagen. Das entspricht nicht meinen Ansprüchen, wenn ich nachlässig arbeite oder jemanden angeknurrt habe. Gott sieht, wenn mein Verhalten nicht seinem Willen entspricht. Wenn ich Menschen schlecht behandle, wenn ich nicht so ganz bei der Wahrheit bleibe oder anderen etwas vormache. Ich bleibe leider oft hinter Gottes Ansprüchen zurück. Ich schaffe es leider nicht, immer liebevoll und immer wahrhaftig und immer gut und immer richtig zu leben. Das ist wirklich eine ernste Sache. Das ist überhaupt nicht gut. Aber es ist kein Beinbruch. In der Bibel heißt es: Die Güte des Herrn und seine Barmherzigkeit sind alle Morgen neu. Gott ist auch heute barmherzig. Gott sieht meinen Kummer auch an diesem Morgen. Er wendete sich mir zu, auch heute früh. Gott hat Geduld mit mir, auch jetzt. Gott ist nachsichtig mit mir, voller Barmherzigkeit und voller Güte, jeden Tag, wenn die Sonne aufgeht, jeden Tag, wenn ich hinter meinen eigenen Ansprüchen und hinter den Ansprüchen Gottes zurückbleibe. Dass Gott Ihren Tag gut mache, das wünscht Ihnen Pfarrer Hartwig Neigenfind von der Lutherischen Kirche in Sangerhausen.
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0: willkommen in der neuen Woche. Wir sind auch schon da am 12. Oktober mit den Hits unseres Lebens. Gleich sind wir im Jahr 1977. Und was auch immer sie da gemacht haben im Jahr 77, Supertramp waren dabei. Give a little bit, den geben wir uns gleich kurz nach 6.
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3: Mit Lukas Mauri. Guten Morgen. CSU-Chef Söder fordert mögliche Abweichler in Sachsen-Anhalts CDU auf, aus der Partei auszutreten. Das erklärte er gestern Abend bei Karin Mioska im Hinblick auf das Abstimmungsverhalten im Magdeburger Landtag. Seit der Wahl des ersten Landtagspräsidenten der AfD vergangene Woche ist offen, wer AfD-Kandidat Rausch abseits der eigenen Partei und dem BSW gewählt hat. Er hatte in geheimer Wahl 4 Stimmen mehr bekommen. Die in Nordrhein-Westfalen verunglückte 21-Jährige aus Aschersleben ist doch nicht bei einem Kletterunfall gestorben. Die Polizei hat ihre Angaben korrigiert. Demnach hatte die junge Frau eine selbstgenutzte Vorrichtung zum Bungee-Jumping genutzt und war dabei gegen eine Felswand geprallt. Zunächst waren die Beamten davon ausgegangen, dass sie bei einem Kletterausflug in die Tiefe gestürzt war. In wirtschaftlich schwierigen Zeiten hört man bei positiven Meldungen besonders hin. Während die einen sparen oder gar schließen, hat am Standort Burg im Jerichoer Land die Wiedemann-Gruppe ausgebaut. Am Wochenende ist eine neue Halle eingeweiht worden. Mehr als 100 Millionen Euro hat das Unternehmen nach eigenen Angaben in den Standort investiert. Wiedemann betreibt einen Großhandel für Heizung, Sanitär, Elektro und Lüftung und baut auch selbst und hat sich bewusst für den Standort Burg entschieden.
4: Wir haben hier eine sehr gute Anbindung und wir liegen, wenn wir mal die Wiedemann-Gruppe betrachten, die ja oben in Sieg sitzt, in Berlin, hier in Burg und Hannover-Saarstedt, liegen wir hier natürlich in Magdeburg oder bei Magdeburg sehr zentral und haben hier die Möglichkeit, in alle Richtungen natürlich zu agieren. Deswegen haben wir bewusst hier auch den Standort ausgewählt, um auszubauen.
3: Sagt Kevin David Lenz, der Prokurist der Wiedemann-Gruppe. Die Stadt Halle führt in städtischen Kindergärten eine App ein. Noch in diesem Monat sollen die ersten Kitas sie nutzen können. Wie die Stadt mitteilt, können Eltern und Erzieher in der App Infos austauschen. So können Eltern zum Beispiel Krankmeldungen, Vollmachten oder Urlaube einreichen. Auch Umfragen sollen möglich sein. Laut Stadtverwaltung läuft die App mehrsprachig und datenschutzkonform. Bis Mitte 2028 sollen sie alle 54 städtischen Kitas nutzen können. Er ist eines der bekanntesten Fernsehgesichter Deutschlands, Peter Kurz. Unter anderem hat er in der Fernsehserie Babylon Berlin gespielt, im Polizeiruf aus Halle. Peter Kurz hat gestern in Magdeburg den Ehrenpreis der Filmkunsttage Sachsen-Anhalt bekommen und so hat er reagiert.
5: Wenn solche Orte und so ein frisches, junges Festival, das sich gerade versucht zu etablieren, richtig und so, wenn da eine Aufmerksamkeit auf mich kommt, da bin ich natürlich besonders stolz.
3: Und zum Sport in der Fußball-Bundesliga hat Freiburg die Tabellenführung übernommen. Im Heimspiel besiegten die Freiburger Schalke 2:1, Gladbach unterlag in Köln 1:2. Und das waren die Meldungen. Weiter mit dir, Lars.
0: Gerne. Ja, wir möchten, dass Sie gut ankommen. Hier ist der MDR Sachsen-Anhalt Verkehrsservice. 6.04 Uhr wird es gleich auf der A9 Richtung Berlin. Da steht ein defektes Fahrzeug zwischen Kleinmarzehns und Niemeck. Vorsicht auf der A9 Richtung Berlin. Zwischen Kleinmarzehns und Niemeck auch noch Metallteile auf der rechten Fahrspur. Dann hat sich Holger gemeldet und gesagt, auf der B81 Richtung Magdeburg, da staut es sich zwischen Altenweddingen und der A14 der Auffahrt Magdeburg-Sudenburg wegen eines Unfalls im Baustellenbereich. Okay. Und die Blitzer stehen heute Morgen auf der A9 Richtung Berlin zwischen Halle und Bitterfeld-Wolfen und auf der A14 Richtung Magdeburg zwischen Halle-Trotha und Lebejün. Alles, was Sie noch sehen, sagen Sie Bescheid wie Holger kostenfrei unter dieser Nummer 0800 946 946 und die 1. Gute Weiterfahrt. Der Himmel mal klar, mal bewölkt. Oschersleben kommt gerade auf 9 regnerische Grad. In Annaburg und Sangerhausen geht's ohne Wolken los mit 9 Grad. So, und dann sehen wir heute mal morgen Sonne, aber wir werden auch weiterhin mit dem Nebel überrascht. Der Herbstnebel. Später werden dann auch mal sonnige Momente drin sein und die noch fetten Wolken werden Quellwolken werden. Also deutlich schönes Wetter an. Heute 12 bis 17 Grad und die kommenden Tage können es auch mal wieder bis zu 20 werden. Na, ist das keine Motivation für den 12. Oktobermorgen? Hallo zusammen!
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0: Na, willkommen am Montagmorgen mit MDR Sachsen-Anhalt und Voyage, Voyage im Ohr. 6.13 Uhr haben wir es und das war eine recht klare Sache am Wochenende. 3:0 gewinnt der erste FC Magdeburg gegen Hannover 96. Aber beim Spiel ging es nicht nur ums Sportliche, sondern auch ans Erinnern. Die Fans und der Verein haben Hannes gedacht. Der FCM-Fan war vor 10 Jahren aus einem fahrenden Zug voller HFC-Fans gefallen und wenige Tage später gestorben. Bis heute ist dieser Fall nicht aufgeklärt. Unser Sportreporter Jan-Malte Wagener hat sich das Gedenkenstadion angeschaut, miterlebt und dazu auch zur Gewalt im Fußball seine Gedanken gemacht.
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2: Das waren Gänsehautmomente. Ein ganzes Stadion schweigt minutenlang. Eine ganze Fankurve zeigt das riesige Bild vom verstorbenen FCM-Fan Hannes. Selbst als die Mannschaften auf den Rasen kommen, bleibt es so. Es ist die Erinnerung an eine Tat, die alle roten Linien überschritten hat. Seitdem gibt es von allen Seiten klare Bekenntnisse. Sowas darf nie wieder passieren. Heute, vor genau 10 Jahren, ist FCM-Fan Hannes gestorben. Und ich frage mich, was hat sich seitdem beim Thema Gewalt und Fußball verbessert? Meine Meinung? Zu wenig. Allein in den vergangenen 13 Monaten gab es unter anderem diese Schlagzeilen.
3: Spur der Verwüstung. FCM-Fans randalieren im Gästeblock.
4: HFC-Fans stürmen Platz nach Spiel gegen Chemie Leipzig.
3: Brutale Krawalle bei FCM-Spiel.
2: Bei den Krawallen zwischen Magdeburg und Dresden im Januar wurden Dutzende Polizisten verletzt. 2 Verdächtige stehen sogar wegen versuchten Mordes vor Gericht. Sicher, das sind alles andere Fälle als bei Hannes, bei dem ein Mensch wegen vermeintlich falscher Vereinsfarben ums Leben gekommen ist. Und die Statistik zeigt, grundsätzlich sind deutsche Stadien sicher. Die Gewalt geht zurück. Auch ich persönlich gehe privat und beruflich ohne Angst ins Stadion. Trotzdem findet die Gewalt immer wieder ihren Weg ins Stadion und trotzdem werden immer wieder rote Linien überschritten. Den großen Lerneffekt sehe ich nicht. Immerhin gibt es ein positives Signal. Die aktive Magdeburger Fanszene bleibt seit 10 Jahren Spielen gegen den hallischen FC fern. Für mich ist das ein Zeichen der Deeskalation, des Respekts und ein Hoffnungsschimmer. Aber viel schöner wäre es, wenn sowas gar nicht erst notwendig sein müsste.
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0: Ronan Keating Musik hier im schönsten Morgen. Guten Morgen um 6.21 Uhr. Da sind wir mit Ralf Alentscher unterwegs im MDR Wetterstudio. Hallo, hallo.
1: Ja, schönen guten Morgen.
0: Also, Regentropfen hatten einige heute schon auf der Windschutzscheibe, einige aber nicht. Wo ist denn gerade gar kein Regen?
1: Na, gar keinen Regen haben wir im Norden von Sachsen-Anhalt, also in der Altmark, im Salzlandkreis, in der Börde, Richtung Fleming, ist überall trocken, dort teilweise auch aufgelockert. Und dann haben wir eben halt dichte Wolken und ein bisschen Regen, der sich vom Harz so bis in die Region Halle-Leipzig erstreckt. Südlich davon, also Richtung Burgenlandkreis, ist es auch trocken, aber dort könnte dann der Regen im Laufe des Morgens oder des Vormittags dann auch noch ankommen.
0: Denn war ja schon sehr warm im September für die Verhältnisse und zu regenarm. Könnte ja ruhig noch was kommen die Woche an Tropfen.
1: Na, viel wird es nicht mehr. Also morgen wird das noch passieren. Morgen gibt es dann erstmal recht viel Sonne nach etwas Frühnebel, aber die Wolken werden am Nachmittag von Westen her dichter und am Abend zieht dann wirklich so ein Regenband durch. Das heißt, so für eine halbe Stunde kann es dann nochmal regnen. Temperaturen dann auch morgen verhalten bei 11 bis 16 Grad, weil wir aus einer sehr kalten Nacht kommen. Ja, und Richtung Mittwoch und Donnerstag setzt sich dann Hochdruckwetter durch. Das heißt, wir bekommen goldenen Herbst und die Temperaturen, die steigen an. Am Donnerstag ist durchaus nochmal die 20 Grad Marke möglich.
0: Da haben sie die goldenen Aussichten und die Motivation am Montagmorgen um 6.22 Uhr die Augen aufzumachen. Na dann. Yeah.

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2: Um 6.30 Uhr mit Max Hensch. Guten Morgen. Die Wiedemann-Gruppe hat in Burg im Jerichower Land eine neue große Produktionshalle gebaut. Der Spezialist für Heizung, Lüftung und Elektronik hat dafür im großen Stil investiert, sagt Prokurist Kevin David Lenz.
3: Hier werden Luftkanäle gebaut, Kabelkanäle, eine eigene Fertigung komplett hier. Es müssten 4000 Quadratmeter hier sein, in der wir gerade stehen. Produktionsaufbau, neue Fertigungsstraßen. Also es ist gut dreimal so groß wie drüben im alten Bestandsgebäude. Wir haben hier gut und gerne mit Inventar, Maschinen und Büroausstattung knapp 100 Millionen Euro in die Hand genommen, um diesen Standort zu realisieren.
2: Durch den Neubau ist die Zahl der Mitarbeiter bei Wiedemann in Burg von 260 auf über 300 angewachsen. Perspektivisch werden noch weitere Arbeitskräfte in der Produktion, Logistik und dem Vertrieb gesucht. Eine junge Frau aus Aschersleben ist am Wochenende in Nordrhein-Westfalen tödlich verunglückt. Wie die Polizei mitteilte, stürzte die 21-Jährige in einem ehemaligen Steinbruch im sauerländischen Warstein gegen eine Felswand und verletzte sich tödlich. Es habe sich um einen Unfall beim Bungee-Springen gehandelt. Neben der 21-Jährigen waren demnach noch vier andere junge Leute aus Sachsen-Anhalt am Steinbruch. Die Bungee-Vorrichtung soll die Gruppe selbst gebaut haben. Die vier Begleiter der Frau wurden nach dem Unglück von Notfallseelsorgern der Feuerwehr betreut. In der Magdeburger Innenstadt müssen Autofahrer im Laufe des Tages mit Behinderungen rechnen. Grund dafür sind Wartungsarbeiten an der Behelfsringbrücke über der Halberstädter Straße. Nils Sänger, wie lange wird das dauern?
4: Der entsprechende Abschnitt auf dem Magdeburger Ring und unterhalb der Brücke ist für vier Tage voll gesperrt. Das hat die Stadt Magdeburg mitgeteilt. Umleitungen sind ausgeschildert. Nach den Arbeiten folgt gleich die nächste Sperrung. Ab Samstag ist die Kreuzung zwischen der Ernst-Reuter-Allee und dem Breiten Weg im Stadtzentrum dicht. Wegen der abschließenden Gleiserneuerungen der Magdeburger Verkehrsbetriebe fahren dort bis zum 1. November keine Straßenbahnen. Ersatzbusse sind eingerichtet. Auch Autofahrer müssen mit großräumigen Umleitungen rechnen.
2: Wir schauen noch zum Sport. In der zweiten Fußball-Bundesliga ist der erste FC Magdeburg in diesem Jahr richtig heimstark. Der 3:0-Erfolg gegen Hannover 96 am Samstag war der dritte Heimsieg und das dritte Spiel ohne Gegentor im eigenen Stadion in Folge. Die Mannschaft um Torschütze Moritz Quarteng hat damit zwei Vereinsrekorde eingestellt.
5: Wir waren jetzt, glaube ich, in den letzten Jahren nicht dafür bekannt, die Heimmacht zu sein, wissen aber um die Power der Kulisse und haben uns vorgenommen, dieses Jahr den nächsten Step zu machen und werden es übernächste Woche wieder versuchen, zu Hause eine Art Festung zu bilden. Dafür müssen wir von vorne beginnen und Gas geben.
2: Ja, nächsten Sonntag geht's für den ersten FCM aber zunächst auswärts zum Ostduell nach Dresden. Soweit von uns, jetzt der Blick auf die Straßen mit Lars.
6: Wir möchten, dass Sie gut ankommen. Hier ist der MDR Sachsen-Anhalt Verkehrsservice um 6.33 Uhr. Vorsicht auf der A9 Richtung Berlin. Zwischen Kleinmarzins und Niemegk liegen Metallteile auf der rechten Fahrspur. Dann staut es sich auf der B81 Richtung Magdeburg zwischen Langenweddingen und der A14. Der Auffahrt Magdeburg-Sudenburg, da ist nach einem Unfall im Baustellenbereich gesperrt. Es staut sich bis zur Abfahrt Altenweddingen. Und Vorsicht im Saale-Holzland-Kreis, ein toter Waschbär liegt, gesehen zwischen Eisenberg und Königshofen. Danke dafür. Und die Blitzer haben Sie auch gesehen. Heute Morgen auf der A9 Richtung Berlin zwischen Halle und Bitterfeld-Wolfen und einer auf der A14 Richtung Magdeburg zwischen Halle-Trotha und Lebbe-Jün, die Klassikerstelle. Wenn noch was ist, wir sind erreichbar. Für Sie kostenfrei im MDR-Verkehrszentrum unter 0800 94 6 94 6 und die 1. Kommt uns weiter gut durch. Regen, Wolken haben wir heute Morgen schon erlebt. Momentan sind wir bei 9 Grad, zum Beispiel auch in Dessau. Der Nebel und der Hohnebel sind auch noch da. Später kommen die Quellwolken. Sonnenaufgang in gut einer Stunde. Und heute gibt es 12 bis 17 Grad. Aber die kommenden Tage wird es allmählich wärmer. 20 Grad schaffen wir diese Woche wohl auch noch. Hier ist Lars Wohlfahrt. Einen guten Morgen. Wenn der Herbst mal etwas ungemütlich daherkommt, wie gestern Nachmittag zum Beispiel, wie machen wir es uns schön. Was sind Ihre Wohlfühltricks? Das haben Sie uns verraten. Bis gleich.
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0: Peter Schilling, besser als ein Wecksignal von ihrem Wecker, oder? Die Terra Titanic. Ja, und das laute Horn. Um 6.42 Uhr haben wir es, am Montagmorgen. Wir sind im Herbst drin. Gestern war es ein bisschen ungemütlich. Ich habe vor der Haustüre die Leute fluchen hören, der Bauernmarkt in Halle. Ja, es war ganz schön windig und ganz schön regnerisch. Da hast du auch mit dem Schirm keine Chance gehabt. Nun, das kann vielleicht aufs Gemüt schlagen. Vielleicht haben sie ja persönliche Tipps und Tricks, wie wir uns den Herbst, auch wenn er mal ungemütlich daherkommt, schön machen, schön reden, schön kuscheln.
1: Naja, dass man sich mal aufs Sofa setzen kann mit einer warmen Decke, einen Kakao trinken.
2: Gerade wenn es draußen regnet, sich in eine warme Decke reinkuscheln und einfach Zeit mit der Familie zu verbringen.
3: Das große Licht im Zuhause auslassen, die Kerzen anmachen, Lichterketten. Bei mir zu Hause ist alles voller Lichterketten oder Kerzen, auch im Kindergarten. Es ist einfach eine viel schönere Atmosphäre.
4: Ich trinke gerne mal einen Tee und ziehe dann meine Übergangsjacke an. Ich habe so einen schönen Übergangsmantel, so rum. Dann ab und zu mal ein warmes Essen und eine warme Wanne, das ist schon ganz schön.
5: Erst eine Runde laufen gehen und dann mit der Frau kuscheln zu Hause.
6: Spaziergänge im Wald, Pilze sammeln.
7: Ja, was war in der Wohnung?
8: Zu Hause bleiben im Bett, Fernsehen gucken.
0: Ach so, Fernsehen gucken im Bett. Ja, das wäre nichts für mich. Ich habe Ihnen noch eine kleine motivierende Sache vorbereitet im MDR Sachsen-Anhalt WhatsApp-Status. Also, wir haben eine Handynummer. Wenn Sie die haben, können Sie reingucken. Wenn nicht, können Sie uns erstmal die Nummer besorgen. Da habe ich Ihnen was gereimt. Ich kann es nur, die Kinder sind schon wach, nicht im Radio jetzt vortragen. Deswegen gucken Sie mal uns in den MDR Sachsen-Anhalt WhatsApp-Status vom Handy. Die Nummer gibt es auf mdrsachsenanhalt.radio. Und jetzt Queen für Sie. Guten Morgen.

0: Herbst ist da und wir auch. 6.48 Uhr. Hallo mit MDR Sachsen-Anhalt. Na, wenn es mal ungewöhnlich wird, nicht verzagen. Was machen Sie denn, wenn der Herbst da so richtig zuschlägt?
1: Wir gehen gerne ins Hallenbad. Da ist nämlich sehr schön. Das ist zwar auch nass, aber da ist es ja gewollt.
2: Tolle Bücher lesen, Filme gucken, Gesellschaftsspiele spielen und wenn es gar zu kalt wird, dann das Glühweingewürz rausholen und den ersten Glühwein ansetzen.
0: Wir versuchen das mit dem Glühweingewürz mal im Kaffee. Sie können mal mitmachen und dann tauschen wir uns aus. Und dazu ein Joe Cocker um 6.50 Uhr. Guten Morgen.

Rod Stewart Musik, The First Cut is the Deepest. Hallo. In 4 Minuten wird 7. Und was haben wir hier? Was zum Wachwerden? Billy Joel hier bei MDR Sachsen-Anhalt. Und Ohren auf und alles andere mit.

0: Wirkt super für alle, die im Auto unterwegs sind, in Verbindung mit der Sitzheizung. Uptown Girl von Billy Joel bei MDR Sachsen-Anhalt. Gleich lassen wir Tony Christie auf sie los. Nach den 7 Uhr Nachrichten. Die Hits unseres Lebens mit Is This The Ray to Amarillo.
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5: Mit Lukas Mauri. Guten Morgen. 30,6 Grad Celsius. Das war die höchste Temperatur, die wir in Sachsen-Anhalt im September dieses Jahr erreicht haben. In Bernburg wurde das gemessen am 8. September. Weltweit war der September in diesem Jahr der zweitwärmste seit Beginn der Wetteraufzeichnungen. Das hat der Klimadienst Copernicus heute mitgeteilt. Gleichzeitig sei es in großen Teilen Europas besonders trocken gewesen im September. Sachsen-Anhalt bildet da keine Ausnahme. Bei uns haben vergangenen Monate 36% Regen gefehlt. CSU-Chef Söder fordert mögliche Abweichler in Sachsen-Anhalt CDU auf, aus der Partei auszutreten. Das erklärte er gestern Abend bei Karin Mioska im Hinblick auf das Abstimmungsverhalten im Magdeburger Landtag. Seit der Wahl des ersten Landtagspräsidenten der AfD vergangene Woche ist noch offen, wer AfD-Kandidat Rausch abseits der eigenen Partei und dem BSW gewählt hat. Er hatte in geheimer Wahl 4 Stimmen mehr bekommen. Eine junge Frau aus Aschersleben ist am Wochenende in Nordrhein-Westfalen tödlich verunglückt. Wie die Polizei mitteilte, stürzte die 21-Jährige in einen ehemaligen Steinbruch im sauerländischen Warstein. Karin Roxer aus der Nachrichtenredaktion, was war dort passiert?
6: Zunächst hieß es, die junge Frau aus Aschersleben sei Samstagnachmittag beim Klettern abgestürzt, 15 Meter in die Tiefe. Später sagte ein Polizeisprecher dem WDR, es habe sich um einen Unfall beim Bungee-Springen gehandelt. Neben der 21-Jährigen waren demnach noch 4 andere junge Leute aus Sachsen-Anhalt am Steinbruch. Die Bungee-Vorrichtung soll die Gruppe selbst gebaut haben. Ein erster Sprung sei geglückt, doch als die junge Frau an der Reihe war, schlug sie gegen eine Felswand und zog sich schwerste Verletzungen zu. Trotz Wiederbelebungsversuchen starb sie am Unfallort. Ihre 4 Begleiter wurden nach dem Unglück von Notfallseelsorgern der Feuerwehr betreut.
5: Es hat lange gedauert. Schon seit Februar ist die Saale-Strombrücke in Halle für Straßenbahnen gesperrt. Jetzt beginnt der Abriss. Genau wie die eingestürzte Carola-Brücke in Dresden war sie mit Spannbeton gebaut worden. Über 8 Monate zog sich die Vorbereitung des Abriss hin, unter anderem weil die Saale-Strombrücke im Naturschutzgebiet liegt. Voraussichtlich im Frühjahr 2028 soll dann die neue Straßenbahnbrücke fertig sein für die Linie 5, die mit einer Länge von mehr als 30 Kilometern übrigens zu den längsten Überlandstraßenbahnlinien Deutschlands gehört. In Stendals Fußgängerzone sind ab sofort E-Scooter verboten. Durch uneinsichtiges Fahren sei es bereits zu gefährlichen Situationen mit Fußgängern gekommen, so begründet die Verwaltung den Schritt. Nach Anweisung des Bürgermeisters darf die Fußgängerzone mit E-Scootern wie auch mit Fahrrädern nicht mehr zwischen 10 und 19 Uhr befahren werden. Und in der Fußball-Bundesliga hat Freiburg die Tabellenführung übernommen. Im Heimspiel besiegten die Freiburger Schalke 2:1. Gladbach unterlag in Köln 1:2. Soweit die Meldungen. Weiter mit dir, Lars.
0: So, eine Temperatur noch ausgesucht. Jetzt bin ich soweit. Wir möchten, dass Sie gut ankommen. Hier ist dann der Sachsen-Anhalt Verkehrsservice. Guten Morgen, es ist 7:03 Uhr. Und Vorsicht auf der A39. Richtung Wolfsburg. Da befindet sich zwischen dem Dreieck Südwest und dem Kreuz Braunschweig Süd eine ungesicherte Unfallstelle. Dann staut es sich auf der A9 Richtung Berlin zwischen Köselitz und Niemegk, verursacht durch ein defektes Fahrzeug in der Baustelle. Sie brauchen hier locker eine halbe Stunde länger. Nach einem Unfall ist auf der A39 Richtung Wolfsburg zwischen Schepper und dem Kreuz Wolfsburg-Königslutter die rechte Fahrspur blockiert und ein Unfall im Baustellenbereich, der sorgt für Stau auf der B81 Richtung Magdeburg zwischen Langenwellingen und der A14, der Auffahrt Magdeburg-Sudenburg. Da gibt es diesen Unfallstau und momentan Rückstau bis zur Abfahrt Altenwellingen. Blitze haben Sie gesehen auf der A9 Richtung Berlin zwischen Halle und Bitterfeld-Wolfen, auf der A14 Richtung Magdeburg zwischen Halle-Trotha und Le Beuyen, auf der B87 in Plotha beidseitig und das war's im Moment. Wenn noch was ist, rufen Sie durch. Für Sie ist der Anruf kostenfrei unter 0800 94 6 94 6 und die 1. Wenn der Kopf schneller ist als die Zungenmuskulatur. Nur denn, gute Weiterfahrt. Der Tag entwickelt sich noch, bis 17 Grad sind noch angesagt, Sonne soll es auch mal geben. Momentan sind es 6 Grad in Stendal, Zeitz hat 8, Wernigerode ist mit 9 dabei. Zweistellig wird das noch am Vormittag, aber die dicken Wolken lassen immer wieder mal Regen raus und das passiert auch heute noch. Aber der Lichtblick in dieser Woche, es sind noch mal bis zu 20 Grad gemeldet. Na, da freuen wir uns doch.
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0: Einen guten Morgengruß aus den 80ern mit MDR Sachsen-Anhalt und den Eurythmics. Werden wir hoffentlich gut wach. 7.13 Uhr haben wir es jetzt. Na, was steht morgens bei Ihnen so alles auf dem Frühstückstisch? Ach, ich sehe schon Schokomüsli, Pflaumenmusbrötchen, Orangensaft und diese kleinen Waffelkekse. Lecker, aber eben auch sehr süß. Vom Zucker können aber viele nicht genug bekommen. Viel ist, sagt die Wissenschaft, nicht gesund. Wobei, 1954, in der Werbung für Zucker, da klang das noch ganz anders. Das sollte sehr gesund auch für die Kleinen sein.
1: Zucker zaubert. Zucker zaubert Energie. Seht ihr, so gedeihen sie.
2: Das lässt sich beweisen.
1: Zucker zaubert. Nimm deshalb mehr.
0: Na, der Gegenbeweis ist ins Lang schon erbracht. Heute ist es auch anders. Die Politik ist sich gerade nicht einig, was die da genau wollen. 9 Agrarminister der Bundesländer, es geht um die Zuckersteuer, auch aus Sachsen-Anhalt, haben einen Brief an Kanzler Merz geschrieben. Und wir können uns mal denken, was drin steht. Lukas Mauri aus der Nachrichtenredaktion ist da. Guten Morgen.
3: Guten Morgen.
0: So, die Zuckersteuer, ja, ja, nein, vielleicht. Was ist denn zuletzt der Plan gewesen?
3: Na, der Grundgedanke war ja, dass eine Zuckersteuer entweder dazu führt, dass weniger Zucker in Getränken ist, dann wären sie eben gesünder, oder dass genauso viel Zucker drin bleibt wie bisher, dass dann aber eben eine Steuer gezahlt werden muss und der Staat dadurch Geld einnimmt. Also quasi nur positive Möglichkeiten, in der Theorie zumindest. Die Steuer soll eigentlich ab dem 1. Juli kommenden Jahres erhoben werden.
0: Tja, und nun gibt es erstmal diesen Protestbrief.
3: Genau, und darin haben sich die CDU-Agrarminister der Länder, darunter eben auch Michael Richter aus Sachsen-Anhalt, gegen die Steuer ausgesprochen. Unter anderem heißt es darin, eine zusätzliche Steuer auf Zucker oder Softdrinks halten wir nicht für den richtigen Weg. Vielmehr bedürfe es, heißt es, Ernährungsbildung, Eigenverantwortung, Aufklärung und Innovation. Ist jetzt keine konkrete Idee, aber da wir in Sachsen-Anhalt ja eben auch viel Zucker Rübenanbau haben, geht es da auch einfach um den Fortbestand von Betrieben im Land. Im Februar hatte sich die CDU auf ihrem Bundesparteitag auch noch gegen die Zuckersteuer ausgesprochen.
0: Klingt ja spannend, wenn sie am 1. Juli 2027 kommen soll und jetzt noch Protestbriefe und viel Gegenwehr ist. Naja, wir sollten an diesem Thema dranbleiben.
3: Das tun wir.
0: Es schmeckt gerade nicht so süß, wie es sein soll. Nee. Jetzt haben wir es 7:45 Uhr. Zuckersüßen Dr. Hook jetzt gibt's für Sie.

Guten Morgen mit MDR Sachsen-Anhalt im Ohr. 7.18 Uhr ist es. Was macht der Stau auf der A9 Richtung Berlin? Zwischen Köselitz und Niemeck, immer noch 6 Kilometer in der Baustelle. Eine halbe Stunde brauchen sie länger. Wir brauchen also, ich spüre das doch, Musik zum Entfrusten am Morgen. Wir haben sie von Huey Lewis and the News. Hier ist The Power of Love bei MDR Sachsen-Anhalt. Guten Morgen.

0: Das ist Musik, da könnte sogar schon mal die Sonne langsam rausgucken. The Power of Love. Hallo mit MDR Sachsen-Anhalt. Hallo um 7.22 Uhr. Vielleicht bin ich noch zu früh für einen Sonnenaufgang. Vielleicht sagt Ralf Valencia im MDR Wetterstudio, komm, runden wir auf, passt schon.
1: 10 Minuten noch, dann ist Sonnenaufgang. Dann kannst du dich auf die Sonne freuen. Aber aktuell haben wir wirklich mit recht vielen Wolken in Sachsen-Anhalt zu kämpfen. Die strecken sich von der Altmark über den größten Teil der Börde bis in die Region so Halle-Leipzig rein. Und aus diesen Wolken regnet es auch punktuell so ein bisschen raus. An der westlichen Börde zum Beispiel, im Harz haben wir so ein paar Regentropfen. Und vorhin ist auch mal über Halle noch so ein bisschen was weggezogen. Jetzt mittlerweile ist es im Burgenlandkreis angekommen. Also nicht so ganz der tolle Morgen, aber der Tag heute, der wird dann noch ein bisschen freundlicher, die Wolken lockern auf und dann wechseln sich für den Rest des Tages Sonne und Wolken ab. Und bei den Temperaturen können wir uns auch nicht beschweren. Wir kommen heute dann bei 13 bis 17 Grad raus.
0: Das ist doch schöner Herbst. Ja. Und der Lichtblick, komm, auch nochmal raus. Wann gibt es die 20 Grad diese Woche?
1: Am Donnerstag. Und wir arbeiten uns darauf hin. Am Mittwoch sind es schon mal 19 Grad. Morgen zieht nochmal ein bisschen Regen durch im Laufe des Tages, aber danach bekommen wir wirklich goldenen Herbst.
0: Na dann, sind die 20 Grad schon fast zu spüren. Bis dahin gehen wir über 7 Brücken und sind da. Du glaubst nicht, was für ein Song jetzt kommt.
1: Doch.
0: Genau der. Hier sind Karat. Schönen guten Morgen.

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6: Um 7.30 Uhr mit Max Hensch. Guten Morgen. Eine junge Frau aus Aschersleben ist am Wochenende in Nordrhein-Westfalen tödlich verunglückt. Wie die Polizei mitteilte, stürzte die 21-Jährige in einem ehemaligen Steinbruch bei Warstein gegen eine Felswand und verletzte sich tödlich. Es habe sich bei dem Unfall um ein Bungee-Springen gehandelt. Neben der 21-Jährigen waren demnach noch 4 andere junge Leute aus Sachsen-Anhalt am Steinbruch. Die Bungee-Vorrichtung soll die Gruppe selbst gebaut haben. Die 4 Begleiter der Frau wurden nach dem Unglück von Notfallseelsorgern der Feuerwehr betreut. In den Zuckerfabriken in Sachsen-Anhalt, in Zeitz, Körnern und Kleinwandsleben, läuft die Produktion für dieses Jahr längst auf Hochtouren. Unser Bundesland gehört zu den wichtigsten Standorten dafür in Deutschland. Doch so richtig zufrieden können in diesem Jahr weder Produzenten noch die Zuckerrübenbauern sein. Hitze und Schädlinge mindern die Ernte, Diesel ist teuer und es steht eine Zuckersteuer im Raum. Jetzt kommt ein Brandbrief aus der Politik, Nadine Hampel.
7: Ja, und zwar von den CDU und CSU Agrarministern der Länder. Sie sagen, in Zeiten steigender Kosten sei eine Zuckersteuer gegenüber Wirtschaft und Verbrauchern nicht vermittelbar. Mit der Steuer will die Politik ungesunde Lebensmittel teurer machen. Landwirte und CDU-Minister befürchten Folgen für heimische Produzenten. Nach ihrer Ansicht ist es nicht erwiesen, dass eine Steuer im Kampf gegen Übergewicht und ernährungsbedingte Krankheiten hilft. In anderen Ländern ging mit der Steuer der Zuckerkonsum zurück. Einige haben sie aber auch wieder abgeschafft.
6: Alkohol und andere Drogen im Straßenverkehr hatte die Polizeiinspektion Magdeburg am Wochenende im Blick. Dazu haben die Beamten unter anderem auf den Autobahnen 2, 14 und 36 sowie den umliegenden Straßen kontrolliert. Katrin Wolf aus der Nachrichtenredaktion, welches Ergebnis gab es denn?
8: Nun, die Beamten des Zentralen Verkehrs- und Autobahndienstes der Polizeiinspektion Magdeburg, sie erwischten einige Verkehrssünder, vor allem welche, die unter dem Einfluss von Betäubungsmitteln standen, Amphetamine, Cannabis, Kokain. Deshalb wurde 5 Fahrern im Alter zwischen 25 und 50 die Weiterfahrt untersagt. Bei einem Fahrer fand die Polizei auch Betäubungsmittel im Auto, deshalb wird gegen ihn jetzt ermittelt.
6: Und wir haben noch eine positive Meldung aus der Wirtschaft. Die Wiedemann-Gruppe hat sich in Burg im Jerichower Land deutlich vergrößert. Das Unternehmen ist im Bereich Heizung, Elektronik und Lüftung unterwegs und hat in der Kreisstadt jetzt eine neue Produktionslinie eröffnet und um die 100 Millionen Euro investiert. Durch den Neubau ist die Zahl der Mitarbeiter in Burg von 260 auf über 300 angewachsen. Perspektivisch werden noch weitere Arbeitskräfte in Produktion, Logistik und dem Vertrieb gesucht. Soweit von uns, jetzt der Blick auf die Straßen mit Lars.
9: Wir möchten, dass Sie gut ankommen. Hier ist der MDR Sachsen-Anhalt Verkehrsservice. 7.33 Uhr ist es und der Stau ist länger geworden. Mittlerweile sind das 10 Kilometer Stau auf der A9 Richtung Berlin zwischen Köselitz und Niemegk. Hier gibt es Stau durch ein defektes Fahrzeug in der Baustelle. Das heißt für Sie aktuell eine halbe Stunde mehr einplanen. Auf der A14 Richtung Magdeburg, da steht am Kreuz Magdeburg in der Überfahrt zur A2 Richtung Hannover ein defektes Fahrzeug. A39 Richtung Wolfsburg, hier ist zwischen Scheppau und dem Kreuz Wolfsburg-Königslutter die rechte Fahrspur blockiert nach einem Unfall. Die B81 Richtung Magdeburg. Hier ist noch gesperrt zwischen Langenweddingen und der A14. Der Auffahrt Magdeburg-Sudenburg nach einem Unfall im Baustellenbereich. Rückstau im Moment bis zur Abfahrt Altenweddingen. Und im Burgenlandkreis gibt es Behinderungen zwischen Borau und Weißenfels nach einem Unfall. Sie sagen, es blitzt. Heute Morgen auf der A9 Richtung Berlin zwischen Halle und Bitterfeld-Wolfen, auf der A14 Richtung Magdeburg zwischen Halle-Trotha und Lebbe-Jün und auf der B87 in Plotha beidseitig. Für alles, was Sie noch sehen, na, wir sind erreichbar, kostenfrei unter dieser Nummer 0800 94 6 94 6 und die 1. Also gute Fahrt. Noch sind wir im einstelligen Bereich mit der Temperatur, aber es geht noch auf 17 Grad nach oben heute. Im Moment ist Haldensleben mit 7 Grad und klarem Himmel dabei. In Zerbst und Naumburg sind das 8. Vom Harz bis zur Region Halle-Leipzig gibt es auch etwas Regen und etwas Nebel, aber die Sonne will sich halt auch mal zeigen und aus den Wolken werden dann Quellwolken. Na, das ist der Montag also. Und Sie sind hier gegen den Herbstblues. Gegen den wollen wir nämlich angehen. Heute Morgen mit einem kleinen Saunagang. Unser Morgenreporter meldet sich da gleich draus. Mal gucken, ob er das Handtuch schon fallen lassen hat. Hier ist Lars Wohlfahrt. Guten Morgen.
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0: Guten Morgen, wir sind's. Das Team von MDR Sachsen-Anhalt begrüßt Sie in der neuen Woche. 7.42 Uhr ist es. Draußen ist es grau, auch windig, bewölkt, regnerisch, ungemütlich. Im Schnitt sind noch keine 10 Grad im Land. Ich weiß, im Harz fangen die Menschen bei der Temperatur gerade mal an, sich langsam mal Niki anzuziehen. Ich weiß, aber es gibt auch die wärmesuchenden Menschen, die drinne bleiben und die Wärme suchen. Ja, da helfen wir gern nach.
1: Unsere Morgenreporter unterwegs. So früh schon draußen?
0: Ja, beziehungsweise schon wieder drinnen, denn auch er sucht sich den warmen Ort gegen den Herbstblues. Unser Morgenreporter Stefan Bringezu, den haben wir heute Morgen. Er wollte was Warmes, gut, haben wir ihm eben in die Sauna geschickt. Ich habe das Gefühl, er sitzt noch nicht drin und allein scheint es auch nicht zu sein, oder?
2: Neben mir sitzt die Melanie Heinrichs, die hat natürlich noch was an. Wir sind beide noch nicht nackt, denn die Sauna hat noch nicht offen. Wir sind aber schon drinnen, die macht erst um 10 auf. Aber wenn sie aufmacht, dann geht's doch richtig los, oder?
3: Ja genau, also Punkt um 10 erwarten wir tatsächlich die ersten Gäste. Ferien haben angefangen in unseren Nachbarbundesländern, also heute wird die Bude voll.
2: Heute wird die Bude voll, aber wir sind noch angezogen. Aber Sie selbst, haben Sie mir erzählt, Sie saunieren furchtbar gerne. Was ist dieses Schöne am Saunieren, gerade jetzt, wo es so kalt und dunkel draußen ist?
3: Genau, je ungemütlicher es draußen wird, umso schöner ist es natürlich, die Wärme einfach abschalten mal vom Alltag, das eigene Körpergefühl nochmal neu zu entdecken, ja, und einfach Ruhe abschalten, Stress vergessen.
2: Wenn wir uns mal rumdrehen, bei der Sauna ist es ja auch immer so, man geht rein in die Sauna, da ist es kuschelig warm und dann geht es raus ins Kalte. Hier im Maiermare kann man wirklich auch richtig raus ins Kalte gehen.
3: Auf jeden Fall, entweder zu Fuß oder direkt durchs Außenbecken.
2: Direkt durchs Außenbecken. Also Lars, wir schmeißen jetzt die Sauna an. Der Saunameister, der kommt jetzt auch gerade an. Dann werden wir die Sauna mal anschmeißen und so in gut einer Stunde heizt man das Ding mal an. Und jetzt kommt sogar ein Herr, der ist schon ausgezogen. Wer war das jetzt eigentlich? Da lief hier im freien Oberkörper rum.
3: Genau, das war auch einer unserer Saunameister und der macht hier schon mal alles klar Schiff, damit es losgehen kann um 10.
2: Der fängt schon an zu saunieren.
3: Der macht sauber.
0: Ich lasse euch das mal machen. Also mir ist Sauna einfach zu heiß, aber danke auch für die nackten Tatsachen eben im Radio. Unser Kollege und Reporter Stefan Bringezu lässt heute mal für uns alle die Hüllen fallen bei MDR Sachsen-Anhalt.

Sauna im Radio. Ja, gerade gehört bei MDR Sachsen-Anhalt. Wir wollen da einen kleinen Sauna-Aufguss machen für Sie. Und falls sich Leute finden, die vom Radio sagen, ja, Sauna mag ich sehr. Naja, dann war das für Sie ein kleiner Fichtennadel-Aufguss. Mich kriegen Sie so schnell nicht in die Sauna. Vielleicht haben Sie aber auch ein nie überzeugendes Argument. Sie können auch gerne mal anrufen. 0800 94 6 94 6 und die 0. Wie kriegen wir auch so einen wie mich in die Sauna? Haben Sie eine Idee?

0: Erstmal einen Kaffee mit Milch und The Sweet dazu bei MDR Sachsen-Anhalt. 7.51 Uhr sagt die Uhr. Und wir haben schon festgestellt, wir sind im Herbst drin. Und da hat er schon schöne Seiten, oder?
1: Also ich liebe den Herbst, weil das die Saison fängt an von den Sachen, die ich am liebsten mache. Sauna und Kino.
0: Sauna und Kino. Wow. Na, ich bleib bei Kino. Aber über Sauna reden wir heute Morgen ja noch ausführlich. Unser Morgenreporter ist schon an den Aufguss vorbereiten. Und wir suchen natürlich noch die Sauna-Fans. Sie können auch gerne bei WhatsApp mal vorbeikommen auf unser Handy. Die Nummer gibt's auf ndrsachsen.radio. Boy meets girl. Heiz und sitz ein bisschen ein. Waiting for a star to fall. Guten Morgen.

0: Mighty Quinn. Wir spielen Manfred Mann hier am schönsten Morgen bei MDR Sachsen-Anhalt. Wir sehen sie auch ein klein wenig, die Sonne. Schickt uns immer wieder mal einen kleinen Strahl durch. Na, das haben wir uns doch verdient. Am Montagmorgen. Und dazu gute Mucke hier. Nur die Hits unseres Lebens für Sie. Gleich Exile and You Thrill Me nach den 8 Uhr Nachrichten.
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5: Mit Lukas Mauri. Guten Morgen. 30,6 Grad, das war die höchste Temperatur, die wir in Sachsen-Anhalt im September erreicht haben. In Bernburg wurde das gemessen am 8. September. Weltweit war der September in diesem Jahr der zweitwärmste seit Beginn der Wetteraufzeichnungen. Das hat der Klimadienst Copernicus heute mitgeteilt. Gleichzeitig sei es in großen Teilen Europas besonders trocken gewesen im September. Sachsen-Anhalt bildet da keine Ausnahme. Bei uns haben vergangenen Monate 36% Regen gefehlt. CSU-Chef Söder fordert mögliche Abweichler in Sachsen-Anhalt CDU dazu auf, aus der Partei auszutreten. Das erklärte er gestern Abend bei Karin Mioska im Hinblick auf das Abstimmungsverhalten im Magdeburger Landtag. Seit der Wahl des ersten Landtagspräsidenten der AfD vergangene Woche ist offen, wer AfD-Kandidat Rausch abseits der eigenen Partei und dem BSW gewählt hat. Er hatte in geheimer Wahl 4 Stimmen mehr bekommen. In den Zuckerfabriken in Sachsen-Anhalt, in Zeitz, Könnern und Kleinwandsleben, ist die Produktion für dieses Jahr mit der Rübenernte längst angelaufen. Unser Bundesland gehört zu den wichtigsten Produktionsstandorten in Deutschland. Zuckerrübenbauern hatten mit Hitze und Schädlingen zu kämpfen. Und dann steht ja auch noch die Zuckersteuer im Raum. Jetzt kommt ein Brandbrief aus der Politik dazu, Nadine Hampel.
6: Ja, und zwar von den CDU und CSU Agrarministern der Länder. Sie sagen, in Zeiten steigender Kosten sei eine Zuckersteuer gegenüber Wirtschaft und Verbrauchern nicht vermittelbar. Mit der Steuer will die Politik ungesunde Lebensmittel teurer machen. Landwirte und CDU-Minister befürchten Folgen für heimische Produzenten. Nach ihrer Ansicht ist es nicht erwiesen, dass eine Steuer im Kampf gegen Übergewicht und ernährungsbedingte Krankheiten hilft. In anderen Ländern ging mit der Steuer der Zuckerkonsum zurück. Einige haben sie aber auch wieder abgeschafft.
5: Die in Nordrhein-Westfalen verunglückte 21-Jährige aus Aschersleben ist doch nicht bei einem Kletterunfall gestorben. Die Polizei hat ihre Angaben korrigiert. Demnach hatte die junge Frau eine selbstgenutzte Vorrichtung zum Bungee-Jumping genutzt und war dabei gegen eine Felswand geprallt. Zunächst waren die Beamten davon ausgegangen, dass sie bei einem Kletterausflug in die Tiefe gestürzt war. Die Stadt Halle führt in städtischen Kindergärten eine App ein. Noch in diesem Monat sollen die ersten Kitas sie nutzen können. Wie die Stadt mitteilt, können Eltern und Erzieher in der App Infos austauschen. So können Eltern zum Beispiel Krankmeldungen, Vollmachten oder Urlaube einreichen. Auch Umfragen sollen möglich sein. Laut Stadtverwaltung läuft die App mehrsprachig und datenschutzkonform. Bis Mitte 2028 sollen sie alle 54 städtischen Kitas nutzen können. Und zum Sport: In der Fußball-Bundesliga hat Freiburg die Tabellenführung übernommen. Im Heimspiel besiegten die Freiburger Schalke mit 2:1. Gladbach unterlag in Köln gestern 1:2. Und das waren die Meldungen. Weiter mit dir, Lars.
0: Darf ich mich noch setzen?
5: Ja, bitte.
0: Heute sitze ich. Sonst stehe ich gerne. Aber heute will ich mich mal ein bisschen setzen.
5: Ich setze mich dann auch.
0: Du bist so groß, ja, wie du bist, Mensch. So, wir möchten, dass Sie gut ankommen. Hier ist der MDR Sachsen-Anhalt Verkehrsservice. Es ist 8.03 Uhr. Die A9 Richtung Berlin. Hier gibt es Stau zwischen Köselitz und Niemegk wegen Bergungsarbeiten im Baustellenbereich. Auf der A14 Richtung Magdeburg steht am Kreuz Magdeburg in der Überfahrt zur A2 Richtung Hannover ein defektes Fahrzeug. Dann staut es sich auf der A39 Richtung Wolfsburg zwischen Salzgitter-Tiede und dem Kreuz Braunschweig Süd. Da brauchen Sie locker eine Stunde länger. Einfach viel los. Die B81 Richtung Magdeburg, die ist noch gesperrt nach einem Unfall zwischen Langenweddingen und der A14, der Auffahrt Magdeburg-Sudenburg. Der Unfall ist in der Baustelle passiert und deswegen gibt es Stau bis zur Abfahrt Altenweddingen. Noch ein Blick in den Burgenlandkreis. Zwischen Bora und Weißenfels gibt es Behinderungen nach einem Unfall. Und Sie sagen, es blitzt heute Morgen auf der A9 Richtung Berlin zwischen Halle und Bitterfeld-Wolfen, auf der A14 Richtung Magdeburg zwischen Halle-Trotha und Lebejün. Und auf der B87 in Plotha beidseitig. Für alles, was Sie noch sehen, Staus, Blitzer, Behinderungen, da rufen Sie durch. Die Nummer ist die 0800 94 6 94 6 und die 1. Gute und super Weiterfahrt. Was? Und da ist es gut, dass ich sitze. Dann kann ich ein bisschen was vom Fenster sehen im Landesfunkhaus Magdeburg. Wir sehen etwas Morgensonne. Mehr davon gibt es von der Altmark bis zum Elbhavelwinkel, Ahrensee. Ja, kommt auf sonnige, aber auch nur kalte 5 Grad. Sonst sind die Wolken dicker. In Brumby bei 9 Grad, in Merseburg bei 9 Grad. 12 bis 17 wird es noch geben. Und noch ein kleiner Vorblick. Mittwoch sollen wir sogar 20 schaffen. Und dass da mal ein bisschen Regen mit runterkommt, na, wir brauchen den doch. Guten Morgen.
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0: So, genug gesessen, jetzt müssen wir aufstehen, weil wir spielen Exile.

0: Hallo und guten Morgen mit MDR Sachsen-Anhalt. Am Montagmorgen um 8.12 Uhr und das war eine recht klare Sache am Wochenende. 3:0 haben die Magdeburger gespielt, der erste FC Magdeburg gegen Hannover 96. Aber beim Spiel, da ging es nicht nur ums Sportliche, sondern eben auch ans Erinnern. Fans und Verein haben Hannes gedacht. Der FCM-Fan war vor 10 Jahren aus einem fahrenden Zug voller HFC-Fans gefallen und wenige Tage später gestorben. Bis heute ist dieser Fall nicht aufgeklärt. Unser Sportreporter Jan-Malte Wagner, der hat das Geschehen im Stadion miterlebt und sich dazu und zur Gewalt im Fußball seine Gedanken gemacht.
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2: Das waren Gänsehautmomente. Ein ganzes Stadion schweigt minutenlang. Eine ganze Fankurve zeigt das riesige Bild vom verstorbenen FCM-Fan Hannes. Selbst als die Mannschaften auf den Rasen kommen, bleibt es so. Es ist die Erinnerung an eine Tat, die alle roten Linien überschritten hat. Seitdem gibt es von allen Seiten klare Bekenntnisse. Sowas darf nie wieder passieren. Heute, vor genau 10 Jahren, ist FCM-Fan Hannes gestorben. Und ich frage mich, was hat sich seitdem beim Thema Gewalt und Fußball verbessert? Meine Meinung? Zu wenig. Allein in den vergangenen 13 Monaten gab es unter anderem diese Schlagzeilen.
3: Spur der Verwüstung. FCM-Fans randalieren im Gästeblock.
4: HFC-Fans stürmen Platz nach Spiel gegen Chemie Leipzig.
3: Brutale Krawalle bei FCM-Spiel.
2: Bei den Krawallen zwischen Magdeburg und Dresden im Januar wurden Dutzende Polizisten verletzt. 2 Verdächtige stehen sogar wegen versuchten Mordes vor Gericht. Sicher, das sind alles andere Fälle als bei Hannes, bei dem ein Mensch wegen vermeintlich falscher Vereinsfarben ums Leben gekommen ist. Und die Statistik zeigt, grundsätzlich sind deutsche Stadien sicher. Die Gewalt geht zurück. Auch ich persönlich gehe privat und beruflich ohne Angst ins Stadion. Trotzdem findet die Gewalt immer wieder ihren Weg ins Stadion und trotzdem werden immer wieder rote Linien überschritten. Den großen Lerneffekt sehe ich nicht. Immerhin gibt es ein positives Signal. Die aktive Magdeburger Fanszene bleibt seit 10 Jahren Spielen gegen den halleschen FC fern. Für mich ist das ein Zeichen der Deeskalation, des Respekts und ein Hoffnungsschimmer. Aber viel schöner wäre es, wenn sowas gar nicht erst notwendig sein müsste.
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0: beim letzten Ahu war es 8.22 Uhr. Hallo mit MDR Sachsen-Anhalt. Die neue Woche ist da. Zum Teil ist sie grau. Wir haben auch schon Sonne gesehen. Ralf Alentscher im MDR Wetterstudio. Guten Morgen.
1: Ja, guten Morgen.
0: Wir reden uns den Herbst schön. Kerstin hat schon gereimt. Herbst ist, wenn die Bäume mit Konfetti werfen. Gut, das war nicht der Mega-Reim, aber vielleicht, wer reimt den hier noch ein bisschen mit? Vielleicht die Karin?
2: Kommt zum Laub auch noch die Nässe, fliegt man gern mal auf die Fresse.
0: Auf die Nase, wollte ich sagen.
1: Ja, ja.
0: Ja, ja, ja. Kommt das alles so, das Wetter?
1: Naja, ein bisschen nasses Laub kann es heute durchaus geben, gerade im Harz. Und es war auch gestern schon nass, weil da hat es auch schon mal geregnet. Das rutscht man dann tatsächlich ein bisschen weg, weiß ich aus eigener Erfahrung. Aktuell haben wir so ein paar Schauer, die sich vom Harz über den Burgenlandkreis dann bis nach Sachsen erstrecken. Und dieser Streifen mit diesen Schauern, der rückt dann ein Stück weiter Richtung Thüringen, macht auf der Rückseite dann Platz für die Sonne, die wir auch schon haben, nämlich von der Altmark bis zum Fläming ist es schon sehr freundlich an diesem Morgen. Und 13 bis 17 Grad bekommen wir heute im Laufe des Nachmittags.
0: Fallen Sie sich auf die Nase. Guten Morgen zusammen.

Guten Morgen, hier ist der MDR Sachsen-Anhalt Verkehrsservice. Vorsicht auf der A143 Richtung Halle Nord zwischen Holleben und Teutschenthal. Da liegt ein toter Dachs auf der A143 Richtung Halle Nord zwischen Holleben und Teutschenthal. Aufpassen. Gleich Ihre Infos für Ihre Region. Jetzt haben wir es 8.26 Uhr. Hier sind Madness mit Our

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2: Um 8.30 Uhr mit Max Hensch. Guten Morgen. Bevor wir in die Region schauen, noch diese aktuelle Meldung aus der Berliner Politik. Bärbel Baas tritt als Bundesarbeitsministerin und als SPD-Chefin zurück. Sie begründete dies in einer Mitteilung mit dem Tod ihrer Stieftochter und auch mit öffentlichen Angriffen gegen sich selbst, unter anderem aus den Reihen des Koalitionspartners der Union. Im Moment fehle ihr die Kraft für ihre politische Arbeit, so Baas. Die Wiedemann-Gruppe hat in Burg im Jerichower Land eine neue große Produktionshalle gebaut. Der Spezialist für Heizung, Elektronik und Lüftung hat dafür im großen Stil investiert, sagte uns Prokurist Kevin David Lenz.
3: Hier werden Luftkanäle gebaut, Kabelkanäle, eine eigene Fertigung komplett hier. Es müssten 4000 Quadratmeter hier sein, in der wir gerade stehen. Produktionsaufbau, neue Fertigungsstraßen. Also es ist gut dreimal so groß wie drüben im alten Bestandsgebäude. Wir haben hier gut und gerne mit Inventar, Maschinen und Büroausstattung knapp 100 Millionen Euro in die Hand genommen, um diesen Standort zu realisieren.
2: Durch den Neubau ist die Zahl der Mitarbeiter von Wiedemann in Burg von 260 auf über 300 angewachsen. Perspektivisch werden noch weitere Arbeitskräfte in der Produktion, der Logistik und dem Vertrieb gesucht. In den Zuckerfabriken in Sachsen-Anhalt, in Zeitz, Körnern und Kleinwandsleben, ist die Produktion für dieses Jahr mit der Rübenernte längst angelaufen. Unser Bundesland gehört zu den wichtigsten Produktionsstandorten in Deutschland. Doch so richtig zufrieden können in diesem Jahr weder Produzenten noch die Zuckerrübenbauern sein. Hitze und Schädlinge mindern die Ernte und Diesel ist teuer und es steht eine Zuckersteuer im Raum. Jetzt kommt deshalb ein Brandbrief aus der Politik, Nadine Hampel.
4: Ja, und zwar von den CDU und CSU Agrarministern der Länder. Sie sagen, in Zeiten steigender Kosten sei eine Zuckersteuer gegenüber Wirtschaft und Verbrauchern nicht vermittelbar. Mit der Steuer will die Politik ungesunde Lebensmittel teurer machen. Landwirte und CDU-Minister befürchten Folgen für heimische Produzenten. Nach ihrer Ansicht ist es nicht erwiesen, dass eine Steuer im Kampf gegen Übergewicht und ernährungsbedingte Krankheiten hilft. In anderen Ländern ging mit der Steuer der Zuckerkonsum zurück. Einige haben sie aber auch wieder abgeschafft.
2: In der Magdeburger Innenstadt müssen Autofahrer von heute an mit neuen Behinderungen rechnen. Grund dafür sind nötige Wartungsarbeiten an der Behelfsringbrücke über der Halberstädter Straße. Der wichtige Abschnitt auf dem Magdeburger Ring und auch die Hauptstraße unterhalb der Brücke sollen für 4 Tage voll gesperrt sein. Das hat die Stadt Magdeburg mitgeteilt. Umleitungen sind vor Ort ausgeschildert. Soweit die Meldungen von uns aus dem Studio Magdeburg. 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
5: Wir möchten, dass Sie gut ankommen. Hier ist dann der Sachsen-Anhalt Verkehrsservice. 8.33 Uhr ist es jetzt und die Bergungsarbeiten laufen noch. Die A9 Richtung Berlin. Hier ist zwischen Köselitz und Niemack blockiert und deswegen staut es sich auch in der Baustelle. Dann sind wir auf der A39 Richtung Wolfsburg. Mittlerweile 20 Minuten mehr einplanen zwischen Salzgitter-Tiede und dem Dreieck Südwest. Einfach viel los. Vorsicht auf der A143 Richtung Halle Nord. Zwischen Holleben und Teutschenthal liegt ein toter Dachs. Die B81 Richtung Magdeburg, die ist zwischen Langenweddingen und der A14 Auffahrt Magdeburg-Sudenburg nach einem Unfall im Baustellenbereich gesperrt. Im Moment staut es sich bis zur Abfahrt Altenweddingen. Und hallo in den Burgenlandkreis, es kommt zu Behinderungen nach einem Unfall zwischen Borau und Weißenfels. Das sind die Blitzer, die Sie heute Morgen abgegeben haben im MDR-Verkehrszentrum. Auf der A2 wird geblitzt Richtung Berlin zwischen Alleringlersleben und Eilsleben. Auf der A9 Richtung Berlin zwischen Halle und Bitterfeld-Wolfen. Auf der A14 Richtung Magdeburg zwischen Halle Trotha und Le Beuyen. Auf der B87 in Plotha beidseitig. Und das war's für die Runde. Wenn noch was ist, Staus, Blitzerbehinderung, Sie kriegen uns ran. Kostenfrei unter dieser Nummer 0800 94 6 94 6 und die 1. Gute und sichere Weiterfahrt. Hallo und guten Morgen nach Thale. Na, bisschen Sonne ist schon im Spiel, auch die Wolken momentan 9 Grad. Es geht langsam nach oben aus den dicken Wolken, werden heute auch mal Quellwolken. Die machen ein bisschen Platz für Sonne, gelegentlich gibt's auch mal Regen. Bis 17 Grad kriegen wir heute hin am 12. Oktober. Na dann mal guten Morgen, hier ist Lars Wohlfahrt.
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0: Fairground Attraction hier bei MDR Sachsen-Anhalt. Wow, wow, wow. 8.42 Uhr haben wir's. Hallo und guten Morgen. Wenn Sie auch kalte Fingerspitzen trotz einer Tasse heißen Kaffee drumherum haben, ja, das kann im Herbst schon mal passieren. Da müssen wir irgendwie den Kreislauf ankurbeln und was gegen den Herbstblues machen. Zum Beispiel mit einem kleinen Aufguss und einem Saunagang. Das wäre jetzt nicht meine Sache, mir ist das alles viel zu heiß, ich kriege das auch nicht hin und alle nackt und so. Naja, deswegen haben wir unseren Morgenreporter Stefan Bringezu einfach mal nach Halle ins Saunaparadies geschickt. Die Kohlen glühen noch nicht, es muss wahrscheinlich noch vorbereitet werden bei euch.
1: Ja Lars, ich bin immer noch im Maya Mare hier in Halle und bin immer noch angezogen. Ich habe noch nicht sauniert, aber ich habe mir den Saunameister geholt. Die Sauna wird jetzt demnächst angeheizt und um 10 macht das Ganze auf. Wie läuft das alles? Wie schaltet man so eine Sauna ein?
2: Genau, damit es nachher losgehen kann und man in die Kabine geht zum Schwitzen, müssen wir jetzt einmal in jeden Raum, in jede Kabine schauen, ob die betriebsbereit ist und sicher ist, dass da jeder wie gewohnt drin entspannen kann. Und dann haben wir verschiedene Technikräume mit den Schalteinrichtungen, wo man die Kabine dann einschaltet.
1: Nun sind Sie Saunameister und kennen sich wirklich bei der Sauna aus. Was ist Ihre Lieblingssauna? Wo gehen Sie am allerliebsten rein? Was ist das Schönste, wenn es draußen so kalt ist? Und Sie selber, Sie haben ja wahrscheinlich den besten Arbeitsplatz der Welt und dann einfach ab in die Sauna.
2: Ja, absolut. Also wir arbeiten dort, wo andere Urlaub machen. Und meine persönliche Lieblingssauna ist unsere Blockhütte draußen, wo es kalt ist, mit einem echten Kamin drinne, Blick in die Natur, in unser Naturschutzgebiet, die Elsteraue. Da kann ich am besten entspannen.
1: Der schönste Arbeitsplatz der Welt heißt aber auch, man muss viel trinken. Das werden wir jetzt auch machen, wir werden was trinken und dann werden wir die Sauna anheizen und um 10, dann werden wir uns vielleicht auch mal ausziehen.
3: Unsere Morgenreporter. Ganz früh schon draußen.

0: Es ist Herbst. Hallo mit MDR Sachsen-Anhalt, der 12. Oktober. Gleich haben wir es 8.50 Uhr, gleich wird es auch Zeit für Julian Mengler. Der übernimmt ab 9. Und wenn es schon Herbst ist, wie kommen wir auch gut rein und durch? Das Gefühl, ich finde, wir reimen uns den einfach schön.
1: Lange Nächte, kurze Tage. Herbst wird's, Kinder, keine Frage.
0: Ja, Kinder, und was machen wir im Herbst? Also, die Heike aus Naumburg macht mit ihrer Hündin Julie das Beste draus.
2: Julie und Heike gehen geschwind durch den schönen Herbstwind. Julie bellt laut und Heike springt froh durch das bunte Blätterstroh.
0: Oh, da springe ich hinterher. Und morgen ab 5 hören wir uns wieder. So. Das war's, sagt der Wohlfahrt Lars. Ich würde auch mal gucken lassen. Bis morgen früh.

0: Hat hier jemand den vielleicht schönsten Song der Welt bestellt? Hallo bei MDR Sachsen-Anhalt. Wir spielen Whitney Houston. Wir wünschen einen schönen Start in die neue Woche. Und wie schön, dass wir dabei sind. Gleich nach 9 gibt's Musik von City aus den 70ern, Michael Jackson aus den 80ern und Lynn Anderson. I beg your pardon. Das ist auch so ein 70er für die perfekte Montagslaune. Bleiben Sie einfach bei uns.
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11: Mit Lukas Mauri. Guten Morgen. Bärbel Baas tritt überraschend als Arbeitsministerin und als SPD-Chefin zurück. Das hat sie heute mitgeteilt. Tatjana Gropius, wie begründet Baas diesen Schritt?
12: Mit etwas ganz Privatem. Der Tod ihrer Stieftochter sei der Grund. Baas brauche Zeit, um die Trauer zu verarbeiten, heißt es von ihr selbst. Vergangene Woche hatte sie zunächst alle Termine deswegen abgesagt. Gleichzeitig übt sie scharfe Kritik am Koalitionspartner der Union. Der hätte gerade in dieser schwierigen Zeit die öffentlichen Angriffe auf sie weiter forciert. Auch das hätte zur Entscheidung geführt, ihre Ämter als Arbeitsministerin und SPD-Chefin niederzulegen. Der Rücktritt fällt in eine Phase, in der es gerade in ihrem früheren Ministerium um wichtige Reformpläne geht.
11: 30,6 Grad, das war die höchste Temperatur, die wir in Sachsen-Anhalt im September erreicht haben. In Bärenburg wurde das gemessen am 8. September. Weltweit war der September in diesem Jahr der zweitwärmste seit Beginn der Wetteraufzeichnungen. Das hat der Klimadienst Copernicus heute mitgeteilt. Gleichzeitig sei es in großen Teilen Europas besonders trocken gewesen im September. Sachsen-Anhalt bildet da keine Ausnahme. Bei uns haben vergangenen Monat 36% Regen gefehlt. CSU-Chef Söder fordert mögliche Abweichler in Sachsen-Anhalts CDU auf, aus der Partei auszutreten. Das erklärte er gestern Abend bei Karin Mioska im Hinblick auf das Abstimmungsverhalten im Magdeburger Landtag. Seit der Wahl des ersten Landtagspräsidenten der AfD vergangene Woche ist offen, wer AfD-Kandidat Rausch abseits der eigenen Partei und dem BSW gewählt hat. Er hatte in geheimer Wahl 4 Stimmen mehr bekommen. In den Zuckerfabriken in Sachsen-Anhalt, in Zeitz, Könnern und Kleinwandsleben, ist die Produktion für dieses Jahr mit der Rübenernte längst angelaufen. Unser Bundesland gehört zu den wichtigsten Produktionsstandorten in Deutschland. Zuckerrübenbauern hatten mit Hitze und Schädlingen zu kämpfen. Und dann steht ja auch noch die Zuckersteuer im Raum. Dazu kommt jetzt ein Brandbrief aus der Politik. Nadine Hampel.
13: Ja, und zwar von den CDU und CSU Agrarministern der Länder. Sie sagen, in Zeiten steigender Kosten sei eine Zuckersteuer gegenüber Wirtschaft und Verbrauchern nicht vermittelbar. Mit der Steuer will die Politik ungesunde Lebensmittel teurer machen. Landwirte und CDU-Minister befürchten Folgen für heimische Produzenten. Nach ihrer Ansicht ist es nicht erwiesen, dass eine Steuer im Kampf gegen Übergewicht und ernährungsbedingte Krankheiten hilft. In anderen Ländern ging mit der Steuer der Zuckerkonsum zurück. Einige haben sie aber auch wieder abgeschafft.
11: In Stendals Fußgängerzone sind ab sofort E-Scooter verboten. Durch uneinsichtiges Fahren sei es bereits zu gefährlichen Situationen mit Fußgängern gekommen. So begründet die Verwaltung den Schritt. Nach Anweisung des Oberbürgermeisters darf die Fußgängerzone mit E-Scootern wie auch mit Fahrrädern nicht mehr zwischen 10 und 19 Uhr befahren werden. Das waren die Meldungen. Weiter geht's mit dir, Julian.
0: Ja, danke schön, Lukas. Wir möchten, dass Sie gut ankommen. Hier ist der MDR Sachsen-Anhalt Verkehrsservice um 8:35. Hallo auf die A9 Richtung Berlin. Zwischen Köselitz und Niemegk ist die Strecke jetzt nicht mehr blockiert. Zurzeit gibt es aber noch 7 Kilometer Stau und stockenden Verkehr. Und eine Meldung von der A38 Richtung Göttingen in der Auffahrt Merseburg Süd. Achtung, Behinderungen nach einem Unfall. Dankeschön fürs Blitzermelden an diesem Montag. Auf der A2 Richtung Berlin zum Beispiel zwischen Allerengersleben und Alsleben. Auf der A9 Richtung Berlin zwischen Halle und Bitterfeld-Wolfen. Dann auf der A14 nach wie vor Richtung Magdeburg zwischen Halle-Trotha und Lübbejün unter der Brücke. Auf der B87 in Plotha in beiden Richtungen und Blitzer in Wernigerode, Seigerhüttenweg statt einwärts. Wenn Sie noch was entdecken, Staus oder Blitzer, rufen Sie uns doch einfach an. Kostenfrei 0800 94 6 94 6 und die 1. Dankeschön, kommen Sie gut durch. Naja, viel Sonne heute Morgen, zumindest von der Altmark bis zum Elbhavelwinkel. Harz und Börde haben eher dicke Wolken und es kann auch zwischendrin mal ein bisschen Regen fallen. Genauso geht es durch den Tag. Sonne, Wolken, auch mal Regenschauer. 12 bis 17 Grad höchstens. Morgen auch so, aber ein bisschen mehr Sonne.
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0: Und mit einem ganz hartnäckigen Ohrwurm. Hallo am Montag.

0: Ah ja, Michael Jackson. Völlig überschätzter, sogenannter Sänger hier bei MDR Sachsen-Anhalt. Na, regt sich da was bei ihm? Ragebait, das ist das Jugendwort des Jahres 2026. Das hat der Langenscheid Verlag am Wochenende auf der Buchmesse in Frankfurt bekannt gegeben. Das mit den Jugendwörtern ist ja immer so eine Sache. Reden denn die jungen Leute wirklich so? Hat schon mal irgendjemand Ragebait gesagt? Eine muss es wissen, Bea aus dem MDR Sachsen-Anhalt-Team. Du bist jung, und zwar richtig jung. Wie würdest du denn jetzt Ragebait erklären?
1: Wenn irgendwas richtig provokant dargestellt wurde, aber absichtlich. Also hauptsächlich bei Online-Inhalten, wenn man jetzt ein Video gesehen hat, wo beispielsweise eine Mandala ausgemalt wurde und da wurde über die Linien gemalt. Absichtlich. Dann ist das Ragebait.
0: Absichtlich über Linien malen. Naja, am Ende geht es ja vor allem um Aufregung im Internet. Je mehr Menschen sich aufregen, desto mehr wird es geteilt, desto größer ist die Aufmerksamkeit. Wie findest du denn dieses Jugendwort Ragebait? Passt das für dich, Bea?
1: Ich finde es in Ordnung. Hm. Ist verständlich, weil das wurde jetzt schon echt sehr viel benutzt. Von mir nicht so krass viel, aber ist schon in Ordnung so.
0: Okay, sagt Bea aus dem MDR Sachsen-Anhalt-Team zum neuen Jugendwort des Jahres, Ragebait. Die Definition nochmal für uns alle: Falschmeldungen oder abstruse Meinungen, die Aufmerksamkeit und damit eine hohe Reichweite erzielen sollen. Mal überlegen, wo wir Ragebait einsetzen. Schönen Montag mit MDR Sachsen-Anhalt.

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6: Um 9.30 Uhr mit Max Hensch. Guten Morgen. Bevor wir in die Region schauen, noch diese aktuelle Meldung aus dem politischen Berlin. Bärbel Baas tritt als Bundesarbeitsministerin und auch als SPD-Chefin zurück. Sie begründete dies in einer Mitteilung mit dem Tod ihrer Stieftochter und mit öffentlichen Angriffen gegen sich selbst, auch aus den Reihen des Koalitionspartners der Union. Im Moment fehle ihr die Kraft für ihre politische Arbeit, so Baas. Der ehemalige Ministerpräsident von Rheinland-Pfalz, Alexander Schweizer, soll nun neuer Arbeitsminister werden. Die Wiedemann-Gruppe hat in Burg im Jerichower Land eine neue große Produktionshalle gebaut. Der Spezialist für Heizung, Elektronik und Lüftung hat dafür im großen Stil investiert, sagte uns Prokurist Kevin David Lenz.
7: Hier werden Luftkanäle gebaut, Kabelkanäle, eine eigene Fertigung komplett hier. Es müssten 4000 Quadratmeter hier sein, in der wir gerade stehen. Produktionsaufbau, neue Fertigungsstraßen. Also es ist gut dreimal so groß wie drüben im alten Bestandsgebäude. Wir haben hier gut und gerne mit Inventar, Maschinen und Büroausstattung knapp 100 Millionen Euro in die Hand genommen, um diesen Standort zu realisieren.
6: Durch den Neubau ist die Zahl der Mitarbeiter von Wiedemann in Burg von 260 auf mehr als 300 angewachsen. Perspektivisch werden noch weitere Arbeitskräfte in der Produktion, der Logistik und dem Vertrieb gesucht. Alkohol und andere Drogen im Straßenverkehr, die hatte die Polizeiinspektion Magdeburg am Wochenende im Blick. Dazu haben die Beamten unter anderem auf den Autobahnen 2, 14 und 36 sowie auf umliegenden Straßen kontrolliert. Katrin Wolf aus der Nachrichtenredaktion, mit welchem Ergebnis denn?
8: Nun, die Beamten des Zentralen Verkehrs- und Autobahndienstes der Polizeiinspektion Magdeburg, sie erwischten einige Verkehrssünder, vor allem welche, die unter dem Einfluss von Betäubungsmitteln standen, Amphetamine, Cannabis, Kokain. Deshalb wurde 5 Fahrern im Alter zwischen 25 und 50 die Weiterfahrt untersagt. Bei einem Fahrer fand die Polizei auch Betäubungsmittel im Auto, deshalb wird gegen ihn jetzt ermittelt.
6: Und in der Magdeburger Innenstadt müssen Autofahrer ab heute mit neuen Behinderungen rechnen. Grund dafür sind nötige Wartungsarbeiten an der Behelfsringbrücke über die Halberstädter Straße. Nils Sänger, wie lange wird das dauern?
9: Der entsprechende Abschnitt auf dem Magdeburger Ring und unterhalb der Brücke ist für 4 Tage voll gesperrt. Das hat die Stadt Magdeburg mitgeteilt. Umleitungen sind ausgeschildert. Nach den Arbeiten folgt gleich die nächste Sperrung. Ab Samstag ist die Kreuzung zwischen der Ernst-Reuter-Allee und dem Breiten Weg im Stadtzentrum dicht. Wegen der abschließenden Gleiserneuerungen der Magdeburger Verkehrsbetriebe fahren dort bis zum 1. November keine Straßenbahnen. Ersatzbusse sind eingerichtet. Auch Autofahrer müssen mit großräumigen Umleitungen rechnen.
10: Ein dickes Danke für die Infos aus den Regionen, von denen die ganz nah dran sind. Die Kolleginnen und Kollegen in den MDR Sachsen-Anhalt Regionalstudios. Katharina in Stendal, Max in Magdeburg, Fabian in Halle und André in Dessau. Wir möchten, dass Sie gut ankommen. Hier ist der MDR Sachsen-Anhalt Verkehrsservice um 9.33 Uhr. A2 Richtung Hannover zwischen Irxleben und Eilsleben dauert es 10 Minuten mehr. Stockender Verkehr an der Baustelle, gerade auf 3 Kilometern. A9 Richtung Berlin, auch ein bisschen Geduld mitbringen zwischen Köselitz und Kleinmarzehns. Wir kennen es ja schon, 4 Kilometer Stau dauert eine halbe Stunde mehr. Und A38 Richtung Göttingen in der Auffahrt Merseburg Süd, weiter Behinderungen nach einem Unfall. Dann Blitzer auf der A2 zum Beispiel Richtung Berlin zwischen Allerengersleben und Alsleben. Den auf der A9 haben wir auch auf dem Schirm Richtung Berlin zwischen Halle und Bitterfeld-Wolfen. Dann auf der A14 Richtung Magdeburg unter der Brücke zwischen Halle-Trotha und Lübbe-Jün steht die Kiste. B87 in Plotha in beiden Richtungen. Auf der B107 in Oranienbaum neu kurz vor dem Bahnübergang Richtung Dessau. Dankeschön fürs Melden. Auf der B184 zwischen Roßlau und Dessau. In Burgstehen sind in der August-Bebel-Straße auswärts. Eisleben hat einen neuen Blitzer in der Lindenallee statt auswärts. Und in Wernigerode im Seigerhüttenweg statt einwärts. Das wär's für den Moment. Wenn Sie aber noch was sehen, Stausblitzer, Verkehrsbehinderung oder auch entwarnen können, tun Sie es doch immer schön kostenfrei am Telefon, direkt im MDR Verkehrszentrum 0800 94 6 94 6. Und die 1 ist die Nummer. Dankeschön, gute Fahrt. Na ja, der Herbst macht Herbstsachen. Heute gibt's von allem was. Sonne, Wolken, auch mal Regenschauer, 12 bis 17 Grad. Morgen mehr Sonne, Mittwoch wird sogar ein Müh wärmer. Also ein Grad.
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0: ich habe wieder Socken an. Daran habe ich es jetzt am Wochenende gemerkt. Es ist wirklich Herbst. Hallo bei MDR Sachsen-Anhalt an diesem Montag, der 12. Oktober. Gestern war goldener Oktober im Tierpark in Dessau mit Kürbissen, mit Kunst und Co. Vielleicht sind sie mit den Enkeln auch da gewesen. Herbstmarkt ist auch so ein untrügliches Zeichen für Herbst. Und die Kragenbären im Tierpark Dessau bereiten sich auch auf die Winterruhe vor, beschreibt der Tierparkchef Jan Bauer.
1: Sie dürfen jetzt in der Zeit quasi so viel fressen, wie sie wollen. Wir haben jetzt am Wochenende den Herbstmarkt und da sind sie, sag ich mal, die größten Profiteure von Kürbisschnitzen, weil alles, was da, sag ich mal, anfällt, kriegen dann die Bärchen.
0: Man kann sich's richtig vorstellen. Also bei den Bärchen ist jetzt alles erlaubt. Und woran merken Sie, dass der Herbst jetzt wirklich da ist?
2: Dass die Kinder morgens länger schlafen, weil es dunkel wird. Ja, dass man nicht mehr so viel Lust hat, auf den Spielplatz zu gehen mit den Kleinen.
3: Früh ist es noch dunkel und abends, wenn man nach Hause kommt, ist es schon wieder dunkel.
4: Die Blätter fallen, es wird kalt und ich bin einfach glücklich, weil der Sommer nichts für mich ist. Dieses heiße Wetter, das Schwitzen, ich arbeite im Kindergarten und ach, das ist immer ein bisschen anstrengender als der Herbst.
5: Ich fange langsam an, Stollen und Plätzchen zu backen.
6: Wenn ich früh 6:30 mit dem Hund rausgehe, friere ich einfach.
7: Man muss sich anders anziehen. Eine dickere Jacke, eine Mütze.
8: Dass sich so langsam das Wetter halt zeigt. Vor einer Woche war es noch übelst warm, dann haben die Leute sich beschwert. Hä, es ist doch Herbst, warum ist es so warm? Und jetzt, ja, haben sie das bekommen, was sie wollten. Jetzt ist es einfach kalt.
0: Jo, stimmt. Und vor allem auch am Sonnenuntergang merkt man es. Heute 18.25 Uhr. Du jemine. Aber naja, gehört er dazu, ne? Der Herbst ist da und wir holen ihn ins Radio. Wir sind nämlich ihr offizielles Kastanienmännchenradio. 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

0: Andy Gibb. Mach uns den Montagvormittag schöner. So noch 11 Minuten bis um 10. Hallo bei MDR Sachsen-Anhalt. Jeden Morgen um 6:15 für die Frühaufsteher und immer auch hier am Vormittag um 10:15 geben wir Ihnen ein paar gute Gedanken mit auf den Weg. Angedacht nennt sich das hier bei uns im Radio. Dafür besuchen uns jede Woche Vertreter der Kirchen in Sachsen-Anhalt und machen sich so ihre Gedanken über das Leben. Das ist mal ganz aktuell mit einem Bezug in die Politik zum Beispiel und mal mit Bezug auf Bibelverse. Und ganz egal, ob man jetzt was mit der Kirche und der Bibel am Hut hat oder nicht, diese Gedanken sind immer ein Hinhörer wert. Heute mit Pfarrer Hartwig Neigenfind aus Sangerhausen. Vielleicht stehen Sie gerade im Stau oder an einer roten Ampel. Hier kommt Kopfentspannung.
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2: Ich möchte Ihnen mal was erzählen. Neulich höre ich Radio. Ein Politiker kritisiert einen Antrag im Parlament und poltert: Das entspricht nicht meinen Ansprüchen. Das denke ich auch manchmal. Das entspricht nicht meinen Ansprüchen, wenn in meinem Döner zu wenig Fleisch ist und wenn meine Autowerkstatt Pfusch abliefert. Und manchmal muss ich es mir auch selbst sagen. Das entspricht nicht meinen Ansprüchen, wenn ich nachlässig arbeite oder jemanden angeknurrt habe. Gott sieht, wenn mein Verhalten nicht seinem Willen entspricht. Wenn ich Menschen schlecht behandle, wenn ich nicht so ganz bei der Wahrheit bleibe oder anderen etwas vormache. Ich bleibe leider oft hinter Gottes Ansprüchen zurück. Ich schaffe es leider nicht, immer liebevoll und immer wahrhaftig und immer gut und immer richtig zu leben. Das ist wirklich eine ernste Sache. Das ist überhaupt nicht gut. Aber es ist kein Beinbruch. In der Bibel heißt es: Die Güte des Herrn und seine Barmherzigkeit sind alle Morgen neu. Gott ist auch heute barmherzig. Gott sieht meinen Kummer auch an diesem Morgen. Er wendete sich mir zu, auch heute früh. Gott hat Geduld mit mir, auch jetzt. Gott ist nachsichtig mit mir, voller Barmherzigkeit und voller Güte, jeden Tag, wenn die Sonne aufgeht, jeden Tag, wenn ich hinter meinen eigenen Ansprüchen und hinter den Ansprüchen Gottes zurückbleibe. Dass Gott Ihren Tag gut mache, das wünscht Ihnen Pfarrer Hartwig Neigenfind von der Lutherischen Kirche in Sangerhausen.
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um nicht zu sagen, jeha! Ja, so. Ja, ist gut, alles klar. Die Pferde sind gesattelt und wir reiten mal langsam los. Auf geht's in den Montag oder weiter durch den Montag. Die Hits unseres Lebens sind hier auch schon vorsortiert und bereit für ihr Ohr. Gleich nach 10, pur, aha und Boney M.

0: Können Sie sich gut vorstellen für Ihren Montag? Nur dann. Oh, jetzt schon wieder die Pferde. Na, dann machen wir es genauso. Bis gleich.
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6: Mit Lukas Mauri. Guten Morgen. Bärbel Baas tritt überraschend als Arbeitsministerin und als SPD-Chefin zurück. Das hat sie heute mitgeteilt. Tatjana Gropius, wie begründet Baas diesen Schritt?
7: Mit etwas ganz Privatem. Der Tod ihrer Stieftochter sei der Grund. Baas brauche Zeit, um die Trauer zu verarbeiten, heißt es von ihr selbst. Vergangene Woche hatte sie zunächst alle Termine deswegen abgesagt. Gleichzeitig übt sie scharfe Kritik am Koalitionspartner der Union. Der hätte gerade in dieser schwierigen Zeit die öffentlichen Angriffe auf sie weiter forciert. Auch das hätte zur Entscheidung geführt, ihre Ämter als Arbeitsministerin und SPD-Chefin niederzulegen. Der Rücktritt fällt in eine Phase, in der es gerade in ihrem früheren Ministerium um wichtige Reformpläne geht.
6: Aus Parteikreisen heißt es inzwischen, dass Alexander Schweizer neuer Arbeitsminister werden soll. Die neuen Elektromodelle von Volkswagen verkaufen sich gut. Trotzdem meldet der Autobauer erneut einen deutlichen Rückgang bei den Absätzen. Demnach wurden von Juli bis September 14% weniger Fahrzeuge ausgeliefert. Insgesamt rund 1,9 Millionen. Besonders hoch war das Minus in China. In Deutschland stehen Werksschließungen bei Volkswagen weiter im Raum. Unterdessen hat die EU heute bekannt gegeben, den Import von chinesischen Hybridautos zu begrenzen. In Osterode im Harz ermittelt die Polizei wegen eines möglichen Gewaltverbrechens. Am Wochenende hatte eine Fußgängerin eine Leiche gefunden. Laut Polizei sprechen die Verletzungen ein klares Bild. Tobias Schwarz, was ist dazu bisher bekannt?
8: Ja, also die Art und Weise, wie die Leiche aufgefunden wurde und eben auch ihre Verletzungen deuten laut Polizei klar darauf hin, dass der 37-Jährige aus Osterode nicht an einem natürlichen Tod starb. Genauere Infos gibt es aber noch nicht. Der leblose Körper wurde nachts an einem Weg zwischen Grünflächen entdeckt. Die Hintergründe sind bisher unklar. Anwohner wurden befragt, einige hätten immer wieder von Knallgeräuschen gesprochen. Eine Gefahr für Unbeteiligte bestehe aber nicht.
6: 30,6 Grad, das war die höchste Temperatur, die wir in Sachsen-Anhalt im September dieses Jahr erreicht haben. In Bernburg wurde das gemessen am 8. September. Weltweit war der September in diesem Jahr der zweitwärmste seit Beginn der Wetteraufzeichnungen. Das hat der Klimadienst Copernicus heute mitgeteilt. Gleichzeitig sei es in großen Teilen Europas besonders trocken gewesen im September. Sachsen-Anhalt bildet keine Ausnahme. Bei uns haben vergangenen Monat 36% Regen gefehlt. Es hat lange gedauert. Schon seit Februar ist die Saale-Strombrücke in Halle für Straßenbahnen gesperrt. Jetzt beginnt der Abriss. Genau wie die eingestürzte Carola-Brücke in Dresden war sie mit Spannbeton gebaut worden. Über 8 Monate zog sich die Vorbereitung hin, unter anderem weil die Saale-Strombrücke im Naturschutzgebiet liegt. Voraussichtlich im Frühjahr 2028 soll dann die neue Straßenbahnbrücke fertig sein für die Linie 5, die mit einer Länge von mehr als 30 Kilometern zu den längsten Überlandstraßenbahnlinien Deutschlands gehört. Und das waren die Meldungen. Weiter geht's mit dir, Julian.
9: Respekt für das Wort, Überlandstraßenbahnlinien. Dankeschön, Lukas.
0: Wir möchten, dass Sie gut ankommen. Hier ist der MDR Sachsen-Anhalt Verkehrsservice um 3:10. Uns liegen keine Meldungen vor. Dafür wird geblitzt. Dankeschön, dass Sie fleißig Bescheid sagen im MDR Verkehrszentrum. So wissen wir von dem Blitzer auf der A2 Richtung Berlin zwischen Alleringhersleben und Alsleben. Auf der A9 stehen sie auch Richtung Berlin zwischen Halle und Bitterfeld-Wolfen. Nochmal A9 Richtung München allerdings zwischen Schkeuditzer Kreuz und Großkugel. Dann auf der A14 Richtung Magdeburg zwischen Halle-Trotha und Lübbejün. In dieser kurzen Baustelle unter der Brücke steht die Kiste. B87 in Plotha in beiden Richtungen. Auf der B107 Oranienbaum kurz vorm Bahnübergang Richtung Dessau. Auf der B184 zwischen Roßlau und Dessau. Neu-Ostdannenburg, neuer Blitzer in der August-Bebel-Straße statt auswärts. Granschütz Richtung Weißenfels, auch neu auf der Liste. Danke fürs Melden. In Eisleben stehen sie in der Lindenallee auswärts und in Wernigerode im Seigerhüttenweg statt einwärts. Wenn Sie noch mehr entdecken, Staus, Blitzer, Verkehrsbehinderung, ich gebe Ihnen nochmal unsere Nummer, können Sie auch gerne weitergeben, die ist kein Geheimnis. Rufen Sie einfach an, wenn Ihnen im Straßenverkehr was auffällt. 0800 94 6 94 6 und die 1. Dankeschön. Naja, Sonne, Wolken und auch ein paar Regenschauer im Wechsel sind für heute angesagt, dazu bis 17 Grad höchstens. Und sonst so, was bringt die Woche? Der Ausblick ausführlich gleich hier um 20 nach 10 mit dem MDR-Wetterstudio.
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0: und Boni M. Hallo zusammen.

0: sind die Hits unseres Lebens hier bei MDR Sachsen-Anhalt. Take on me von AHA. Hallo am Montag. Sachsen-Anhalt hat richtig was auf dem Kasten. Ja, ich weiß, da sage ich Ihnen nichts Neues, aber das Problem ist, wenn keiner drüber redet, dann kriegt man das häufig gar nicht mit. Oder wissen Sie, was Studentinnen an der Hochschule Harz so entwickeln, dass die Gesundheitswelt verändern könnte? Dachte ich mir. Drei junge Frauen haben mit der Plattform Fravia eine Weltneuheit ertüftelt. Das ist eine Kalenderplattform, abgestimmt auf den Zyklus der Frau. Also ich meine, als Mann kann ich da überhaupt nicht mitreden. Aber was ja generell gilt, je besser wir alle unseren Körper verstehen, desto besser können wir ihn ja auch einschätzen und dann auch nutzen. Und das kann ja nur gut sein. Knapp 300 Frauen testen Fravia gerade und viele sind begeistert. Kim zum Beispiel.
1: Also ich nutze Fravia seit Mai. Und ja, es bringt mir super viel in meinen Alltag. Ich merke, der ist viel strukturierter. Ich plane mir meine Termine so nach meinen Zyklusphasen. Also hier in dem Fall die gelbe Phase bedeutet Follikelphase. Hier fange ich an, mehr Energie zu haben. Ich bin ja energiegeladener, motivierter auch. Mir fallen Aufgaben leichter, also im Gegensatz zur Lutealphase. Und ich versuche mir dann gerade Termine viel in die Follikelphase und Ovulationsphase zu legen, da ich einfach dort mehr Energie habe. Sowas wie Arzttermine, Präsentationen in der Uni oder ja, mehr Zeit mit Freunden auch, weil da brauche ich einfach mehr Energie und die habe ich zu der Phase dann sozusagen auch.
0: Wer jetzt gerade auch nur Fragezeichen im Gesicht hat, für den ist diese Plattform vielleicht gar nicht schlecht. Lene, Jana und Hanna haben sich in Werdingerode kennengelernt beim Studium und sind aus ganz praktischen Gründen auf die gemeinsame Idee gekommen.
2: Wir haben uns gedacht, wir haben das am eigenen Leib gespürt, dieses Problem, was wir haben, dass wir eben unseren Alltag und unseren Zyklus nicht gut miteinander vereinen können oder dass es sehr schwierig ist. Wir haben uns gefragt, was braucht es, was für ein Tool, und da sind wir auf einen Kalender gekommen, der aber genau mit den Zyklusphasen arbeitet.
0: So, und für alle, die jetzt sagen, ach Quatsch, das hatten wir früher auch nicht. Naja, vielleicht ist das ja aber auch ein Problem. Spannend, oder? Den ganzen Beitrag über die Plattform Fravia aus Wernigerode, aus unserer Tüftlerreihe in Sachsen-Anhalt heute im Fernsehen, finden Sie auch auf Abruf in der ARD-Mediathek. Mhm.

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0: Melanie kam 1970 raus. Das war die B-Seite von der Single Ruby Tuesday. Kennen wir auch alle. Und auch spannend, die New Seekers haben kurz nachdem der Song rausgekommen ist, direkt ihre eigene Version davon gemacht und haben auch einen Top-15-Hit in Amerika gelandet. Hallo am Montag bei MDR Sachsen-Anhalt mit den Hits unseres Lebens. Wir starten die neue Woche. Neue Woche heißt auch neues Glück und das gilt ja auch fürs Wetter. Grit Krämer im MDR Wetterstudio, grüß dich.
1: Schönen guten Morgen.
0: So, heute ja irgendwie von allem was. Sonne, Wolken, Regen. Bring mal bitte Klarheit rein, Grit. Was kommt wann?
1: Ja, wir haben jetzt schon viel Sonne in der Altmark, zum Teil auch in der Börde, also im Norden des Landes. Dann kommen dichte Wolken und im Süden sind sogar ein paar Schauer unterwegs. Die kommen so vom Harz rüber, rutschen weiter Richtung Südosten voran. Und es dauert ein bisschen, bis der Nachschlag, den ich auch noch sehe, dann auch durchgezogen ist. Aber Richtung Nachmittagabend ist dann kein neuer Regen mehr, da reinkommt und durchziehen muss. Da wird es dann oft trocken, zum Abend vielleicht sogar noch sonnig werden. Temperaturen liegen jetzt bei 9 bis 11 Grad. Am Nachmittag die Höchstwerte zwischen 12 und 16 Grad, je nach Sonnenschein.
0: Okay, wie viel Herbst steckt denn so in der neuen Woche? Also machen wir es mal so. Wie viele von 5 Kastanienmännchen würdest du vergeben?
1: 4.
0: Oh wow, jetzt schon?
1: Weil Mittwoch, Donnerstag, Freitag werden wunderschön. Das, was man so unter einem schönen Herbsttag erwartet. Da gibt es viel Sonne, buntes Laub und Temperaturen zwischen 15 und 20. Grad. Abzug gibt es für die Nacht, die uns zuvor jetzt steht, denn wir kriegen teilweise Frost. 4 bis minus 1 Grad, leichter Frost in manchen Gegenden im Harz und Bodenfrost ist überall möglich. Wer also was Empfindliches an Pflanzen draußen zu stehen hat, diese Nacht muss es rein, die nächsten Nächte werden nicht mehr so kalt.
0: Ist nicht dein Ernst, wir reden über Bodenfrost. Ja. Und 4 von 5 Kastanienmännchen auf der Herbstskala vergibt Grit Krämer aus dem MDR Wetterstudio. Danke für den Ausblick, meine Liebe, hab einen schönen Tag.
1: Wünsche ich dir auch.
0: Und wir hören pur. Hör gut zu, so klingt MDR Sachsen-Anhalt.

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2: Um 10.30 Uhr mit Max Hensch. Guten Tag. Bärbel Baas tritt als Bundesarbeitsministerin und als SPD-Chefin zurück. Das begründete sie in einer Mitteilung mit dem Tod ihrer Stieftochter und mit öffentlichen Angriffen gegen ihre Person, auch aus den Reihen des Koalitionspartners der Union. Im Moment fehle ihr die Kraft für ihre politische Arbeit, so Baas. Der ehemalige Ministerpräsident von Rheinland-Pfalz, Alexander Schweizer, soll neuer Arbeitsminister werden. 29 Einbrüche, 6 Angeklagte und ein mutmaßlicher Schaden von einer 250.000 Euro. Am Landgericht Dessau hat heute ein Prozess wegen schweren Bandendiebstahls begonnen. Tim Magers, was genau wird dem Beschuldigten vorgeworfen?
3: Die Staatsanwaltschaft wirft ihnen vor, zwischen März 25 und März 2026 in Einfamilienhäuser im Raum Wittenberg, aber auch in Brandenburg, Sachsen und Thüringen eingebrochen zu sein. Dabei hätten sie vor allem Bargeld und Schmuck gestohlen, und zwar im Wert von rund 250.000 Euro. Also 250.000, schreibt die Anklage. Die 6 Männer sind zwischen 20 und 47 Jahre alt und stammen aus Rumänien. Sie wurden im März dieses Jahres in Berlin, Halle und Leipzig festgenommen und sitzen seitdem in Untersuchungshaft.
2: Gleich zweimal innerhalb kurzer Zeit hatte es im vergangenen Jahr in der Helios-Klinik in Hettstedt gebrannt. Ein Teil des Krankenhauses kann noch immer nicht wieder in Betrieb genommen werden. Fabian Brenner, wie sehr schränken die Feuerschäden denn den Betrieb aktuell noch ein?
4: Also im Krankenhausalltag ist es kaum noch zu merken, weil nur noch eine Station betroffen ist. Nach Angaben meiner Sprecherin der Klinik geht es dabei um die Gerontopsychiatrie, also den Bereich, in dem psychische Erkrankungen des höheren Lebensalters behandelt werden. 15 Patientenzimmer mit 30 Betten sind das. Diese Station ist umgezogen in einen vorher leerstehenden Bereich. In der eigentlichen Station laufen noch Bau- und Sanierungsarbeiten. Die Brandursache, die konnte nicht geklärt werden. Die Ermittlungen wurden eingestellt.
2: Und noch ein Lichtblick aus der Wirtschaft. Die Wiedemann-Gruppe hat in Burg im Jerichower Land eine große neue Produktionshalle gebaut. Der Spezialist für Heizung, Lüftung und Elektronik hat dafür im großen Stil investiert, sagte uns Prokurist Kevin David Lenz.
5: Hier werden Luftkanäle gebaut, Kabelkanäle, eine eigene Fertigung komplett hier. Es müssten 4000 Quadratmeter hier sein, in der wir gerade stehen. Produktionsaufbau, neue Fertigungsstraßen. Also es ist gut dreimal so groß wie drüben im alten Bestandsgebäude. Wir haben hier gut und gerne mit Inventar, Maschinen und Büroausstattung knapp 100 Millionen Euro in die Hand genommen, um diesen Standort zu realisieren.
2: Durch den Neubau ist die Zahl der Mitarbeiter von Wiedemann in Burg von 260 auf knapp 300 angewachsen. Perspektivisch werden noch weitere Arbeitskräfte in der Produktion, Logistik und im Vertrieb gesucht. Soweit die Meldungen von uns. Mehr finden Sie in unserer MDR Sachsen-Anhalt App. Jetzt der Blick auf die Straßen mit Julian.
6: Dankeschön, Max. Wie sieht es denn bei dir aus eigentlich mit Shopping-Schnäppchen?
2: Oh, sehr gerne. Also wir gucken mal den Generalanzeiger durch. Da sind ja diese ganzen kleinen bunten Heftchen drin. Und ja. Tatsächlich, ja.
6: Tipps für alle, die auch gerne Schnäppchen machen, haben wir hier in 7 Minuten im Radio. Max, dankeschön für die Nachrichten. Wir möchten, dass Sie gut ankommen. Hier ist der MDR Sachsen-Anhalt Verkehrsservice um 10.33 Uhr. Keine Meldungen aktuell. Geblitzt wird auf der A2 Richtung Berlin zwischen Allerengersleben und Eilsleben. Dann auf der A9 Richtung Berlin zwischen Halle und Bitterfeld-Wolfen. Auf der A9 Richtung München zwischen Schgeuditzer Kreuz und Großkugel. A14 Richtung Magdeburg zwischen Halle-Trotha und Lübbe-Jün, da stehen sie unter der Brücke. Auf der B87 in Plotha in beiden Richtungen. Auf der B107 in Oranienbaum, kurz vorm Bahnübergang Richtung Dessau. Das ist das Stück, wo man mit nichts rechnet. Und da steht jetzt der Blitzer. Dann auf der 184 zwischen Roßlau und Dessau. In Burg in der August-Bebel-Straße auswärts. In Granschütz stehen sie Richtung Weißenfels. Eisleben, Lindenallee statt auswärts. Neuer Blitzer in Röbling am See Richtung Aseleben. In Wernigerode im Seigerhüttenweg statt einwärts. Und dann noch zwischen Wernigerode und Schmatzfeld, Höhe der A36, Auffahrt Wernigerode Nord. Und wenn Sie jetzt noch was sehen, Staus oder Blitzer, rufen Sie eben im MDR Verkehrszentrum an. Die Kollegen kümmern sich um den Rest. Wir schreiben es auf die Liste und alle sind gewarnt. Unsere Nummer ist kostenfrei 0800 94 6 94 6 und die 1. Dankeschön. Ich wünsche Ihnen eine gute und vor allem auch sichere Fahrt. So, schauen wir noch mal. Im Norden scheint sie noch, die Sonne. Da kommen die Wolken aber schon um die Ecke. Im Süden gibt es schon Schauer. Am Nachmittag dann überall eigentlich größtenteils trocken. Vielleicht kommt sogar die Sonne raus. Bis 11 Grad sind es aktuell. Höchstens werden 17. Morgen auch so.
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0: Enya am Montag. Hallo bei MDR Sachsen-Anhalt, 20 vor 11 ist durch. Sonderangebote boomen. Vielleicht sitzen Sie ja auch jede Woche mit den Prospekten am Küchentisch und schauen, wo Sie sparen können. 3 von 4 Deutsche achten bewusst auf Aktionsfahrer, hat eine Umfrage ergeben. Aber sind es denn eigentlich wirklich gute Preise, die da stehen, oder sind das alles nur Tricks? MDR Sachsen-Anhalt-Kollege Moritz Hartnagel hat recherchiert. Sag mal Moritz, was ist denn die größte Abzocke rund um Sonderangebote? Also wovor kann man eigentlich nur warnen?
1: Ja, eine Sache, wovor man warnen kann, ist, in den Angebotsprospekten der Supermärkte und Discounter werden die Angebote ja meist mit so spektakulären Prozentzahlen beworben. Also zum Beispiel um 50% reduziert. Und dann steht da in der Regel ein durchgestrichener Preis daneben und man denkt, das wäre der Normalpreis, wie viel das Produkt vor dem Angebot gekostet hätte. Zum Teil steht aber im Kleingedruckten daneben UVP. Das bedeutet, der durchgestrichene Preis ist nur die unverbindliche Preisempfehlung des Herstellers. Und das ist ein Preis, der möglicherweise in dieser Höhe niemals im Handel verlangt wurde. So können die Supermärkte mit spektakulären Prozentzahlen werben, die für mich als Verbraucher aber eigentlich gar keine Bedeutung haben.
0: Worauf sollte man denn sonst noch achten? Also auf welche Tricks falle ich rein? Fallen viele rein?
1: Ja, noch so eine Falle beim Einkaufen. Wir haben ja eigentlich alle gelernt, dass Sonderangebote in den Märkten in der Regel mit roten Preisschildern gekennzeichnet sind. Das können sich die Handelsketten aber natürlich auch so ein bisschen zunutze machen. Beispiel: Lidl hat Anfang des Jahres die Farbe der Preisschilder geändert. Jetzt haben alle Preisschilder ein rotes Element, nicht nur die Sonderangebote. Bei normalen Preisen steht der Preis jetzt mit roter Schrift auf weißem Grund, bei Sonderangeboten mit weißer Schrift auf rotem Grund. Und das führt dazu, dass die Kunden teils gar nicht mehr wissen, ist das jetzt eigentlich ein Sonderangebot oder ein normaler Preis. Auch die Verbraucherzentralen haben dazu schon diverse Beschwerden bekommen, weil eben Kunden gedacht haben, sie würden ein Sonderangebot kaufen, wegen der roten Farbe. Dabei war es der ganz normale Regalpreis.
0: Oh Gott, ich fühle mich so ertappt. Ich habe da auch schon gestanden und gedacht, wieso ist denn das jetzt alles hier rot? Die meisten Lebensmittelhändler haben ja jetzt auch inzwischen ihre eigene App. Ich glaube, ich habe mindestens 3 auf dem Smartphone. Was bringen die?
1: Das hat die Marktforschungsagentur Argusto für uns ausgewertet. Ergebnis: Die Ersparnis mit diesen Apps ist eher gering. Das liegt einfach daran, dass es nur auf einen kleinen Teil der Lebensmittel einen zusätzlichen App-Rabatt gibt, sodass auf den gesamten Wocheneinkauf gerechnet die zusätzliche Ersparnis durch die Apps im Schnitt nur 1-2% ausmacht.
0: Ja, super. Aber es ist spannend, die Sache mit den Sonderangeboten im Supermarkt. 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Dankeschön, Moritz, für die Infos hier bei MDR Sachsen-Anhalt. Schönen Montagvormittag.

Oh, das war die Popfalle für Uriah Heep. Eigentlich wollten sie nie Mainstream sein. Und dann kam Free Me. Hallo bei MDR Sachsen-Anhalt, schönen Montag. Hat hier irgendjemand Lieblingsmusik bestellt? Ja, die kommt frei Haus, ihr Lieferdienst heißt MDR Sachsen-Anhalt gleich nach 11. Supertramp, Meatloaf und Lobo.

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12: Mit Tatjana Gropius. Guten Tag. Sie tritt von allen Ämtern zurück und nennt dafür private Gründe. Bärbel Baas, bislang noch Bundesarbeitsministerin und Co-Chefin der SPD. Lukas Mauri aus der Nachrichtenredaktion. So ganz überraschend kam dieser Schritt heute am Montagvormittag ja nicht, oder?
13: Letzte Woche schon hatte Bärbel Baas alle wichtigen Termine aus persönlichen Gründen abgesagt. In ihrem Statement, was sie unter anderem auf Instagram dann heute Morgen gepostet hat, schreibt sie, Grund sei der Tod ihrer Stieftochter. Es brauche Zeit, die Trauer zu verarbeiten. Auch die Angriffe des Koalitionspartners der Union hätten sie zu diesem Schritt bewegt. Was Baas meinen könnte, zuletzt gab es immer wieder Kritik daran, dass das von ihr geführte Arbeitsministerium noch keinen Gesetzesvorschlag zur Umstellung von einer täglichen auf eine maximale Wochenarbeitszeit vorgelegt hat.
12: Der SPD-Co-Landesvorsitzende aus Sachsen-Anhalt, Schmidt, sagte vorhin dem MDR, durch den Rücktritt von Baas als Bundesarbeitsministerin werde die Lage der Bundesregierung nicht stabiler. Auch zum Jahresende hin zeichnet sich bei Volkswagen keine Trendwende ab. Jetzt hat Deutschlands größter Autobauer neue Zahlen genannt und aus denen geht hervor, selbst im dritten Quartal hat Volkswagen weltweit wieder weniger Autos verkauft. Ganz genau bedeutet das ein Minus von rund 14% im Vergleich zum Vorjahreszeitraum. Besonders hoch ist der Rückgang in China ausgefallen. Die Entwicklung wird auch in Sachsen-Anhalt genau verfolgt. VW gilt für Zulieferer aus der Region als wichtiger Auftragsgeber. Zudem pendeln täglich rund 5000 Sachsen-Anhalter ins VW-Stammwerk nach Wolfsburg. Vorhin hat außerdem die EU noch mitgeteilt, die Importe von chinesischen Hybridautos auf 350.000 Stück pro Jahr zu begrenzen. Weil die Hersteller in den USA mit hohen Zöllen konfrontiert sind, drängen sie verstärkt auf den europäischen Markt. Das setzt die Autobauer hier weiter unter Druck. Und Flieger, Bomben, Granaten und Panzerfäuste. In Sachsen-Anhalt sind in diesem Jahr schon mehr als 40 Tonnen Kampfmittel gefunden worden. Und zwar an insgesamt rund 220 Stellen, heißt es von der Magdeburger Polizei. Ein besonderer Schwerpunkt ist aktuell Braunsbedra im Saale-Kreis. Tobias Schwarz aus der Nachrichtenredaktion, warum liegen ausgerechnet dort denn so viele Blindgänger?
14: Ja, das hat mit der Geschichte zu tun, denn in der Region rund um Braunsbedra wurde während der NS-Zeit Treibstoff für das Deutsche Reich produziert. Das damalige Mineralölwerk Lützgendorf war deshalb ein Ziel alliierter Luftangriffe. Rund 80% der Anlagen wurden dabei zerstört. Bis heute können dort noch Blindgänger am Boden liegen. Aktuell wird deshalb das Gelände für einen geplanten Brückenneubau der Bahn systematisch abgesucht. Dabei wurden seit Ende September insgesamt 4 Fliegerbomben entdeckt.
12: Soweit zu den Nachrichten. Jetzt geht's weiter im Programm mit dir, Julian.
0: Dankeschön, Tatjana. Wir möchten, dass Sie gut ankommen. Hier ist der MDR Sachsen-Anhalt Verkehrsservice um 3:53. Blick auf die A2 Richtung Berlin. Zwischen Ziesa und Wollin hat es einen Unfall in der Baustelle gegeben. 3 Kilometer Stau jetzt dahinter plus 15 Minuten. A2 Richtung Hannover zwischen Allerengersleben und Helmstedt West jetzt 10 Kilometer Stau und stockender Verkehr an der Baustelle. Da dauert es 20 Minuten mehr. Dankeschön fürs Blitzermelden. Auf der A2 zum Beispiel Richtung Berlin zwischen Allerengersleben und Alsleben. Auf der A9 Richtung Berlin zwischen Halle und Bitterfeld-Wolfen. Auf der A9 Richtung München zwischen Schkeuditzer Kreuz und Großkugel. Dann auf der A14 Richtung Magdeburg zwischen Halle-Trotha und Lübbe-Jün stehen sie unter der Brücke. Auf der B107 in Oranienbaum kurz vorm Bahnübergang Richtung Dessau. B184 zwischen Roßlau und Dessau. In Burg August-Bebel-Straße statt auswärts. Blitzer in Granschütz Richtung Weißenfels. In Eisleben in der Lindenallee auswärts. In Röblingen am See Richtung Aseleben. In Wernigerode im Seigerhüttenweg statt einwärts und zwischen Wernigerode und Schmatzfeld, Höhe der A36 Auffahrt Wernigerode Nord. Das war's für den Moment. Wenn Sie noch was entdecken, Staus oder Blitzer, machen wir doch ganz einfach. Sie rufen uns an und wir sagen es im Radio. Unsere Nummer ist die 0800 94 6 94 6 und die 1. Dankeschön, gute Fahrt. Heute wechseln sich Sonne und Wolken und auch Regen ab bis 17 Grad maximal, dauert aber noch ein bisschen. Am Nachmittag überall trocken und die Chancen auf Sonne steigen auch überall. Aber Achtung, in der kommenden Nacht gibt es zum ersten Mal Bodenfrost bis ins Tiefland. Morgen und die nächsten Tage dann weiter richtiges Herbstwetter, aber keine Bodenfrostgefahr mehr.
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0: Hallöchen!

0: als irgendwas. Hallöchen. So, neue Woche, neue Heimatgeschichte. 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
0: Jede Woche klemmen sich unsere Reporterinnen und Reporter hinter Themen, die dringend mehr Aufmerksamkeit brauchen. Themen aus unserer Geschichte. Am 12. Oktober, also heute, genau vor 65 Jahren, ist der westdeutsche Journalist Kurt Lichtenstein an der innerdeutschen Grenze bei Klötze erschossen worden. Er wollte über den Zaun ein Gespräch mit einer DDR-Bäuerin führen. Es gibt Bücher und Filme über den Fall, aber mittlerweile droht sein Tod auch vor Ort vergessen zu werden, gerade bei den Jüngeren. MDR Sachsen-Anhalt-Reporterin Katharina Heckel hat einen der letzten Zeitzeugen gefunden.
2: 12. Oktober 1961, um die Mittagszeit. Hey, der westdeutsche Journalist Kurt Lichtenstein überschreitet bei Zicheri-Böckwitz die innerdeutsche Grenze und spricht, etwa 40 Meter auf DDR-Gebiet stehend, Landarbeiter auf einem Feld an. Er will wissen, was sie von der deutsch-deutschen Teilung halten. DDR-Grenzsoldaten beobachten das Geschehen. Sie rufen, geben Warnschüsse ab und schießen Kurt Lichtenstein an. Später stirbt er im Krankenhaus Klötze. Das ist die offizielle Version des Vorfalls.
3: Die Bundesrepublik und die DDR, da waren Spannungen, die haben sich zusammengesetzt und wollten das irgendwie glimpflich und nicht so schlimm darstellen. Ich kenne das ganz anders, so war das einfach nicht.
2: Karl-Heinz Burchardt ist einer der letzten Augenzeugen des Mordes an Kurt Lichtenstein. 15 Jahre alt ist Burchardt damals. Die Felder und Wälder rund um Zicheri sind sein Spielrevier. So nah wie er kommt kaum ein Bürger an den Ort des Geschehens heran an diesem Tag. Mit dem Fahrrad, später zu Fuß, pirscht er sich heran. Von Zicheri aus, also von westdeutscher Seite.
3: Die richtige Version ist, der war nicht drüben, der stand hier, hat darüber gerufen, die haben ein paar Mal geantwortet. Eine Frau hat gesagt, er soll da weggehen. Einen Tag vorher ist hier jemand vom Kartoffelruder gesprungen. Da haben die Grenzer ordentlich was zu hören gekriegt, weil sie nicht aufgepasst haben. Und das war ein 18- und 19-jähriger Grenzer. Die wussten nicht, was sie machen sollten, die haben einfach losgeballert.
2: Karl-Heinz Burchardt sieht, wie die DDR-Grenzer den angeschossenen Kurt Lichtenstein in einer Zeltplane auf DDR-Gebiet ziehen. Er sieht Blutspuren genau auf der Grenze zwischen BRD und DDR. Er sieht, wie die DDR-Grenzer den Mann liegen und verbluten lassen. Davon hat auch Inge Jacobs gehört, damals 10 Jahre alt.
3: Der lag da auch über eine Stunde, ohne dass ein Krankenwagen irgendwas kam.
4: Ich habe das gehört, dass hier der Bundesgrenzschutz natürlich gleich vor Ort war und dass dann auch Hilfe geholt wurde und dass diese Hilfe mit Krankenwagen nicht zum Zuge kam, weil es nicht erlaubt war mehr, weil Herr Lichtenstein schon auf DDR-Gebiet lag.
2: Schließlich kommt doch auf DDR-Seite irgendwann ein Krankenwagen vorgefahren. Damit wird der Journalist Kurt Lichtenstein ins Krankenhaus nach Klötze transportiert. Dort stirbt er um etwa 17.50 Uhr am 12. Oktober 1961 an seinen Verletzungen. Seine Witwe bekommt später eine Urne. Ob wirklich Kurzasche darin ist, kann sie nicht überprüfen. Ihre Bemühungen, den Mord als politisch einzuordnen und so eine Entschädigung zu bekommen, laufen ins Leere.
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0: Schönen Montag mit MDR Sachsen-Anhalt, gleich ab 12. Hier kommt noch eine Verkehrsmeldung, gerade von der A39 Richtung Salzgitter. Die Abfahrt Salzgitter-Lebenstätten Nord ist nach einem Unfall gesperrt. Nochmal Autofahrer unterwegs auf der A39 Richtung Salzgitter. Die Abfahrt Salzgitter-Lebenstätten Nord ist jetzt nach einem Unfall gesperrt. Gute Fahrt mit uns im Ohr.
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4: Um 11.30 Uhr mit Max Hensch. Guten Tag. Am Stadtrand waren wir zu schnell. Von Hettstedt hat es am Sonntagabend einen größeren Polizeieinsatz gegeben. Wie die Polizei dem MDR Sachsen-Anhalt mitteilte, gab es Hinweise darauf, dass Unbekannte in ein Wohnhaus eingedrungen sein könnten und sich möglicherweise noch im Gebäude aufhielten. Marc Weirich aus der Nachrichtenredaktion, wie ging es dann weiter?
5: Die Beamten haben deshalb das Haus umstellt. Außerdem hat die Polizei das SEK hinzugeholt. Die kamen dann auch noch mit einem gepanzerten Spezialfahrzeug nach Hettstedt. Survivor heißt das Ding und ist Augenzeugen aufgefallen, die sich bei uns gemeldet haben. Das Haus wurde durchsucht, es war aber kein Verdächtiger drin. Auch Anzeichen dafür, dass Täter tatsächlich in das Gebäude eingedrungen waren, hat es nicht gegeben. Festnahmen oder Verletzte demnach auch nicht. Die Polizei prüft nun mögliche Zusammenhänge mit weiteren Wohnungseinbrüchen in Hettstedt. Weitere Einzelheiten nennt sie aber nicht wegen der laufenden Ermittlungen. Der Einsatz war um 10:45 am Abend vorbei.
4: 30,6 Grad Celsius, das war die höchste Temperatur, die wir in Sachsen-Anhalt im September erreicht haben. In Bernburg wurde das gemessen am 8. September. Weltweit war der September in diesem Jahr der zweitwärmste seit Beginn der Wetteraufzeichnungen. Das hat der Klimadienst Copernicus heute mitgeteilt. Gleichzeitig sei es in großen Teilen Europas im September besonders trocken gewesen. Sachsen-Anhalt bildet da keine Ausnahme. Bei uns hat im vergangenen Monat mehr als ein Drittel der langjährigen Niederschlagsmenge gefehlt. In den Zuckerfabriken in Sachsen-Anhalt, in Zeitz, Könnern und Kleinwandsleben, ist die Produktion für dieses Jahr mit der Rübenernte längst angelaufen. Unser Bundesland gehört zu den wichtigsten Produktionsstandorten in Deutschland. Doch so richtig zufrieden können in diesem Jahr weder Produzenten noch die Zuckerrübenbauern sein. Hitze und Schädlinge mindern die Ernte, Diesel ist teuer und es steht eine Zuckersteuer im Raum. Jetzt kommt deshalb ein Brandbrief aus der Politik, Nadine Hampel.
6: Ja, und zwar von den CDU und CSU Agrarministern der Länder. Sie sagen, in Zeiten steigender Kosten sei eine Zuckersteuer gegenüber Wirtschaft und Verbrauchern nicht vermittelbar. Mit der Steuer will die Politik ungesunde Lebensmittel teurer machen. Landwirte und CDU-Minister befürchten Folgen für heimische Produzenten. Nach ihrer Ansicht ist es nicht erwiesen, dass eine Steuer im Kampf gegen Übergewicht und ernährungsbedingte Krankheiten hilft. In anderen Ländern ging mit der Steuer der Zuckerkonsum zurück. Einige haben sie aber auch wieder abgeschafft.
4: Und Sachsen-Anhalts Hochschulen sind zunehmend beliebt bei Menschen, die anderswo zur Schule gegangen sind. Laut dem Statistischen Landesamt haben nur knapp 38% der diesjährigen Erstsemester auch hier im Bundesland ihren Schulabschluss gemacht. Etwa 28 von 100 Studenten haben ihre Hochschulreife aus dem Ausland. Dieser Wert hat sich in den vergangenen Jahrzehnten mehr als verdreifacht. Soweit die Meldungen von uns. Mehr finden Sie in unserer MDR Sachsen-Anhalt-App. Jetzt der Blick auf die Straßen mit Julian.
0: Genau so. Dankeschön, Max. Wir möchten ja, dass Sie gut ankommen. Hier ist der MDR Sachsen-Anhalt Verkehrsservice um gleich 11.33 Uhr. A2 Richtung Berlin zwischen Zieser und Wollin. Aktuell 4 Kilometer Stau nach einem Unfall in der Baustelle. Eine halbe Stunde mehr dauert's. A2 Richtung Hannover zwischen Allerengersleben und Helmstedt West. 10 Kilometer Stau und stockender Verkehr. Ebenfalls eine Baustelle. Da dauert's 20 Minuten mehr. Und hier nochmal die Warnmeldung A39 Richtung Salzgitter. Die Abfahrt Salzgitter-Lebenstedt Nord ist nach einem Unfall gesperrt. Geblitzt wird auf der A2 Richtung Berlin zwischen Allerengersleben und Alsleben, auf der A9 Richtung Berlin zwischen Halle und Bitterfeld-Wolfen. A9 Richtung München, Gegenrichtung also, zwischen Schgorditzer Kreuz und Großkugel. Blitze auf der A14 Richtung Magdeburg zwischen Halle, Trotha und Lübbe-Jün. Auf der B107 in Oranienbaum, kurz vorm Bahnübergang Richtung Dessau. Dann auf der B184 Blitzer zwischen Roßlau und Dessau. In Braschwitz Richtung Zöberitz. In Burg in der August-Bebel-Straße auswärts. Blitzer in Eisleben, Lindenallee statt auswärts. In Granschütz Richtung Weißenfels. In Röblingen am See Richtung Aseleben und dann einmal in Wernigerode im Seigerhüttenweg einwärts und zwischen Wernigerode und Schmatzfeld, Höhe der A36, Auffahrt Wernigerode Nord. Dann ein neuer Blitzer ins Herbst, Wolfsbrücke haben sie aufgebaut und hier kommt gerade noch eine Meldung von der A38 Richtung Leipzig zwischen Merseburg Nord und Leuna, jetzt 4 Kilometer Baustellenstau, dauert 20 Minuten mehr. Gut informiert auf den Straßen unterwegs, wenn Sie noch was entdecken, Staus oder Blitzer, rufen Sie uns gerne eben an. Geht ja immer kostenfrei im MDR-Verkehrszentrum. Die Nummer ist die 0800 94 6 94 6 und die 1. Dankeschön, gute Fahrt. Also das MDR-Wetterstudio vergibt für diese Woche 4 von 5 Kastanienmännchen. Im Laufe des Nachmittags steigen die Chancen auf Herbstsonne bis 17 Grad heute höchstens. Kommende Nacht, Achtung, Bodenfrost, stellen Sie rein, was empfindlich ist. Und ab morgen gibt es dann Sonne, Wolken und Regenschauer im Wechsel. Temperaturen bleiben so wie heute.
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0: Wie sieht's mit Ihrer Stimmung aus heute? Super, oder? Also wenn Sie gerade auch durchhängen, der Grund für den Herbstblues ist ganz einfach. Uns fehlt im Oktober das Sonnenlicht und unser Körper schaltet nach und nach auf Winterschlafmodus um. Haben wir heute schon geklärt hier bei MDR Sachsen-Anhalt. Die Frage ist allerdings, was hilft? 20 Minuten frische Luft zum Beispiel. Oder nackig machen und ab in die Sauna. So wie unser Morgenreporter Stefan Bringezu heute Morgen im Maya Mare in Halle. Schulter an Schulter mit der Chefin. Und da werden Reporterträume wahr.
1: Ja, in meinem Leben wollte ich das auch mal machen als rasender Reporter. Ich wollte einmal nackt moderieren. Das mache ich jetzt, denn ich sitze in der Sauna hier im Maya Mare mit Melanie und Paul, dem Saunameister und der Chefin. Und es wird sauniert. Es ist doch einfach nur herrlich. Draußen ist es kalt und wir sitzen schön in der Sauna.
2: Auf jeden Fall, was gibt's Besseres, ja? Einmal abschalten, ja, alle anderen gehen auf Arbeit, wir genießen die Sauna.
1: Wir genießen die Sauna, der beste Arbeitsplatz der Welt. Man hört auch so leichte, komische Geräusche, man denkt, man wäre im Dschungel.
2: Ja genau, Dschungelfeeling, es soll einfach ein bisschen so diese ganze Natur imitieren, abschalten, sich einfach wohlfühlen.
1: Wohlfühlen und anfangen zu schwitzen. Neben mir sitzt der Saunameister, der ist das gewohnt, oder?
3: Ja, man passt sich da tatsächlich im Laufe der Zeit an. Wenn man regelmäßig in die Sauna geht, verträgt man das Schwitzen besser, man schwitzt besser, kann dadurch besser die Hitze, die Wärme wieder abgeben und kann das auch dann viel besser genießen.
1: Wie lange hält man es in so einer Sauna aus? Wir sitzen jetzt seit 5 Minuten drin, also ich würde jetzt gerne schon wieder raus wollen.
3: Also die empfohlene Saunierdauer liegt so zwischen 8 bis 15 Minuten. Also 8 Minuten wäre schön, wenn wir es noch zusammen aushalten, damit man alle gesundheitsfördernden Vorteile mitnehmen kann. Und maximal 15 Minuten sind empfohlen, sonst wird es unangenehm.
1: Man geht ja auch irgendwann raus, dann kühlt man sich ab. Sie als Saunameister haben ja schon ganz viele Geschichten erlebt. Das sind ja auch Ruheräume, die gibt es hier, da kann man einschlafen.
3: Ja, tatsächlich, das ist passiert. Wir müssen eben logischerweise abends unsere Runde gehen, um zu schauen, ob noch jemand übrig geblieben ist. Und da hatte ich einen Herrn übersehen in der Ecke und als er mich bemerkt hat, hat er mich angeschrien, als er wach wurde und ich habe mich erschreckt. Danach haben wir beide sehr gelacht. Es war auf jeden Fall ein Erlebnis.
1: Wie warm ist es hier drin?
3: 60 Grad haben wir hier in der Merida.
1: Okay, ich merk's. Alles klar. Dann ab zum Abkühlen und ins Abklingbecken.
0: Hauptsache, er schläft nicht im Ruheraum ein, unser Stefan Bringezu. Das war der vielleicht heißeste Morgen der Woche mit unserem Morgenreporter in der Sauna. Morgen früh ab 5, dann das nächste Morgenabenteuer. Immer nur im schönsten Morgen. Immer ab 5, immer bei MDR Sachsen-Anhalt.

0: Beim letzten was 10 vor 12. Hallo bei MDR Sachsen-Anhalt. Es geht weiter durch den Herbstmontag mit Susi Brandt.
1: Mhm. Und hello.
0: Susi, ich habe schon mal geguckt, du bleibst am Thema Sauna dran. Unser Morgenreporter Stefan Bringenzu hat seinen Morgen ja textilfrei bekommen.
1: Ja, aber das habe ich auch, mein Lieber.
0: Du warst dabei?
1: Nee, ich war einfach duschen. Da geht man, also meines Erachtens geht man da, ja, du weißt, ja.
0: Du trägst keine Badehose beim Duschen?
1: Nee.
0: Ich natürlich auch nicht. Nein.
1: Na, okay, das beruhigt mich auf jeden Fall. Ja, aber wir bleiben bei der Sauna, weil ich habe heute Morgen, ne, als ich gehört habe, oh, hier am schönsten Morgen, da geht es um die Sauna, ums Schwitzen, habe ich natürlich erstmal gleich unseren Ernährungsmediziner und überhaupt, ich weiß alles, Arzt angerufen, ja. Dr. Karl Meißner.
0: Super.
1: Und der hat mir ganz viel zur Sauna erzählt, also über Mythen und wirklich wichtige Dinge. Und das werden wir heute auf jeden Fall immer mal so einstreuen heute Nachmittag.
0: Oh, das ist doch sehr gut.
1: Ja, und außerdem möchte ich natürlich auch bei Ihnen wissen, wie wärmen Sie sich denn auf in dieser kalten Jahreszeit, die jetzt beginnt?
0: Mehr Wohlfühl-Herbst im Radio gibt's gleich nach 12 mit Susi Brandt.
1: Ich freue mich voll.
0: Wir hören uns morgen wieder hier bei MDR Sachsen-Anhalt, wenn Sie Lust haben. Ich bin Julian Mengler, hoffentlich schön aufgewärmt. Bis morgen.

0: John Waite und Missing You. Es ist gleich 12 Uhr am Montagmittag und es ist mir wirklich ein inneres Blumenpflücken, dass wir gleich ein paar Sonnenblumen miteinander abpflücken. Sunflower von Glen Campbell, gleich nach den Nachrichten.
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0: Und die Übersicht hat heute Uli Wittstock. Jetzt hat die Woche gerade begonnen, Uli. Und schon möchte jemand nicht mehr mitmachen. Wir haben einen Rücktritt zu vermelden.
9: Genau, Bärbel Baas ist zurückgetreten, Bundesarbeitsministerin. Also eine wichtige Figur im Kabinett. Gründe und Reaktionen gibt es jetzt. Und keine gute Meldung, aber erwartbar, das Briefporto wird steigen. Ein Grund, weil immer weniger Briefe geschrieben werden. SPD-Co-Chefin und Arbeitsministerin Baas ist heute Vormittag von allen Ämtern zurückgetreten. Der Rücktritt kam überraschend und hat vor allem persönliche Gründe. Aber er zeigt eben auch, dass derzeit in der Berliner Regierungsmannschaft die Stimmung durchaus sehr angespannt ist. Nicole Markwald.
10: In einer Mitteilung begründet Bärbel Baas ihren Schritt damit, nach dem Tod ihrer Stieftochter Zeit zu brauchen. Als weiteren Grund nennt sie öffentliche Angriffe, auch aus den Reihen des Koalitionspartners der Union. Diese seien in dieser für sie persönlich schwierigen Zeit weiter forciert worden, schreibt Baas. Sie habe momentan nicht die Kraft, ihre Regierungs- und Parteiarbeit vollumfänglich auszuüben. Deshalb lege sie das Amt der Co-Vorsitzenden der SPD und ihr Amt als Bundesministerin für Arbeit und Soziales nieder. SPD-Chef Lars Klingbeil teilte mit, er sei über den Rückzug von Bärbel Baas traurig, könne ihn aber nachvollziehen. Die Angriffe gegen sie in den letzten Tagen ihrer Trauer seien unanständig gewesen. Baas habe mit klarem Kompass und Geradlinigkeit Verantwortung übernommen und sich mit voller Überzeugung für die Menschen in unserem Land eingesetzt.
9: Auch Sachsen-Anhalts SPD wurde von dem Rücktritt überrascht. Der SPD-Landesvorsitzende Andreas Schmidt bedauerte die Entscheidung. Er sagte heute Vormittag MDR Sachsen-Anhalt.
11: Bärbel Baas beweist mit diesem Rücktritt und ihrem Umgang mit ihrer Situation menschliche Größe. Gleichzeitig ist tatsächlich ein großer Verlust sowohl für die Partei als auch für die Bundesregierung. Ich habe Bärbel Baas als eine sehr nahbare, sehr pragmatische, in der Partei immer auf Ausgleich bedachte Figur erlebt. Und insofern nehme ich diesen Rücktritt auch mit großem Bedauern zur Kenntnis.
9: Eigentlich war ja ganz andere Schlagzeilen aus dem Arbeitsministerium erwartet worden, nämlich die Vorlage zur Rentenreform. Die ist ja in Teilen hoch umstritten. Stichwort Rente nach 45 Beitragsjahren. Aber es gibt schon einen Nachfolger, Alexander Schweizer. Eine gute Entscheidung, sagt SPD-Landeschef Schmidt.
11: Die Lage der Bundesregierung wird sicherlich nicht besser und stabiler, wenn es Personalveränderungen gibt, egal aus welchen Gründen. Inzwischen hat ja die SPD-Spitze mit ziemlich großer Geschwindigkeit reagiert. Alexander Schweizer kenne ich seit meinen Juso-Tagen und schätze ihn ganz außerordentlich. Insofern wird sich mit ihm im Bundesarbeitsministerium die Lage der Bundesregierung sicherlich nicht verschlechtern.
9: Allerdings, und das ist jetzt die große Frage, wie geht's weiter mit dem Rentenreformpaket, das ja tatsächlich vor allem hier in Ostdeutschland sehr umstritten ist. Noch einmal Rente mit 45 Beitragsjahren, das ist sozusagen die große Frage, an der dann möglicherweise neuer Streit in der Koalition entsteht. Wir blicken heute zur Post. bzw. zur Bundesnetzagentur. Die hat nämlich heute bekannt gegeben, wie hoch die Deutsche Post ihre Preise für Briefe und Pakete ab dem kommenden Jahr steigern darf. Denn immer weniger Menschen verschicken Briefe und deshalb kann das Porto teurer werden. Anne Burkhardt.
12: E-Mails statt Briefe, so ist der Trend. Und die zunehmende Digitalisierung sorgt für steigende Portokosten. Damit die nicht unangemessen in die Höhe schießen, reguliert das die Bundesnetzagentur mit Sitz in Bonn. Sowohl für die Privatpost als auch für Geschäftsbriefe und ebenso für Pakete. Das bisherige Ergebnis? Briefe dürfen etwas mehr als 20% teurer werden, Pakete nahezu 11%. Das ist wesentlich mehr als bei der Portoerhöhung vor 2 Jahren. Das bedeutet aber nicht automatisch, dass sich Briefe und Pakete genau in diesem Maß verteuern, sondern es ist ein Spielraum, den die Bundesnetzagentur der Deutschen Post AG einräumt. In der Berechnung enthalten seien die allgemeine Preissteigerung, die sogenannte Produktivitätsfortschrittsrate und ein angemessener Gewinnzuschlag sei auch berücksichtigt, so die Bundesnetzagentur.
9: Also wie teuer das genau wird, das wird man dann sehen. Allerdings ist das Ganze erst ein Vorschlag. Die Deutsche Post kann dagegen Einspruch erheben, aber auch die Verbraucherverbände. Denen ist es wahrscheinlich zu teuer, der Post ist es wahrscheinlich zu billig und irgendwo in der Mitte wird man sich dann treffen. Und jetzt kommt noch eine aktuelle Meldung. Klingbeil will die SPD-Führung neu wählen lassen. Also SPD-Chef Klingbeil hat nach dem Rückzug von Bärbel Baas angekündigt, dass die komplette Führung der Partei neu gewählt werden soll. Dafür ist ein SPD-Parteitag zum Jahreswechsel geplant. Das habe das Präsidium der SPD einstimmig beschlossen, so Klingbeil. Also es könnte sein, dass sich die SPD neu aufstellt, zumindest personell. Das war der Überblick hier am Montag. Und jetzt geht's weiter mit den aktuellen Verkehrsmeldungen. Die hat Susi.
13: Sag mal, Uli, an wen hast du das letzte Mal einen Brief geschrieben? Aha, da geht's nämlich schon los, mein Lieber, ne?
9: Du, ich musste schon immer als Kind Dankesbriefe schreiben, wenn die Verwandtschaft aus dem Westen mir zum Geburtstag Schokolade und Kaugummi schickte.
13: Die gute Alpia war es, glaube ich, damals.
9: Naja, was auch immer. Und ehrlich gesagt, das habe ich schon damals ungern gemacht.
13: Ah, okay, aber du könntest mir mal schreiben, würde ich mich freuen. So einen kleinen Liebesbrief, Uli. Denk nochmal drüber nach vielleicht, ha?
9: Ich bin ungelenk.
13: Wir möchten, dass Sie gut ankommen. Hier ist der MDR Sachsen-Anhalt Verkehrsservice. 6:06, Autobahn 2 in Richtung Berlin. Zwischen Siesa und Wollin 5 Kilometer Stau nach einem Unfall in der Baustelle. Und 30 Minuten dauert es hier länger. Dadurch auch in Richtung Hannover 7 Kilometer. Und zwar stocken zwischen Allerengersleben und Helmstedt West an einer Baustelle plus 20 Minuten hier. A38 in Richtung Leipzig zwischen Merseburg Nord und Merseburg Süd 6 Kilometer Stau plus 30 Minuten. A39 in Richtung Salzgitter. Die Abfahrt Salzgitter-Lebenstedt Nord ist nach einem Unfall gesperrt. Und es wird geblitzt auf der A2 in Richtung Berlin zwischen Allerengersleben und Eilsleben. Dann auf der A9 in Richtung Berlin zwischen Halle und Bitterfeld-Wolfen. Auf der A9 in Richtung München zwischen Schkeuditzer Kreuz und Großkugel. Auf der A14 in Richtung Magdeburg zwischen Halle-Trotha und Lübe auf der B107 in Oranienbaum kurz vor dem Bahnübergang in Richtung Dessau, auf der B184 zwischen Rosslau und Dessau, dann in Braschwitz in Richtung Zöberitz, in Burg in der August-Bebel-Straße stadtauswärts, in Eisleben in der Lindenallee stadtauswärts, in Granschütz in Richtung Weißenfels, in Magdeburg in der Jerichoer Straße stadteinwärts, in Rüpplingen am See in Richtung Aseleben, dann am Ortsausgang Satuelle in Richtung Haldensleben, am Ortsausgang Utmühl in Richtung Haldensleben, in Wernigerode im Steigerhüttenweg stadteinwärts, zwischen Wernigerode und Schmatzfeld in Höhe der A36 Auffahrt Wernigerode Nord und in Zerbst in der Wolfsbrücke. Ich kann mir nicht vorstellen, dass noch einer fehlt bei diesen ganzen Blitzern. Aber falls Sie doch noch einen gesehen haben, rufen Sie uns bitte an kostenfrei 0800 94 6 94 6 und die 1. Der Montag macht wettertechnisch einen drauf. Also ich gebe mir Mühe, sagt er nämlich. Neben den Wolken kommt heute auch mal die Sonne durch. Im Süden, da kann vereinzelt mal ein Schauer vorbeihuschen. Meistens bleibt es aber trocken, dazu 12 bis 17 Grad. Und morgen geht es mit diesem Sonne-Wolken-Mix weiter. Und in Richtung Wochenende legt die Temperatur noch ein paar Grad drauf.
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0: Hallo, wir frönen heute dem Herbst. Jenny aus Magdeburg hat gedichtet sogar. Der Herbst ist angekommen, der Sommer längst verronnen, das Schwitzen ist vorbei, jetzt bunte Herbstzauberei. Genießen wir die Pracht, Vorfreude auf Weihnachten ist angebracht. Dankeschön an Jenny und Ihnen allen. Guten Appetit.

0: MDR Sachsen-Anhalt spielt Like a Prayer von Superstar Madonna. Und die hat ja bei den MTV Awards ihren Ex wieder getroffen und ihm erstmal einen Klaps auf den Hintern gegeben. Mitten in einer nachgebauten Clubtoilette. Tony Ward heißt der Mann, Model, ihr Freund aus den frühen 90ern und ihr Liebhaber im Video zu Justify My Love. Ja, also das war übrigens MTV damals viel zu heiß fürs Programm. Und jetzt standen eben die beiden bei den MTV Awards wieder auf der Bühne. Ich finde eine schöne Pointe, 36 Jahre später. Wir bleiben bei der Liebe mit Barry White und Can't Get Enough of Your Love, Babe.
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1: Wir möchten, dass Sie gut ankommen. Hier ist der MDR Sachsen-Anhalt Verkehrsservice, gleich 1:30. Autobahn 2 in Richtung Berlin. Zwischen Thesen und Wollin 6 Kilometer Stau nach einem Unfall in einer Baustelle. Mittlerweile sind es hier plus 40 Minuten. Dadurch auch in Richtung Hannover 3 Kilometer stockender Verkehr zwischen Eilsleben und Helmstedt Zentrum und 7 Kilometer stockender Verkehr an einer Baustelle plus 20 Minuten. Vorsicht auf der A9 in Richtung Berlin. Zwischen Beelitz, Heilstetten und Dreieck Potsdam steht ein defektes Fahrzeug auf der linken Fahrspur. Auf der A38 in Richtung Leipzig zwischen Merseburg Nord und Merseburg Süd 2 Kilometer Stau, hier schon plus 10 Minuten. A39 in Richtung Salzgitter. Die Abfahrt Salzgitter-Lebenstedt Nord ist nach einem Unfall gesperrt. Und im Landkreis Harz ist die Straße zwischen Neu-Rundstedt und Röderhof wegen eines umgestürzten Baumes blockiert. Es wird geblitzt auf der Autobahn 2 in Richtung Berlin zwischen Allerengersleben und Eilsleben. Auf der A9 in Richtung Berlin zwischen Halle und Bitterfeld-Wolfen. Auf der A9 in Richtung München zwischen Schkeuditzer Kreuz und Großkugel. Auf der A14 in Richtung Magdeburg zwischen Halle-Trotha und Löbe-Jünn. Dann auf der 107 in den Oranienbaum kurz vor dem Bahnübergang in Richtung Dessau. Auf der B184 zwischen Roßlau und Dessau. In Braschwitz in Richtung Zöberitz. In Burg in der August-Bebel-Straße stadtauswärts. In Eisleben in der Lindenallee stadtauswärts. In Granschütz in Richtung Weißenfels. In Magdeburg in der Jerichower Straße stadteinwärts. In Röblingen am See in Richtung Aseleben. Dann am Ortsausgang Satuelle in Richtung Haldensleben. Und genauso am Ortsausgang Utmöden in Richtung Haldensleben. Heißes Pflaster da. In Wernigerode im Steigerhüttenweg stadteinwärts. Zwischen Wernigerode und Schmatzfeld in Höhe der A36 Auffahrt Wernigerode Nord. Und in Zerbst in der Wolfsbrücke. Wenn Sie Blitzer oder Staus gesehen haben, bitte melden Sie sich jederzeit und kostenfrei 0800 94 6 94 6 und die 1. Heute gibt es so eine kleine Wetterwundertüte, viele Wolken, zwischendurch Sonne und ganz im Süden vielleicht mal einen einzelnen Schauer. Große Regenkunststücke sind allerdings nicht zu erwarten. Die Temperaturen erreichen 12 bis 17 Grad und morgen bleibt die Mischung ähnlich. Zum Ende der Woche wird es sogar wieder etwas wärmer. Ich bin Susi Brandt und wünsche einen schönen Mittag.
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0: MDR Sachsen-Anhalt spielt Jermaine Jackson und Pia Zadora. Die haben sich bestimmt bei ihrem Hit zusammengekuschelt. When the rain begins to fall. Der Regen fängt an zu fallen, es wird ungemütlich und wir hellen unsere Stimmung auf und gehen dorthin, wo es warm und huschelig ist, in die Sauna. Genau deswegen haben wir heute Morgen schon unseren Morgenreporter Stefan Bringezu ins Rennen geschickt.
1: Ja, ich war heute Vormittag in der Sauna im Mayamari hier in Halle. Ganz klar, wenn es draußen kalt ist, dann geht man in die Sauna und sauniert. Ich war schon ganz früh da, da hat die Sauna noch zu, aber der Paul, der Saunameister, hat die Sauna schon ein bisschen eher eröffnet. Jetzt wird schon fleißig sauniert. Das ist doch eigentlich der beste Arbeitsplatz der Welt, den Sie haben, oder?
2: Das kann ich so unterstreichen. Das ist ein wunderschöner Arbeitsplatz. Da, wo die anderen Urlaub machen, möchte nicht woanders hin. Man hat hier sehr viel Abwechslung, lernt viele neue Leute kennen, hat ein sehr schönes, dynamisches Team, kann sich überall einbringen.
1: Wir saßen auch in der Sauna drinnen und haben natürlich sauniert mit der Melanie Heinrich, die so den Hut auf hat. Was ist so das Schönste am Saunieren?
3: Wer viel arbeitet, soll sich viel entspannen dürfen. Sauna ist perfekter Ort, Stress abbauen, wirklich Alltag hinter sich lassen, einfach abschalten, wunderbare Wärme genießen, gerade bei dem Wetter draußen. Es ist kalt, es regnet, es ist ekelhaft. Also was ist besser als rein in die trockene Sauna und einfach genießen?
1: Wenn ich mich immer so umgucke hier, es gibt unglaublich viele Saunaräume, unterschiedliche Räume. Haben Sie einen Lieblingsraum, wo man sagt, da setze ich mich am liebsten rein?
3: Genau, mein Favorit ist tatsächlich unsere Merida-Sauna. Schöne trockene Wärme, 60 Grad, schöne so Dschungelvogelgeräusche, ganz tolle Holzdüfte drin, wunderbar zum Entspannen.
2: Meine Lieblingssauna ist auf jeden Fall die Blockhütte. Draußen in unserem Außenbereich uriges Holz, ein echter Kamin, wo Feuer lodert und der Blick in unser Naturschutzgebiet der Elsteraue, da kann ich wunderbar entspannen.
1: Die Ferien stehen vor der Tür in Sachsen-Anhalt. Sachsen hat schon Ferien, Thüringen hat auch schon Ferien. Ihnen wird auch die Bude eingerannt, auch in der Sauna.
3: Davon gehen wir aus, wobei wir das Glück haben, wir haben ein sehr großes Saunadorf, weitläufige Landschaft, auch draußen unser Saunagarten sehr groß, sodass selbst bei vielen Gästen sich das wunderbar bei uns verläuft. Wir haben 9 Schwitzangebote, also Platz ist für jeden da.
0: Na wunderbar, aber zum Aufwärmen hat ja so jeder sein eigenes Rezept. Stellen Sie sich mal vor, Sie kommen nach Hause, völlig durchgefroren. Was machen Sie denn so als erstes? Ab unter die Dusche, Tee kochen oder jemanden zum Kuscheln suchen? Verraten Sie uns Ihren ganz persönlichen Auftautrick und schicken Sie uns gerne WhatsApp-Sprachnachricht. Die Nummer finden Sie in der MDR Sachsen-Anhalt-App. Und gleich reden wir mit Dr. Karl Meißner, der uns mal erklärt, welche Mythen stimmen und welche nicht. 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

0: Tebas. Haben Sie gehört? Also ich spreche das V als B aus, macht man ja im Spanischen so. Jeanette, 1976 war das. Und gleich nach den Nachrichten um 13 Uhr kommen The Kinks mit Lola.
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9: Mit Tatjana Gropius, guten Tag. Sie tritt von allen Ämtern zurück und nennt dafür private Gründe. Bärbel Baas, bislang noch Bundesarbeitsministerin und Co-Chefin der SPD. Lukas Mauri aus der Nachrichtenredaktion. So ganz überraschend kam dieser Schritt heute am Montagvormittag ja nicht, oder?
10: Letzte Woche schon hatte Bärbel Baas alle wichtigen Termine aus persönlichen Gründen abgesagt. In ihrem Statement, was sie unter anderem auf Instagram dann heute Morgen gepostet hat, schreibt sie, Grund sei der Tod ihrer Stieftochter. Es brauche Zeit, die Trauer zu verarbeiten. Auch die Angriffe des Koalitionspartners der Union hätten sie zu diesem Schritt bewegt. Was Baas meinen könnte, zuletzt gab es immer wieder Kritik daran, dass das von ihr geführte Arbeitsministerium noch keinen Gesetzesvorschlag zur Umstellung von einer täglichen auf eine maximale Wochenarbeitszeit vorgelegt hat.
9: An die Spitze des Bundesarbeitsministeriums wird Baas Alexander Schweizer folgen, früherer Ministerpräsident von Rheinland-Pfalz. Wie es mit ihrem Job als SPD-Co-Chefin weitergehen wird, wird sich zum Jahresende zeigen, wenn die Parteiführung neu gewählt werden soll. Auch zum Jahresende hin zeichnet sich bei Volkswagen keine Trendwende ab. Jetzt hat Deutschlands größter Autobauer neue Zahlen genannt und aus denen geht hervor, selbst im dritten Quartal hat Volkswagen weltweit wieder weniger Autos verkauft. Ganz genau bedeutet das ein Minus von rund 14% im Vergleich zum Vorjahreszeitraum. Besonders hoch ist der Rückgang in China ausgefallen. Die Entwicklung wird auch in Sachsen-Anhalt genau verfolgt. VW gilt für Zulieferer aus der Region als ein wichtiger Auftraggeber. Zudem pendeln täglich rund 5000 Sachsen-Anhalter nach Wolfsburg. Vorhin hat außerdem noch die EU mitgeteilt, die Importe von chinesischen Hybridautos auf 350.000 Stück pro Jahr zu begrenzen. Weil die Hersteller in den USA mit hohen Zöllen konfrontiert sind, drängen sie verstärkt auf den europäischen Markt. Das setzt die Autobauer hier wiederum weiter unter Druck. In Osterode im Harz ermittelt die Polizei wegen eines möglichen Gewaltverbrechens. Am Wochenende hatte eine Fußgängerin eine Leiche gefunden. Laut Polizei sprechen die Verletzungen ein klares Bild. Tobias Schwarz, was ist denn bisher bekannt?
11: Ja, also die Art und Weise, wie die Leiche aufgefunden wurde und eben auch ihre Verletzungen deuten laut Polizei klar darauf hin, dass der 37-Jährige aus Osterode nicht an einem natürlichen Tod starb. Genauere Infos gibt es aber noch nicht. Der leblose Körper wurde nachts an einem Weg zwischen Grünflächen entdeckt. Die Hintergründe sind bisher unklar. Anwohner wurden befragt, einige hätten immer wieder von Knallgeräuschen gesprochen. Eine Gefahr für Unbeteiligte bestehe aber nicht.
9: Und alles wird teurer und von dieser Entwicklung bleibt auch das Briefporto nicht verschont. Ab Januar steht eine Erhöhung von mehr als 20% an. Genaue Preise nennt die Bundesnetzagentur nicht. Allerdings könnte sich nach diesen Plänen ein Standardbrief von aktuell 95 Cent auf 1,14 Euro verteuern. Wie hoch am Ende der Preisausschlag ausfällt, muss die Post noch selber mitteilen. Und das waren die Nachrichten. Jetzt geht's weiter mit Verkehr, Wetter und Susi.
0: Ich schreibe nur Postkarten. Oh, was habe ich denn hier? Ich habe schon Musik. Guck mal, das ist ja auch nicht schlecht. Warte, jetzt gehen wir erstmal zurück. Was ist denn da los? So, so. Ich weiß gar nicht mehr, wo ich bin. Warte mal, ich drücke mal drauf. Also nee, das ist es auch nicht. Das ist aber sehr merkwürdig. Ich glaube, mein System, meine Liebe, hat sich hier irgendwie
9: verabschiedet.
0: So würde ich es nennen. Aber jetzt habe ich hier, warte mal, das nochmal. Nochmal so. Also ich glaube, nee, das könnte es auch nicht sein. Wir haben mehr Geduld, ne? Das
9: Ganze
0: rennt ja nicht weg. So, jetzt pass auf, Daniel, jetzt geht's los. Pass auf. So klingt es richtig. Ich weiß nicht, was da los war, aber ich freue mich, dass Sie dabei sind. Wir möchten, dass Sie gut ankommen. Hier ist der MDR Sachsen-Anhalt Verkehrsservice. Es ist mittlerweile 1:04. Autobahn 2 in Richtung Berlin. Zwischen Thesen und Wollin 7 Kilometer Stau nach einem Unfall im Baustellenbereich. Sie brauchen wahrscheinlich länger als 2 Stunden. Also auf jeden Fall jede Menge Geduld. Autobahn 2 in Richtung Hannover. Zwischen Eilsleben und Helmstedt. Zentrum 7 Kilometer Stau an einer Baustelle. Auch hier 2 Stunden länger. A39 in Richtung Salzgitter. Die Abfahrt Salzgitter-Lebenstedt-Nord ist nach einem Unfall gesperrt. Im Landkreis Harz ist die Straße zwischen Neurundstedt und Röderhofing eines umgestürzten Baumes blockiert. Es wird geblitzt auf der Autobahn 2 in Richtung Berlin. Zwischen Allerengersleben und Eilsleben. Dann auf der A9 in Richtung Berlin zwischen Halle und Bitterfeld-Wolfen. Auf der A9 in Richtung München zwischen Schkeuditzer Kreuz und Großkugel. Auf der B107 in Oranien Baum kurz vor dem Bahnübergang in Richtung Dessau, auf der B184 zwischen Roßlau und Dessau, in Braschwitz in Richtung Zöberitz, in Burg in der August-Bebel-Straße stadtauswärts, in Eisleben in der Lindenallee stadtauswärts, dann in Granschütz in Richtung Weißenfels, in Magdeburg in der Jerichower Straße stadteinwärts, in Röblingen am See in Richtung Haseleben, am Ortsausgang Satuelle in Richtung Haldensleben, am Ortsausgang Utmöden in Richtung Haldensleben, dann zwischen Wernigerode und Schmatzfeld in Höhe der A36 Auffahrt Wernigerode Nord, in Zerbst in der Wolfsbrücke. Und jetzt holen wir Tiefluft, wenn Sie auch noch eins sehen. Dann rufen Sie uns bitte an, kostenfrei unter den 0800 94 6 94 6 und die 1. So, wer sagt denn, dass der Montag nichts Nettes kann? Die Sonne schaut heute immerhin gelegentlich vorbei, auch wenn die Wolken deutlich mehr Sendezeit bekommen. Im Süden ist es vereinzelt ein bisschen schauerig, ansonsten bleibt es weitgehend trocken. Die Höchstwerte 12 bis 17 Grad und morgen ist es ähnlich. Und hinten raus wird die Woche sogar noch ein bisschen wärmer.
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0: Ich sag einen freundlichen Montagmittag hier mit MDR Sachsen-Anhalt.

0: 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Wärme, Ruhe und einfach mal abschalten, wollen wir ja alle mal ganz gerne, ne? Und dafür gehen ja viele Menschen auch gerne in die Sauna oder sie gehen eben nicht rein. Also das teilt sich da wirklich immer gut. Aber was bringt dieses Schwitzen eigentlich für unsere Gesundheit? Heute am Welträumertag, da schauen wir natürlich, geht's besonders auch mal auf die Gelenke, ne? Kann Sauna Menschen mit rheumatischen Beschwerden gut tun und wann ist da vielleicht auch Vorsicht gefragt? Das besprechen wir jetzt mal mit unserem Ernährungs- und Wohlfühlmediziner Dr. Karl Meißner aus Magdeburg.
1: Wärme kann bei manchen rheumatischen Erkrankungen Schmerzen und auch Muskelverspannung lindern und die Beweglichkeit verbessern. Die Effekte sind allerdings nicht immer dauerhaft und die Studienlage ist hier begrenzt. Wichtig ist der Unterschied zwischen Linderung und Vorbeugung. Wir können derzeit nicht sagen, dass regelmäßige Saunagänge rheumatische Erkrankungen verhindern oder die zugrunde liegende Entzündung sogar irgendwie zuverlässig stoppen können. Das geht nicht, das können wir auch so nicht sagen.
0: Die akuten
1: entzündlichen Schübe kann durch starke Wärme sogar unangenehm sein.
0: Ja.
1: Das heißt, die Betroffenen sollten es selbst ausprobieren. Tut mir die Sauna oder die Kältekammer gut? Und dabei natürlich immer in Rücksprache mit ihrem Arzt. Also, Wärme kann rheumatische Beschwerden lindern, aber sie ersetzt keine Rheumatherapie und verhindert die Erkrankung nicht nachweislich.
0: Gut, dann wissen wir das auf jeden Fall. Also Kältekammer oder vielleicht durch Sauna, aber egal wie, Hauptsache es wird alles ein bisschen erträglicher. MDR Sachsen-Anhalt, heute auch mit Saunatipps und Kniffs von Dr. Karl Meißner.
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0: Horchen Sie mal, da regnet's doch auch, ne? Da ist doch nur nasse. Ich höre doch die Schritte auf nassem Untergrund. Wir brauchen einfach mehr Entspannung bei dieser Jahreszeit. Deswegen brauchen wir Ihren ganz persönlichen Trick, mit dem Sie sich den Herbst schön machen. Und das haben wir bei MDR Sachsen-Anhalt heute mal gefragt und haben Sie gefragt, was bei Ihnen denn bitte schön so hilft.
1: Naja, dass man sich mal aufs Sofa setzen kann mit einer warmen Decke, einen Kakao trinken.
2: Gerade wenn es draußen regnet, sich in eine warme Decke reinkuscheln und einfach Zeit mit der Familie zu verbringen.
3: Das große Licht im Zuhause auslassen, die Kerzen anmachen, Lichterketten. Bei mir zu Hause ist alles voller Lichterketten oder Kerzen, auch im Kindergarten. Es ist einfach eine viel schönere Atmosphäre.
4: Ich trinke gerne mal einen Tee und ziehe dann meine Übergangsjacke an. Ich habe so einen schönen Übergangsmantel, so rum. Dann ab und zu mal ein warmes Essen und eine warme Wanne. Das ist schon ganz schön.
5: Erst eine Runde laufen gehen und dann mit der Frau kuscheln zu Hause.
6: Spaziergänge im Wald, Pilze sammeln.
7: Ja, was war in der Wohnung?
8: Zu Hause bleiben, im Bett. Fernsehen gucken.
0: Auch eine gute Idee. Haben Sie vielleicht noch ein paar mehr? Schicken Sie uns gerne eine WhatsApp.
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2: Gleich 13.30 Uhr mit Cornelia Müller im Studio. Guten Tag. In Stendal ist der jüdische Friedhof geschändet worden. Wie die Polizei MDR Sachsen-Anhalt bestätigte, geschah die Tat Anfang Oktober. Nils Sänger, was ist auf dem Friedhof genau passiert?
3: Nach Angaben der Polizei sind 2 Grabsteine von ihren Sockeln gekippt sowie Teile der Friedhofsmauer beschädigt worden. Die Stendaler Geschichtswerkstatt spricht von 10 geschändeten Gräbern. Eine Sprecherin sagte, aus einem guten Ort des Gedenkens sei so leider ein Tatort geworden. Die Polizei prüft aktuell, ob es sich bei den restlichen Gräbern um aktuelle Schäden handelt. Wer die Tat begangen hat, ist derzeit noch unklar. Die Stendaler Geschichtswerkstatt bittet um Spenden für die geschändeten Gräber.
2: Am Stadtrand von Hettstedte hat es am Sonntagabend einen größeren Polizeieinsatz gegeben. Wie die Polizei dem MDR Sachsen-Anhalt mitteilte, gab es Hinweise darauf, dass Unbekannte in ein Wohnhaus eingedrungen sein könnten und sich möglicherweise noch im Gebäude aufhalten. Marc Weirich aus der Nachrichtenredaktion, wie ging es dann weiter?
4: Die Beamten haben deshalb das Haus umstellt. Außerdem hat die Polizei das SEK hinzugeholt. Die kamen dann auch noch mit einem gepanzerten Spezialfahrzeug nach Hettstedt. Survivor heißt das Ding und ist Augenzeugen aufgefallen, die sich bei uns gemeldet haben. Das Haus wurde durchsucht, es war aber kein Verdächtiger drin. Auch Anzeichen dafür, dass Täter tatsächlich in das Gebäude eingedrungen waren, hat es nicht gegeben. Festnahmen oder Verletzte demnach auch nicht. Die Polizei prüft nun mögliche Zusammenhänge mit weiteren Wohnungseinbrüchen in Hettstedt. Weitere Einzelheiten nennt sie aber nicht wegen der laufenden Ermittlungen. Der Einsatz war um 10:45 am Abend vorbei.
2: Mehr Platz, den soll es für die Feuerwehr in Köthen geben. Am Holländerweg ist zur Stunde Spatenstich für ein neues Feuerwehrgerätehaus. Tim Magers, warum ist der Neubau notwendig und wie viel kostet das Ganze?
5: Ja, das alte Feuerwehrhaus an der Köthener Bertech-Promenade ist rund 150 Jahre alt und entspricht längst nicht mehr den heutigen Anforderungen. Unter anderem hat es keine Duschen und es fehlen Räume für die Jugendfeuerwehr. Mehr als 11 Millionen Euro sind für den Neubau eingeplant. Das Land Sachsen-Anhalt steuert knapp 2 Millionen Euro Fördergeld bei. In dem neuen Gerätehaus am Holländer Weg in Köthen finden dann bis zu 10 Feuerwehrfahrzeuge Platz, heißt es. Der Neubau soll bis März 2028 fertig sein.
2: Noch das, wer auf der Suche nach einem günstigen Fahrrad ist, könnte heute in Merseburg fündig werden. Die Deutsche Bahn versteigert am Nachmittag im Hauptbahnhof Fundstücke aus den vergangenen Monaten. Laut Mitteilung sind unter den Auktionsobjekten 26 Fahrräder und 2 E-Bikes, auch ein Kinderwagen und ein Laufrad kommen unter den Hammer. Die Versteigerung beginnt um 15 Uhr in der Bahnhofshalle in Merseburg. Einige Räder sind laut Bahn gut erhalten, andere eignen sich eher als Ersatzteil. Spender. Alle Räder wurden auf Bahnhöfen, Bahngeländen oder in Zügen gefunden und von ihren Besitzern nicht wieder abgeholt. Wir holen uns jetzt hier die aktuellen Verkehrsinformationen, und zwar von dir, Susi.
6: Ja, Conny, ich frage mich ja immer, wie kann man denn sein Fahrrad vergessen?
2: Ich kenne Leute, denen ist es passiert.
6: Echt? Ja. Die Geschichte erzählst du mir gleich mal. Und damit blicken wir jetzt erstmal auf die Straßen und zwar, wo dort meistens keine Fahrräder im besten Fall auch fahren. Wir möchten, dass Sie gut ankommen. Hier ist der MDR Sachsen-Anhalt Verkehrsservice. 2 Minuten nach 2:30. Autobahn 2 in Richtung Berlin. Zwischen Thesen und Wollin 7 Kilometer stockender Verkehr an einer geräumten Unfallstelle. Hier brauchen Sie aber immer noch 30 Minuten länger. Autobahn 2 in Richtung Hannover zwischen Eilsleben und Helmstedt Zentrum. 7 Kilometer Stau an einer Baustelle. Plus 1 Stunde stehen Sie hier. A39 in Richtung Salzgitter. Die Abfahrt Salzgitter-Liebenstetten-Ort ist nach einem Unfall gesperrt. Und jetzt gucken wir noch auf die Blitzer. Da haben wir jede Menge im Angebot. Auf der Autobahn 2 in Richtung Berlin zwischen Allerringersleben und Eilsleben. Auf der A9 in Richtung München zwischen Schkeuditzer Kreuz und Großkugel. Auf der B107 in Oranienbaum kurz vor dem Bahnübergang in Richtung Dessau. Dann in Braschwitz in Richtung Zöberitz. In Granschütz haben wir einen in Richtung Weißenfels. In Magdeburg in der Jerichower Straße stadteinwärts. In Röblingen am See in Richtung Aseleben. Am Ortsausgang Satuelle in Richtung Haldensleben. Und dann nochmal am Ortsausgang Uthmöden in Richtung Haldensleben. Also Haldensleben ist da irgendwie umzingelt. Dann zwischen Wernigerode und Schmatzfeld in Höhe der A36, Auffahrt Wernigerode Nord. und den Zerbst in der Wolfsbrücke. Und wenn Sie Blitzer oder Staus sehen, dann wäre es toll, wenn Sie uns ganz kurz anrufen. Kostenfrei geht das unter der 0800 94 6 94 6 und die 1. Heute hängen einige Wolken über Sachsen-Anhalt, aber sie arbeiten nicht besonders gründlich, das kann man schon so sagen. Immer wieder entstehen nämlich Lücken für die Sonne. Nur im Süden kann es vereinzelt etwas Regen geben. Bei 12 bis 17 Grad bleibt die dicke Winterjacke noch im Probetraining. Morgen sieht es ähnlich aus. Und zum Ende der Woche, da steigen die Temperaturen noch etwas. Wer hätte das gedacht? Ich bin Susi Brandt und wünsche einen schönen Nachmittag.
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MDR Sachsen-Anhalt spielt jetzt Tears for Fears mit Everybody Wants to Rule the World. Wir haben ja für Freitag was angekündigt. Ihr Album The Seeds of Love kommt als neue Deluxe-Ausgabe mit Raritäten und Demos, haben sie gesagt. Und das Schöne, die Songs von damals gehören bis heute zu den Lieblingssongs der Band selbst. Nach 37 Jahren immer noch Spaß an der eigenen Arbeit. Ich meine, das muss man am Montagnachmittag auch erstmal hinkriegen. Hier ist MDR Sachsen-Anhalt.

MDR Sachsen-Anhalt bringt Sie am Anfang der Woche gleich ins Schwitzen. Seit heute Morgen kümmern wir uns ja um den Saunabesuch hier bei MDR Sachsen-Anhalt. Ich kenne wirklich nur Menschen,

0: Eine eiskalte Dusche danach? Nein, das ist überhaupt kein Muss. Nach dem Saunagang sollte man sich langsam und kontrolliert abkühlen, beispielsweise an der frischen Luft oder mit etwas kühlerem Wasser. Wer die Kälte eben nicht verträgt und dadurch Kreislaufprobleme hat, sollte auf diese extremen Kältereize einfach verzichten, weil Schwindel, Unwohlsein und Herzrasen heißt raus aus der Sauna. Und damit gilt, die Sauna ist kein Wettbewerb und wer am längsten durchhält, hat nicht mehr automatisch den größten gesundheitlichen Nutzen daraus.
1: Sehr gut. Kein Wettbewerb hat mir auch gut gefallen. Ja, ich bleibe heute eine Stunde. Klar, bei 90 Grad überhaupt gar kein Problem. Ich weiß nicht, ob Rotzi heute in die Sauna geht. Auf jeden Fall kann er sehr, sehr gut singen und deswegen hören wir ihn um 10 vor 2 bei MDR Sachsen-Anhalt.

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1: 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Der Verkehrsservice, Vorsicht auf der Autobahn 2 in Richtung Berlin. Zwischen Brandenburg und Netzen befindet sich eine ungesicherte Unfallstelle. Es liegen hier Fahrzeugteile auf der Fahrbahn.

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11: Mittag, Jana Grobius. Guten Tag. Gerade erst hatte Bundeskanzler Merz mit Parteikollegen Beratungen abgeschlossen, wie es nach der Niederlagenserie bei den Landtagswahlen weitergehen soll. Heute Morgen dann das Beben beim Koalitionspartner SPD. Bundesarbeitsministerin Bärbel Baas tritt zurück und will auch nicht mehr Parteiko-Chefin bei den Sozialdemokraten sein. Frage an Tobias Schwarz aus der Nachrichtenredaktion. Jetzt hat sich auch die Sachsen-Anhalt-SPD dazu geäußert. Was sagen die denn dazu?
12: Ja, die Lage der Bundesregierung werde sicherlich nicht besser und stabiler, wenn es um Personalveränderungen geht. Das hat uns vorhin der Sachsen-Anhalt-SPD-Co-Chef Schmidt gesagt. Seiner Meinung nach bleibt das Hauptproblem Bundeskanzler Merz. Gegen den Regierungspartner Union hat Baas auch in ihrem Rücktrittsstatement geschossen. Neben dem Tod ihrer Stieftochter seien auch die öffentlichen Anfeindungen aus diesem Lager ein Grund für ihren Abschied.
11: Und gerade ist Bundeskanzler Merz vor die Presse getreten und hat sich zu den zweitägigen CDU-Beratungen geäußert. Neben dem Tankrabatt will die CDU weitere finanzielle Spielräume im Haushalt für eine Absenkung der Stromsteuer auf ein europäisches Minimum nutzen, so Kanzler Merz. Damit sollen Verbraucher und Unternehmen entlastet werden. Weitere Details nannte Bundeskanzler Merz zunächst nicht. Allerdings werde die Bundesregierung dabei bleiben und an der Unterstützung der Ukraine im Krieg gegen Russland festhalten. Auch zum Jahresende hin zeichnet sich bei Volkswagen keine Trendwende ab. Jetzt hat Deutschlands größter Autobauer neue Zahlen genannt und aus denen geht hervor, selbst im dritten Quartal hat Volkswagen weltweit wieder weniger Autos verkauft. Ganz genau bedeutet das ein Minus von rund 14% im Vergleich zum Vorjahreszeitraum. Besonders hoch ist der Rückgang in China ausgefallen. Die Entwicklung wird auch in Sachsen-Anhalt genau verfolgt. VW gilt für Zulieferer aus der Region als ein wichtiger Auftraggeber. Zudem pendeln täglich rund 5000 Sachsen-Anhalter nach Wolfsburg. Alles wird teurer und von dieser Entwicklung bleibt auch das Briefporto nicht verschont. Ab Januar steht eine Erhöhung von mehr als 20% an. Genaue Preise nennt die Bundesnetzagentur nicht. Allerdings könnte sich nach diesen Plänen ein Standardbrief von aktuell 95 Cent auf 1,14 Euro verteuern. Wie hoch am Ende der Preisaufschlag ausfällt, muss die Post selber noch mitteilen. Und in Helfter bei Eisleben im Landkreis Mansfeld-Südharz stoßen Archäologen auf spannende Spuren aus dem Mittelalter. Sie legen dort die Überreste einer ehemaligen Königspfalz frei. Damit soll die Geschichte der Königspfalz für Besucher erlebbar werden. Entdeckt haben die Forscher ein Steingebäude mit Keller, vermutlich aus dem 10. Jahrhundert. Neu entdeckt wurde auch eine steinerne Terrasse mit Podest. Sie könnte früher als Bühne für Versammlungen unter freiem Himmel gedient haben. Die Grabungen laufen noch bis Ende nächster Woche. Und das waren die Nachrichten. Jetzt geht's weiter im Programm mit dir, Susi.
13: Sag mal, hatten die auf der Terrasse auch diesen Whirlpool? Haben die den auch gefunden?
11: Ich weiß es nicht.
13: Wir möchten, dass Sie gut ankommen. Hier ist der MDR Sachsen-Anhalt Verkehrsservice, 2:03. Vorsicht auf der Autobahn 2 in Richtung Berlin. Zwischen Thesen und Sieyesa steht ein defektes Fahrzeug auf der linken Spur. Dann zwischen Brandenburg und Netzen ebenfalls eine ungesicherte Unfallstelle. Es liegen Fahrzeugteile auf der Fahrbahn. Autobahn 2 in Richtung Hannover zwischen Irxleben und Helmstedt Zentrum. Streckenweise Stau und stockender Verkehr an einer Baustelle. Also immer mal so, plus 45 Minuten mehr. Und es wird geblitzt auf der Autobahn 2 in Richtung Berlin zwischen Alleringer-Sleben und Eilsleben. Auf der B107 in Oranienbaum kurz vor dem Bahnübergang Dessau. Dann in Braschwitz in Richtung Zöberitz. Dann in Magdeburg in der Jerichower Straße stadteinwärts. In Röpplingen am See in Richtung Aseleben, am Ortsausgang Satuelle in Richtung Haldensleben, ebenfalls in Richtung Haldensleben am Ortsausgang von Uthmöden. Und dann haben wir noch zwischen Wernigerode und Schmatzfeld in Höhe der A36, Auffahrt Wernigerode Nord einen Blitzer und ins Herbst in der Wolfsbrücke. Falls Sie auch noch einen entdeckt haben oder dummerweise reingefahren sind, rufen Sie doch bitte ganz kurz an, kostenfrei unter der 0800 94 6 94 6 und die 1. Neben den Wolken zeigt sich heute auch die Sonne. Einzelne Schauer sind am ehesten im Süden möglich. Insgesamt fällt aber nur wenig Regen. Dazu 12 bis 17 Grad. Und morgen bleibt es dann ähnlich gemischt. Und am Wochenende, da kommt sogar etwas mildere Luft bei uns an.
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13: Ich wünsche einen schönen Nachmittag.

0: Peter Maffay besingt die wilden Jahre bei MDR Sachsen-Anhalt. Naja, die sind ja auch bei dem ein oder anderen von uns vorbei, ne? Vieles läuft auch im Körper anders als bei jungen Menschen und deswegen heute, wo wir schon mal in unserer kleinen geselligen Saunarunde sind, ne? Schon seit dem frühen Morgen, sind schon ganz schön durchgeschwitzt hier mit unserem Morgenreporter, der war ja auch schon in der Sauna. Ja, da ist also jetzt mal die Frage, was passiert denn da eigentlich beim Saunieren im Körper und kann das vor allem auch bei Stress, den viele von uns ja haben, und vielleicht auch bei schlechtem Schlaf helfen? Dr. Karl Meißner hat mir diese Antwort gegeben.
1: Wenn wir in die Sauna gehen, muss der Körper vor allem eins tun und das ist, sich vor der Überhitzung schützen. Die Blutgefäße werden erweitert und die Haut wird so stärker durchblutet. Die Herzfrequenz steigt und wir beginnen zu schwitzen. Der Körper arbeitet also durchaus, obwohl wir entspannt sind und nur auf der Bank sitzen oder liegen. Gleichzeitig empfinden es aber viele Menschen, die Wärme selbst als angenehm und beruhigend. Man lässt den Alltag hinter sich, man lässt das Handy draußen und nimmt sich bewusst mal Zeit für sich selbst. Und das kann beim Stressabbau wirklich helfen. Auch der Schlaf kann profitieren, denn wenn man nach so einem Saunagang zur Ruhe kommt, allerdings ist die Sauna kein Schlafmittel und ersetzt auch keine Schlafprobleme. Also es gilt in der Sauna schwitzen, wir nicht den Stress aus, aber wir können lernen, mit dem Stress besser umzugehen.
0: Okay, das nehmen wir so mit. Also und vor allen Dingen nicht in der Sauna einschlafen, das wäre mir noch wichtig.
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0: die Beste, Tina Turner bei MDR Sachsen-Anhalt. So, und wir gehen ja heute die ganze Zeit schon in die Sauna. Da möchte ich natürlich zur Damensauna Grit Krämer mitnehmen.
1: Hallo.
0: Hallo Grit, grüß dich. So, also Saunawetter, ja, ist schon ein bisschen draußen auf jeden Fall. Nicht so viel können wir festhalten, also es ist kein Backofen da draußen. Mm-mm. Aber eigentlich ganz schön, oder?
1: Ja, es wird die nächsten Tage sogar noch schöner, weil unser Tief Gabriela jetzt schon weit weg von uns gerutscht ist und weiter nach Osten abdriftet, sodass wir wieder in die Hand kommen von Elmar. Das ist ein neues Hoch aus Frankreich. Da wird morgen Nachmittag nochmal ein bisschen gestört, aber ja, dann haben wir die nächsten Tage hoch. Druckwetter. Und wir spüren es auch jetzt schon, wie die Wolken weniger und weniger werden. Wir haben noch an drei Stellen so ein paar Schauer. Einmal kurz vor Wittenberg, dann vor Halle. Da kommt noch einiges nach Halle rein und zieht dann durch. Und auch Bernburg steht kurz vor einem Regenschauer. Am wärmsten ist es gerade in Könnern mit 16 Grad. Alle anderen haben es noch frischer, 13, 14, 15 Grad verbreitet, weil wir immer noch aus Nordwesten kalte Luft reinkriegen.
0: Gut, dann hast du uns jetzt schon ein bisschen Laune gemacht, irgendwie aufs Wochenende. Sag mal, was ist denn da für vielleicht noch so drin? Ich meine, wir reden ja dann schon fast von Ende Oktober.
1: Ja, bevor wir den nochmal ins Visier nehmen, muss ich auf die Nacht hinweisen. Die wird nämlich jetzt richtig kalt. Wir sehen ja, wie die Wolken sich auflösen. Hochdruckeinfluss kommt schon und das heißt 4 bis minus 1 Grad in der Nacht.
0: Gott.
1: Bodenfrost ist verbreitet, auch im Tiefland möglich. Also manche müssen wahrscheinlich ein paar empfindliche Pflanzen schnell noch reinräumen. Die nächsten Nächte werden etwas wärmer bleiben, weil nämlich dann der Wind dreht auf südliche Richtungen und dann kommt morgen schon die etwas wärmere Luft rein. 12 bis 17 Grad. Vormittag viel Sonne, Nachmittag noch ein paar dichte Wolken, ein paar Regentropfen und dann Mittwoch, Donnerstag jeden Tag mehr Sonne und am Donnerstag wahrscheinlich sogar 15 bis 20 Grad.
0: Das sagt Grit Krämer im MDR Wetterstudio.

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8: Um 14.30 Uhr mit Cornelia Müller im Studio. Guten Tag. SPD-Co-Chefin und Bundesarbeitsministerin Baas ist heute von allen Ämtern zurückgetreten. Sie begründete den Schritt mit dem Tod ihrer Stieftochter und mit öffentlichen Angriffen auf sich, unter anderem aus den Reihen des Koalitionspartners der Union. Auch Sachsen-Anhalts SPD ist von dem Rücktritt überrascht worden. Der SPD-Landesvorsitzende Andreas Schmidt bedauerte den Rücktritt. Er sagte heute Vormittag MDR Sachsen Anhalt.
9: Bärbel Baas beweist mit diesem Rücktritt und ihrem Umgang mit ihrer Situation menschliche Größe. Gleichzeitig ist tatsächlich ein großer Verlust sowohl für die Partei als auch für die Bundesregierung. Ich habe Bärbel Baas als eine sehr nahbare, sehr pragmatische, in der Partei immer auf Ausgleich bedachte Figur erlebt. Und insofern nehme ich diesen Rücktritt auch mit großem Bedauern zur Kenntnis.
8: Sagt Sachsen-Anhalts SPD-Landeschef Andreas Schmidt. In Magdeburg geht es heute Nachmittag um die deutsch-französische Freundschaft. Die Landeshauptstadt und das Auswärtige Amt laden dafür zu einer Gesprächsrunde ins Alte Rathaus. Nils Sänger, was steht konkret auf dem Programm?
10: Zu Gast ist Leonard Brandt, der Länderreferent für Frankreich im Auswärtigen Amt. Er gibt Einblicke in die deutsch-französische Zusammenarbeit. Außerdem stehen die aktuellen politischen Entwicklungen in beiden Ländern und deren Auswirkungen auf Europa im Vordergrund. Magdeburgs Partnerschaft mit der französischen Hafenstadt Le Havre spielt ebenfalls eine Rolle. Sie besteht seit 2011 und feiert in diesem Jahr ihr 15-jähriges Bestehen.
8: Ja, falls Sie noch vorbeischauen wollen, los geht's 15.30 Uhr. Einwohner sind eingeladen, sich an dem offenen Austausch zu beteiligen. Tourismusfachleute und Anbieter treffen sich heute in Wittenberge, um die Zusammenarbeit zur Landesgartenschau 2027 zu stärken. Erwartet werden dann im brandenburgischen Wittenberge nämlich mehr als 400.000 Besucher. Deshalb beraten Vertreter aus der Prignitz und der Altmark über gemeinsame Angebote bei Gastronomie und Übernachtungen. Vorgestellt wird außerdem der erste gemeinsame Tourguide beider Regionen. Und Babyboom im Magdeburger Zoo. Nach der Geburt eines Elefantenbabys im August und chinesischen Baumstreifenhörnchen und einem Meerschweinchen im September hat am vergangenen Freitag ein Giraffenbaby das Licht der Welt erblickt. Andrea Poschwald in der Nachrichtenredaktion. Was ist das für eine Giraffe und ist denn auch alles dran?
11: 4 lange Beine, ein Schwänzchen mit Puschel und ein langer Hals sind natürlich dran. Und es ist ein nubisches Giraffenmädchen. Das Jungtier folgt bereits seiner Mutter Shani und trinkt auch regelmäßig. Doch so ganz entspannt ist das Magdeburger Zoo-Team noch nicht. Wie Zoodirektor David Prus erklärt, wird jetzt die orthopädische Entwicklung des Jungtiers ganz besonders beobachtet. Denn nach knapp 15 Monaten im Mutterleib zusammengefaltet, muss sich jetzt erstmal alles so richtig entfalten. Weil diese nubische Giraffenart in freier Natur als bedroht gilt, ist die Geburt in Magdeburg daher sehr bedeutend. Übrigens, das Giraffenhaus bleibt geöffnet und mit etwas Glück kann man das Giraffenkälbchen sehen.
8: Ja, mit dieser herzigen Nachricht gebe ich zu dir, Susi, und den Verkehrsmeldungen.
12: Das finde ich auch. Ich mache jetzt auch einen langen Hals und gucke mal auf die Straßen.
8: Wunderbar.
12: Dankeschön, Conny. Wir möchten, dass Sie gut ankommen. Hier ist der MDR Sachsen-Anhalt Verkehrsservice. Es ist 3:04. Und wir legen los mit der Autobahn 2 in Richtung Berlin. Zwischen Brandenburg und Netzen immer noch Behinderungen nach einem Unfall. Autobahn 2 in Richtung Hannover. Die Gegenrichtung zwischen Ilxleben und Helmstedt-Zentrum. Streckenweise Stau und stockender Verkehr an einer Baustelle. Halten Sie durch. plus 45 Minuten. Es wird geblitzt auf der Autobahn 2 in Richtung Berlin zwischen Alleringer-Sleben und Eilsleben. Auf der B107 in Oranienbaum kurz vor dem Bahnübergang in Richtung Dessau, dann in Braschwitz in Richtung Zöberitz, in Magdeburg in der Jerichower Straße stadteinwärts, am Ortsausgang Sattuelle in Richtung Haldensleben und nochmal in Richtung Haldensleben, umzingelt heute am Ortsausgang Uthmöden. Dann haben wir ins Herbst einen noch in der Wolfsbrücke. Und wenn Sie jetzt auch noch einen entdeckt haben, dann rufen Sie uns doch bitte an. Das geht natürlich kostenfrei unter der 0800 94 6 94 6 und die 1. Das Wetter hat heute mal keinen klaren Favoriten. Also wir haben Wolken, wir haben Sonne und hier und da sind noch ein paar Schauer unterwegs, meistens im Süden, also so ein bisschen als Überraschungsgast. Viel Regen kommt da aber nicht zusammen. Die Höchstwerte heute zwischen 12 und 17 Grad. Und das Coole ist, es wird noch mal wärmer, dass ich das Ende Oktober sagen kann. Toll ist das einfach. Ich bin Susi Brandt und freue mich, mit Ihnen den Nachmittag zu verbringen.
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0: schöner Coversong von Dolly Parton. The Boss Hoss um 14.41 Uhr bei MDR Sachsen-Anhalt. Und immer wenn ich diesen Song höre, denke ich so, oh, man fährt so in so einem riesen Ami-Schlitten irgendwie durch die Weiten Amerikas. Aber diese Weiten, die gibt's natürlich hier auch bei uns in Sachsen-Anhalt. Fahren Sie mal in die Altmark, da sehen Sie, was Weite ist. Und wer nach Kalbe will in Sachsen-Anhalt, der muss zumindest beim Navigieren ein bisschen aufpassen. Er könnte nämlich in Kalbe an der Saale landen, statt in der beschaulichen Altmark. Das eine schreibt sich ihm mit C, das andere mit K. Und das Kalbe mit K liegt an der Milde. Und mein Kollege Stefan Hellem hat natürlich aufgepasst beim Navigieren und eine Woche die Milde Stadt besucht. Stefan, das klingt nach einem ziemlich beschaulichen Reporterleben. Ich bin auch ein bisschen neidisch. Viel Fachwerk, viel Ruhe, viel Altmark, oder täusche ich mich da?
1: Naja, Susi, viel Altmark auf jeden Fall. Hübsche Fachwerkhäuser, verwinkelte Gassen, wie man das so mag. Mittendrin eine Burgruine, der lauschige Fluss, die Milde, allgegenwärtig. Aber ich finde, das eigentlich Spannende sind dann die Leute, die man da immer so kennenlernt. Zum Beispiel der Heimatforscher Henning Krüger, den habe ich getroffen. Der gibt seit vielen Jahren nicht nur wunderschöne Postkartenkalender mit historischen Ansichten heraus. Er sagt, sie gehen ihm langsam aus. Aber er kennt vor allem Geschichten, die wahrscheinlich nicht mal die Kalbenser selbst kennen, also die Ringsage auf der Burg zum Beispiel. Mhm. So, dann habe ich, es gibt zwei Eiscafés, die beiden Betreiber habe ich kennengelernt, André Tepper und Andrea Daris, bei denen kulminiert das Leben zu den Öffnungszeiten. Also kulinarisch ist es dann nicht allzu bitter in Kalbe.
0: Ja, das klingt ja schon mal ganz gut. Also satt werden wir auf jeden Fall. Aber Kalbe hat eben auch das Problem, das viele kleine Städte kennen. Es gibt großen Leerstand. Ganz viele alte Häuser, aus denen das Leben eben verschwunden ist.
1: Ja, das ist richtig. Das fällt auch ein bisschen auf. Hier wird es aber auch interessant. Ich habe die Chefin des Künstlerstadtvereins getroffen. Keine Unbekannte mehr im Land, Corinna Köbele. Die sagt im Grunde, wo Platz ist, also Leerstand, kann auch Neues entstehen. Also das ist fantastisch, was dieser Verein in den letzten Jahren an Fördermitteln bewegt hat und auch tut. Derzeit sind sage und schreibe 4 Sanierungsprojekte parallel am Laufen, also von bedrohten Gebäuden. Dann ist die besagte Kaffeebetreiberin Andrea Daries, die hat sich ausgerechnet auch noch so ein Riesenmonstrum aufgehalst. Die alte Wassermühle, über 100 Jahre alt, ein gewaltiges historisches Gebäudeensemble. Und das ist vielleicht ein bisschen typisch auch für die Menschen, die ich da getroffen habe, die sehen nicht nur, was fehlt, sondern auch, was möglich wäre.
0: Ja, und das genau macht's ja aus, ne? Ja. Also keine verschlafene Kleinstadt. Was würdest du sagen, nimmst du mit nach einer Woche Kalbe?
1: Ja, ich fürchte ein paar Pfund mehr. Also das Eis ist wirklich gut. Aber vor allem die Erkenntnis, dass eine Stadt nicht nur von der Zahl ihrer Einwohner lebt. Hier sind es 6.000 nur oder immerhin, wie man will. Sondern sie lebt von den Menschen, die was aus ihr machen. Und tja, die einen bewahren Geschichte und die anderen erfinden immer wieder Zukunft neu.
0: Ja, also mein Reporter Stefan Hellem war eine Woche in Kalbe-Milde oben in der Altmark unterwegs. Hat sich ein paar Eiskugeln angefuttert, aber es gibt eben noch so viel mehr zu entdecken. Und was das ist, das können Sie sich auch gerne anschauen. Bilder sprechen ja auch immer für sich, ne? Heute Abend bei MDR Sachsen-Anhalt, heute ab 19 Uhr. Es ist 3:45 Uhr. Schönen Montagnachmittag.

0: Es sorgt doch wirklich für gute Laune am Montagnachmittag, 14.51 Uhr. Und ich will Ihnen die natürlich nicht vermiesen, aber ich habe eine Frage. Woran merken Sie denn, dass jetzt Herbst ist?
1: Dass Kinder morgens länger schlafen, weil es dunkel wird. Ja, dass man nicht mehr so viel Lust hat, auf den Spielplatz zu gehen mit den Kleinen.
2: Früh ist es noch dunkel und abends, wenn man nach Hause kommt, ist es schon wieder dunkel.
3: Die Blätter fallen, es wird kalt und ich bin einfach glücklich, weil der Sommer nichts für mich ist. Dieses heiße Wetter, das Schwitzen, ich arbeite im Kindergarten und ach, das ist immer ein bisschen anstrengender als der Herbst.
4: Ich fange langsam an, Stollen und Plätzchen zu backen.
5: Wenn ich früh 7:30 mit dem Hund rausgehe, friere ich einfach.
6: Man muss sich anders anziehen. Eine dickere Jacke, eine Mütze.
7: Dass sich so langsam das Wetter halt zeigt. Vor einer Woche war es noch übelst warm, dann haben die Leute sich beschwert. Hä, es ist doch Herbst, warum ist es so warm? Und jetzt, ja, haben sie das bekommen, was sie wollten. Jetzt ist es einfach kalt.
0: Und damit basta. Hier ist MDR Sachsen-Anhalt. Here comes the rain again. Da ist er wieder, der Regen. Aber da lassen wir uns nicht eine gute Laune verderben.

0: The Bee Gees und How Deep Is Your Love. Ein bisschen flotter wird es nach den Nachrichten. Freuen Sie sich auf ABBA und Honey Honey.
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6: Mit Tatjana Gropius. Guten Tag. Die Stromkosten sollen sinken, und zwar nicht nur für Unternehmen. Dafür macht sich jetzt auch Bundeskanzler Friedrich Merz stark. Nach 2 Tagen CDU-Beratungen kündigte er vorhin an, die Stromsteuer für alle auf das europäische Mindestmaß senken zu wollen. Katrin Wolf aus der Nachrichtenredaktion. Was bedeutet das jetzt für Verbraucher und andere Unternehmen?
7: Bisher profitierten vor allem Unternehmen aus Industrie, Landwirtschaft und Forstwirtschaft von der niedrigeren Stromsteuer. Das soll sich künftig ändern. Denn jetzt will Merz die Entlastung auf alle Verbraucher ausweiten. Dafür muss die Bundesregierung allerdings noch Geld im Haushalt finden. Wann die Entlastung kommen soll, ist noch offen. Auch die IHK in Sachsen-Anhalt fordert schon seit einem halben Jahr, die Stromsteuer für alle zu senken und zusätzlich auch die Energiekosten für Gas.
6: Gerade erst hatte Bundeskanzler Merz mit Parteikollegen darüber beraten, wie es nach der Niederlagenserie bei der Landtagswahl weitergehen soll. Heute Morgen dann noch das Beben beim Koalitionspartner SPD. Bundesarbeitsministerin Bärbel Baas tritt zurück und will dann auch nicht mehr Partei-Co-Chefin bei den Sozialdemokraten sein. Frage an meinen Kollegen Tobias Schwarz. Jetzt hat sich auch die Sachsen-Anhalt-SPD dazu geäußert. Was sagt die denn dazu?
8: Ja, die Lage der Bundesregierung werde sicherlich nicht besser und stabiler, wenn es um Personalveränderungen geht. Das hat uns vorhin der Sachsen-Anhalt-SPD-Co-Chef Schmidt gesagt. Seiner Meinung nach bleibt das Hauptproblem Bundeskanzler Merz. Gegen den Regierungspartner Union hat Baas auch in ihrem Rücktrittsstatement geschossen. Neben dem Tod ihrer Stieftochter seien auch die öffentlichen Anfeindungen aus diesem Lager ein Grund für ihren Abschied.
6: Auf Baas an der Spitze des Bundesarbeitsministeriums soll Alexander Schweizer folgen, ehemals Ministerpräsidentin Rheinland-Pfalz. Wer die 58-Jährige als SPD-Partei-Co-Chefin ersetzt, klärt sich zum Jahresende. Dann wollen die Sozialdemokraten die Parteispitze ganz neu wählen. Wir wechseln das Thema und zwar schauen in den Zoo. Babyboom im Magdeburger Zoo, nach einem Elefantenbaby im August und 5 Baumstreifenhörnchen im September gibt es jetzt erneut Nachwuchs. Letzte Woche hat Giraffe Shani ein Weibchen zur Welt gebracht. Das Kleine steht schon selbstständig und trinkt bei seiner Mutter. Allerdings beobachten die Tierpfleger noch genau, wie sich seine Beine entwickeln. Der Zoo bittet Besucher deshalb um Ruhe und Rücksicht im Giraffenhaus. Die Tiere sollen möglichst wenig gestört werden. Und Deutschlands bester Tennisspieler Alexander Zverev rückt zum Saisonende auch an die Spitze der Weltrangliste, zum ersten Mal überhaupt in seiner Karriere. Das hat die Spieleorganisation ATP ausgerechnet. Denn alle Spieler, die Zverev noch gefährlich werden könnten, haben bei Turnieren zuletzt entweder gepatzt oder müssen verletzungsbedingt pausieren. Sie können also keine Punkte mehr holen und haben damit den Weg für den 29-jährigen Deutschen freigemacht. Das waren die Nachrichten. Jetzt geht's weiter mit Verkehr, Wetter und Susi.
9: Wir haben nur Glück, ne? Also der Alex Zverev hat nur Glück, dass wir beide nicht mitspielen.
6: Absolut.
9: Ansonsten, ja, das ist ganz klar. Wir möchten, dass Sie gut ankommen. Hier ist der MDR Sachsen-Anhalt-Verkehrsservice. 3 Minuten nach
10: A3.
9: Genau, A2 in Richtung Hannover. Zwischen Irxleben und Bornstedt stockender Verkehr an einer Baustelle plus 10 Minuten länger. A2 im weiteren Verlauf zwischen Eilsleben und Helmstedt Zentrum 9 Kilometer stockender Verkehr plus 20 Minuten. In Halle in der Europachaussee zwischen Leipziger Chaussee und äußere Kasseler Straße Stau durch einen defekten LKW. Es wird geblitzt auf der Autobahn 2 in Richtung Berlin zwischen Allerengersleben und Eilsleben. Dann in Braschwitz in Richtung Zöberitz, in Magdeburg in der Jerichoer Straße stadteinwärts, am Ortsausgang Sattuelle in Richtung Haldensleben, am Ortsausgang Uthmöden in Richtung Haldensleben und in Zerbst in der Wolfsbrücke. Wenn da jetzt vielleicht der da nicht mehr steht oder Sie haben einen neuen gesehen, dann rufen Sie uns doch bitte an. Blitzer oder Staus können Sie kostenfrei melden unter der 0800 94 6 94 6 und die 1. Wir starten eigentlich ganz gemütlich wettermäßig in diese neue Woche. Also wir haben heute alles dabei, Regen und ein paar dicke Wolken, dazwischen aber auch mal die Sonne. Und die Temperaturen, die gehen heute Nacht richtig doll zurück. Also gucken Sie mal mit empfindlichen Pflänzchen, wie das da so aussieht. Und dann geht's morgen wieder rauf auf bis zu 17, 18 Grad. Und zum Ende der Woche wird es tatsächlich noch wärmer.
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9: Ich hoffe, Sie sind gut in diesem Montag gestartet und wünsche Ihnen einen schönen Nachmittag. Hallo!

0: 10 Uhr und 12. Hier ist MDR Sachsen-Anhalt am Montagnachmittag. Wie war denn so Ihr Wochenende? Waren Sie aus? Haben Sie was Tolles erlebt? Oder waren Sie vielleicht auch beim Fußball? Der erste FC Magdeburg, der hat ja am Samstag auch gespielt und hat klar gewonnen, verdient mit 3:0 gegen Hannover 96 zu Hause. Aber bei diesem Spiel ging es eben nicht nur ums Sportliche. Fans und Verein haben an Hannes gedacht. Der FCM-Fan war ja vor 10 Jahren aus einem fahrenden Zug voller HFC-Fans gefallen und wenige Tage später gestorben. Der Fall ist allerdings bis heute nicht aufgeklärt und unser Sportreporter Jan Malte Wagner hat das Gedenken im Stadion miterlebt und sich dazu und zur Gewalt im Fußball so seine Gedanken gemacht.
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2: Das waren Gänsehautmomente. Ein ganzes Stadion schweigt minutenlang. Eine ganze Fankurve zeigt das riesige Bild vom verstorbenen FCM-Fan Hannes. Selbst als die Mannschaften auf den Rasen kommen, bleibt es so. Es ist die Erinnerung an eine Tat, die alle roten Linien überschritten hat. Seitdem gibt es von allen Seiten klare Bekenntnisse. Sowas darf nie wieder passieren. Heute, vor genau 10 Jahren, ist FCM-Fan Hannes gestorben. Und ich frage mich, was hat sich seitdem beim Thema Gewalt und Fußball verbessert? Meine Meinung? Zu wenig. Allein in den vergangenen 13 Monaten gab es unter anderem diese Schlagzeilen.
3: Spur der Verwüstung. FCM-Fans randalieren im Gästeblock.
4: HFC-Fans stürmen Platz nach Spiel gegen Chemie Leipzig.
3: Brutale Krawalle bei FCM-Spiel.
2: Bei den Krawallen zwischen Magdeburg und Dresden im Januar wurden Dutzende Polizisten verletzt. 2 Verdächtige stehen sogar wegen versuchten Mordes vor Gericht. Sicher, das sind alles andere Fälle als bei Hannes, bei dem ein Mensch wegen vermeintlich falscher Vereinsfarben ums Leben gekommen ist. Und die Statistik zeigt, grundsätzlich sind deutsche Stadien sicher. Die Gewalt geht zurück. Auch ich persönlich gehe privat und beruflich ohne Angst ins Stadion. Trotzdem findet die Gewalt immer wieder ihren Weg ins Stadion und trotzdem werden immer wieder rote Linien überschritten. Den großen Lerneffekt sehe ich nicht. Immerhin gibt es ein positives Signal. Die aktive Magdeburger Fanszene bleibt seit 10 Jahren Spielen gegen den hallischen FC fern. Für mich ist das ein Zeichen der Deeskalation, des Respekts und ein Hoffnungsschimmer. Aber viel schöner wäre es, wenn sowas gar nicht erst notwendig sein müsste.
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Kelly Family in Angel. Und hier ist nochmal der MDR Sachsen-Anhalt Verkehrsservice. Vorsichtig, liebe Autofahrer, auf der Autobahn 14 in Richtung Dresden. Zwischen Löbejün und Halle-Trotha steht ein defektes Fahrzeug auf der linken Fahrspur. Das bitte beachten und schön vorsichtig fahren.

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2: Um 15.30 Uhr mit Cornelia Müller im Studio. Guten Tag. Neue Entwicklungen gibt es nach dem Fund einer toten Frau am Rundstädter See im Saale-Kreis. Die Ermittler schließen inzwischen ein Tötungsdelikt nicht mehr aus. Vergangenen Mittwoch hatte ein Jogger die Leiche der 40-Jährigen zwischen Großkainer und Braunsbetra entdeckt. Zwischenzeitlich wurde sie obduziert. MDR Sachsen-Anhalt-Reporter Marc Weirich, was ist dabei herausgekommen?
3: Eben, dass ein Tötungsdelikt nicht ausgeschlossen werden kann. Genauer wollte sich die Polizei da erstmal auf Anfrage nicht in die Karten schauen lassen. Zuerst ist die Polizei wohl von einem Unfall ausgegangen. Jetzt also die Ermittlungen Richtung Tötungsdelikt. Und weil nahe der Fundstelle ein Fahrrad gefunden wurde, sucht die Polizei nun Zeugen, die am Mittwoch zwischen Mitternacht und 8:30 eine Frau mit gelber Jacke und Fahrrad gesehen hat. Interessant ist eben der Rundstädter See im Saale-Kreis und der Bereich drumherum.
2: Um Hinweise bittet die Polizei in Halle. In Stendal ist der jüdische Friedhof geschändet worden. Wie die Polizei MDR Sachsen-Anhalt bestätigte, geschah die Tat Anfang Oktober. Nils Sänger, was ist auf dem Friedhof genau passiert?
4: Nach Angaben der Polizei sind zwei Grabsteine von ihren Sockeln gekippt sowie Teile der Friedhofsmauer beschädigt worden. Die Stendaler Geschichtswerkstatt spricht von 10 geschändeten Gräbern. Eine Sprecherin sagte, aus einem guten Ort des Gedenkens sei so leider ein Tatort geworden. Die Polizei prüft aktuell, ob es sich bei den restlichen Gräbern um aktuelle Schäden handelt. Wer die Tat begangen hat, ist derzeit noch unklar. Die Stendaler Geschichtswerkstatt bittet um Spenden für die geschändeten Gräber.
2: Die Wildkatze ist zurück in der Dübener Heide. Jetzt zeigt eine Ausstellung in Bad Schmiedeberg, was über diese scheuen Tiere bekannt ist und wodurch sie sich von unseren Hauskatzen unterscheiden. Dagmar Bödiger, was gibt es da noch Spannendes?
5: Dass es in Deutschland schätzungsweise 5.000 bis 10.000 europäische Wildkatzen gibt und dass auch in der Dübener Heide einige wenige der streng geschützten Tiere inzwischen nachgewiesen wurden. Der BUND hat im vergangenen Jahr mindestens 4 verschiedene Wildkatzen identifiziert, darunter ein Weibchen. Wie viele aber tatsächlich in der Dübener Heide leben, ist unklar. Übrigens sind Wildkatzen nicht gleichzusetzen mit verwilderten Hauskatzen. Sie bilden eine eigene Art und sie brauchen naturnahe Wälder. Die Dübener Heide erfüllt demnach bei Wildkatzen die Erwartungen. Sie bleiben aber für Wanderer meist unsichtbar, denn sie sind ausgesprochen scheu.
2: Die Ausstellung in der Kirche von Bad Schmiedeberg ist noch bis 31. Oktober zu sehen. Dreifaches Babyglück gab's an der Uniklinik Halle. Dort sind die ersten Drillinge des Jahres zur Welt gekommen. Das hat die Klinik heute mitgeteilt. Schifa, Adam und Josef haben bereits am 18. September das Licht der Welt erblickt. Sie waren aber noch ein paar Tage auf der Nachsorgestation. Die Babys hätten sich bereits gut entwickelt, die Mutter sich schon gut erholt. Es sind die ersten Kinder für die jungen Eltern. Ja, da kommt Bewegung ins Leben und ob es auf den Straßen turbulent zugeht, weißt du, Susi.
6: Ja, und erstmal ist das ja wirklich niedlich, ne? Und wenn man dann aber weiß, was auf einen zukommt, das ist gut, dass man das erstmal nicht weiß. Dankeschön, Conny. Wir möchten, dass Sie gut ankommen. Hier ist der MDR Sachsen-Anhalt Verkehrsservice, 3 Minuten nach 4:30. Autobahn 2 in Richtung Hannover, zwischen Irxleben und Bornstedt stockender Verkehr an einer Baustelle, 10 Kilometer Stau. Und wenn Sie da durchgehen, dann geht's weiter. Zwischen Eilsleben und Helmstedt Zentrum, 9 Kilometer stockender Verkehr plus 30 Minuten. Vorsicht auf der Autobahn 14 in Richtung Dresden, zwischen Lübbe-Jün und Halle-Trotha steht ein defektes Fahrzeug auf der linken Fahrspur. In Halle Stau unter anderem auf der B80 in beiden Richtungen. Zwischen Zollrhein und Riebeckplatz, an der Magistrale zwischen Zollrhein und Rennbahnkreuz plus 15 Minuten und in der Dölauer bis Kröllwitzer Straße hier sogar plus 30 Minuten. Dann in Halle in der Europachaussee in Richtung B91 zwischen Leipziger Chaussee und Äußere Kasseler Straße Stau durch einen defekten LKW. Also in Halle ist eine Menge los. Und es wird geblitzt auf der A2 in Richtung Berlin zwischen Alleringer'sleben und Eilsleben. Dann auf der A9 in Richtung München zwischen Bad Dürrenberg und Kreuz-Rippachtal. In Braschwitz in Richtung Zöberitz. In Halle im Böllberger Weg zweimal hintereinander stadteinwärts. In Magdeburg in der Jerichower Straße stadteinwärts. Am Ortsausgang Satuelle in Richtung Haldensleben. Am Ortsausgang Utmöden in Richtung Haldensleben. Und jetzt kommt Ihr Blitzer, wenn Sie denn einen gesehen haben. Rufen Sie uns bitte an, kostenfrei 0800 94 6 94 6 und die 1. In der Altmark gibt es sogar sehr viel Sonne heute Nachmittag. Ansonsten viele Wolken und hier und da auch mal ein Schauer in der Südhälfte. Es geht wechselnd bewölkt in diesen Abend, aber es wird ganz schön kühl heute Nacht. Also es kann schon mal so bis, naja, 1 Grad, 0 Grad runtergehen. Also vorsichtige Pflanzen bitte reinstellen. Der Trend, morgen wird es nach Nebel heiter und am Nachmittag gibt es dann wieder Wolken und etwas Regen. Aber die Temperaturen, ähnlich wie heute, 12 bis 17 Grad und dann wird es nochmal wärmer. Ich bin Susi Brandt. Hallo, schönen Nachmittag.
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0: Stimmen. Gehören zu Milli Vanilli oder eben auch nicht. Naja, es ist schon schwierig. Rob und Fab waren das damals. Girl, I'm gonna miss you. Bei mir ist unser Sportmann Guido Hensch. Und sag mal, Guido, wie fandst du es denn damals so mit Rob und Fab und überhaupt?
1: Also Rob und Fab fand ich jetzt nicht unbedingt gut, aber die Musik war schon cool. Und ich glaube, wenn ich nachschaue, ich habe das noch zu Hause als Quartett-Single.
0: Ist tatsächlich so.
1: Behaupten, ja.
0: Du Fuchs, du. So, und jetzt schauen wir.
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0: Ja.
2: Sportzeit.
0: Genau. Guido, das stärkste Dorf Deutschlands, das wissen wir, das liegt natürlich ganz klar in der Börde, aber beim SSV Sams wegen dem dreifachen deutschen Mannschaftsmeister, da müssen irgendwie kleinere Brötchen gebacken werden jetzt.
1: Ja, es gab namhafte Abgänge, allen voran natürlich Roberto Guto, den man nicht so ohne weiteres gleichwertig ersetzen kann. Entsprechend kassierte man am Samstag zum Auftakt der neuen Saison eine 1:2 Heimniederlage gegen Roding. Ja, und Sams wegen sportlicher Leiter Stefan Bruse, der sieht auch nicht unbedingt eine rosige Zukunft.
3: Es wird schwieriger. Ich sag mal, vergleich die Wichte momentan gerade mit dem Dinosaurier. Ja? Irgendwie sind wir so ziemlich am Aussterben. Es werden immer weniger, es kommen kaum Leute nach. Dann auch bis ins Oberhaus hoch, in die Weltspitze schaffen es kaum einige. Ja, es wird schwieriger, das Business weiterhin zu halten und auch kontinuierlich über Jahre zu fördern.
1: Ja, und entsprechend ist der Klassenerhalt in der ersten Bundesliga erstmal das oberste Ziel, eventuell ein guter Mittelfeldplatz. Und da kann der eine Punkt vom Wochenende vielleicht ja noch hilfreich werden.
0: Apropos Aufstieg, der Hallesche FC, der will dagegen in der Fußballregionalliga mitspielen. Gestern gab es den 4. Sieg in Serie, aber so richtig glücklich war man dann ja auch nicht irgendwie.
1: Nee, so ein 1:0 Heimerfolg gegen Aufsteiger Stahnsdorf, noch dazu mit zeitweilig 2 Spielern mehr auf dem Platz. Mhm. Der war jetzt nicht dafür angetan, Euphorie zu empfachen. Aber HFC-Trainer Robert Schröter, der hatte am MDR-Mikrofon sogar eine ganz kurze Zündschnur.
4: Sie kriegen jetzt nichts von mir. Ich werde hier in der Presse niemanden zerpflücken. Sie können gerne Ihre stichelnden Fragen stellen. Es ist vollkommen okay. Wir sind nicht zufrieden mit der Performance. Das ist Fakt. Auf der anderen Seite haben wir 3 Punkte geholt. So. Und alles Weitere mache ich nicht mit den Medien oder in den Medien.
0: Das war ganz schön kurz, oder?
1: Ja, und dann schauen wir mal auf die Tabelle. Also HFC, Tabellendritter, 4 Punkte hinter Spitzenreiter Chemnitz. Die nackten Zahlen, die sehen ja gar nicht so schlecht aus.
0: Nicht so schlecht ist auch ein gutes Stichwort für die Sportliga des SKV Rot-Weiß aus Zerbst. Der deutsche Serienmeister ist in dieser Woche schon wieder auf Titeljagd. Lothar Müller, ne, der Präsident, der schreibt uns ja immer lustige WhatsApp und informiert wirklich alle. Erzähl mal.
1: Und deshalb wissen wir, in Bosnien-Herzegowina, da wird der Mannschaftsweltpokal ausgespielt. Ein Wettbewerb, den die Zerbster auch schon 12-mal gewonnen haben. Man kann es immer gar nicht glauben. Zuletzt 2024. Morgen geht es dann los mit den ersten Begegnungen. Im vergangenen Jahr, da gab es für die Rot-Weißen eine ungewohnte Finalniederlage gegen Salla Eggersek aus Ungarn. Aber vielleicht gelingt ja die Revanche.
0: Könntest du noch mal diesen Ort sagen in Ungarn?
1: Salla Eggersek.
0: So, das üben
1: ich
0: Sie jetzt bitte
1: Ich behaupte mal,
0: auch.
1: Dass das richtig
0: klingt auf jeden Fall richtig gut. Dankeschön, Guido, für diese sportlichen Neuigkeiten. Hier ist MDR Sachsen-Anhalt, 15:47 Uhr. Hallo, schönen Nachmittag. Baby.

10 Minuten vor 4. Hier ist der MDR Sachsen-Anhalt Verkehrsservice. Achtung Autofahrer, Vorsicht auf der A14 in Richtung Dresden. Zwischen Magdeburg-Reform und Schönebeck liegen mehrere Metallteile auf der Fahrbahn. Bitte vorsichtig fahren.

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0: Einer der ganz großen Helden, auch wenn er nicht so körperlich sehr groß ist, Nick Kershaw, hier bei uns bei MDR Sachsen-Anhalt. Die Hits unseres Lebens kriegen sie. Und das waren 80er eindeutig. Einen späten 70er kann ich mal gleich anbieten. Elton John und Kiki D. Bisschen Disco-Sound. Don't Go Breaking My Heart gibt's gleich hier bei mir in wenigen Minuten.
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9: Mit Tatjana Gropius, guten Tag. Die Stromkosten sollen sinken und zwar nicht nur für Unternehmen. Dafür macht sich jetzt auch Bundeskanzler Friedrich Merz stark. Nach 2 Tagen CDU-Beratungen kündigte er vorhin an, die Stromsteuer für alle auf das europäische Mindestmaß senken zu wollen. Katrin Wolf aus der Nachrichtenredaktion, was bedeutet das jetzt für Verbraucher und andere Unternehmen?
10: Bisher profitierten vor allem Unternehmen aus Industrie, Landwirtschaft und Forstwirtschaft von der niedrigeren Stromsteuer. Das soll sich künftig ändern. Denn jetzt will Merz die Entlastung auf alle Verbraucher ausweiten. Dafür muss die Bundesregierung allerdings noch Geld im Haushalt finden. Wann die Entlastung kommen soll, ist noch offen. Auch die IHK in Sachsen-Anhalt fordert schon seit einem halben Jahr, die Stromsteuer für alle zu senken und zusätzlich auch die Energiekosten für Gas.
9: Sie tritt von allen Ämtern zurück und nennt dafür private Gründe. Bärbel Baas, bislang noch Bundesarbeitsministerin und Co-Chefin der SPD. Mein Kollege Lukas Mauri hat sich mit dem Thema beschäftigt. Lukas, so ganz überraschend kam dieser Schritt heute am Montagvormittag ja nicht, oder?
11: Letzte Woche schon hatte Bärbel Baas alle wichtigen Termine aus persönlichen Gründen abgesagt. In ihrem Statement, was sie unter anderem auf Instagram dann heute Morgen gepostet hat, schreibt sie, Grund sei der Tod ihrer Stieftochter. Es brauche Zeit, die Trauer zu verarbeiten. Auch die Angriffe des Koalitionspartners der Union hätten sie zu diesem Schritt bewegt. Was Baas meinen könnte, zuletzt gab es immer wieder Kritik daran, dass das von ihr geführte Arbeitsministerium noch keinen Gesetzesvorschlag zur Umstellung von einer täglichen auf eine maximale Wochenarbeitszeit vorgelegt hat.
9: An die Spitze des Bundesarbeitsministeriums wird Baas Alexander Schweizer folgen, früherer Ministerpräsident von Rheinland-Pfalz. Wie es mit ihrem Job als SPD-Co-Chefin weitergehen wird, wird sich zum Jahresende zeigen, wenn die Parteiführung neu gewählt werden soll. Alles wird teurer und von dieser Entwicklung bleibt auch das Briefporto nicht verschont. Ab Januar steht eine Erhöhung von mehr als 20% an. Genaue Preise nennt die Bundesnetzagentur nicht. Allerdings könnte sich nach diesen Plänen ein Standardbrief von aktuell 95 Cent auf 1,14 Euro verteuern. Wie hoch am Ende der Preisaufschlag ausfällt, muss die Post noch mitteilen. Und bei Helfter in Eisleben im Landkreis Mansfeld-Südharz stoßen Archäologen auf spannende Spuren aus dem Mittelalter. Sie legen dort die Überreste einer ehemaligen Königspfalz frei. Damit soll die Geschichte der Königspfalz für Besucher erlebbar werden. Entdeckt haben die Forscher ein Steingebäude mit Keller, vermutlich aus dem 10. Jahrhundert. Neu entdeckt wurde auch eine steinerne Terrasse mit Podest. Sie könnte früher als Bühne für Versammlungen unter freiem Himmel gedient haben. Die Grabungen laufen noch bis Ende nächster Woche. Und das waren die Nachrichten. Jetzt geht's weiter im Programm mit dir, Jan.
0: Danke dir, Tatjana. Wir möchten, dass Sie gut ankommen. Hier ist der MDR Sachsen-Anhalt Verkehrsservice um 16 Uhr gleich 3 Minuten. Hallo, liebe Autofahrer. A2 Richtung Hannover zwischen Eilsleben und Helmstedt West. 14 Kilometer Stau und stockender Verkehr. Hier bitte Geduld, dauert eine Stunde länger. Dann Vorsicht auf der A9 Richtung Berlin. Zwischen Weißenfels und Kreuz Rippachtal liegt eine Matratze auf der linken und mittleren Fahrspur. So große Matratze. Queen Size wahrscheinlich. Vorsicht auf der A14 Richtung Dresden zwischen Magdeburg-Reform und Schönebeck liegen mehrere Metallteile auf der Fahrbahn. Nochmal A14 Richtung Dresden zwischen Löbbejün und Halle. Roter stockender Verkehr durch ein defektes Fahrzeug auf der linken Fahrspur. Und in Halle Stau unter anderem auf der B80 in beiden Richtungen zwischen Zollrhein und Riebeckplatz. Dann an der Magistrale zwischen Zollrhein und Rennbahnkreuz. Hier kommt eine Viertelstunde obendrauf und in der Dölauer bis Kröllwitzer Straße hier dauert es eine halbe Stunde länger. Nochmal in Halle in der Europachaussee Richtung B91 zwischen Leipziger Chaussee und äußere Kasseler Straße. Stau durch einen defekten LKW. Nochmal Halle in der Freiburger Straße Richtung Südstadt. Behinderungen nach einem Unfall und dann in der Mansfelder Straße Höhe Schieferbrücke. Stau nach einem Straßenbahnunfall. Was ist denn da in Halle los? Dann B181 Richtung Merseburg. Inzwischen Behinderungen nach einem Unfall. Geblitzt wird auch noch auf der A2 Richtung Berlin zwischen Allerengersleben und Eilsleben. Auf der A9 Richtung München zwischen Bad Dürrenberg und Kreuz Rippachtal in Braschwitz Richtung Zöberitz und in Halle im Bellberger Weg. Zweimal hintereinander stadteinwärts. Mehr Blitzer gesehen, noch Staus irgendwo im Lande. Dann bitte anrufen, geht bei uns nach wie vor kostenfrei unter 0800 94 6 94 6 und die 1. Danke für Ihre Hinweise. So, jetzt kürzer und knackiger gesagt, das Sachsen-Anhalt-Wetter sieht gut aus. Ne? Also so kann der Herbst wirklich eigentlich bleiben. Es tröpfelt ein bisschen. Mansfeld-Südharz, da sehe ich was, Burgenlandkreis, vielleicht im Saalekreis. Also wenige Tropfen sind das, ansonsten durchaus schön auch mal Wolken mit dabei. In der Nacht klart der Himmel dann auf und es bleibt trocken. Später gibt es dann gebietsweise Nebel. Und die Temperaturen, Achtung, Tiefstwerte plus 4 bis minus 1 Grad. Es kann Bodenfrost schon geben. Und morgen nach Frühnebel Sonne im Tagesverlauf von Altmark und Harzer Meerwolken. Nachmittags und abends regnet es gebietsweise 12 bis 17 Grad und am Mittwoch und Donnerstag nach Nebel oft heiter oder locker bewölkt, meist trocken. Mittwoch bis 18, Donnerstag nahe 20 Grad. Geht auch mit dem Herbst.
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0: Ich sag ja immer, es ist kühler, damit müssen wir leben, aber wenn wir so ein bisschen Sonne noch nebenher abkriegen, ist es doch auch ganz schön. So kann der Herbst gelingen. Was haben wir jetzt? Wie angekündigt, Kiki D und Sir Elton John, Don't Go Breaking My...

Dreh dich nicht um, dreh dich nicht um, hat er immer gesungen. Und viele haben da die Dumm draus gemacht vom Falco. Hier eben gehört bei MDR Sachsen-Anhalt. Haben Sie den Montag gut überstanden? Ja, also ist ja manchmal so, es gibt ja viele Leute, die mögen den Montag nicht und es gibt dieses Klischee des Montagsblues. Also am Montag ist man nicht so gut drauf. Aber jetzt kommt's, laut einer Studie der Universität Leipzig ist die Unlust am Montag, also zu allem, gar nicht schlimmer als an anderen Wochentagen. Zur Erkenntnis kamen die Forscher, indem sie 87 Probanden Tagebücher schreiben ließ. Ja, und Erkenntnis, Montag ist gar nicht so schlimm. Und wir haben ihn auch jetzt überstanden. Und morgen gibt's einen Dienstag. Und jetzt gibt's aber erstmal Neil Diamond. Shiloh.

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Und jetzt gibt's Musik aus einem Land, in dem viele Deutsche zum Beispiel sehr, sehr gerne Campingurlaub machen. Die Einwohner dieses Landes machen selber gerne Campingurlaub. Ja? Soweit so Klischee. Windmühlen gibt's auch, aber auch hervorragende Musik. Es geht ganz klar in die Niederlande. Hier ist Albert West, Holländer.

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6: Um 16.30 Uhr mit Cornelia Müller im Studio. Guten Tag. Wer Leben rettet, braucht auch gute Arbeitsbedingungen. In Querfurt im Saale-Kreis haben heute die Notärzte und Rettungssanitäter am Karl-von-Basedow-Klinikum eine neue Unterkunft bekommen. In einem Containergebäude finden sie nun klimatisierte Schlaf- und Arbeitsplätze und moderne Sanitäreinrichtungen. Zuvor waren sie in einer alten Holzbaracke untergebracht. Doch auch das neue Containergebäude ist nur eine Zwischenlösung, sagt Sabine Vollstich, Dezernentin für Kreisentwicklung.
7: Wir möchten gern zusammen mit dem Klinikum und mit der Stadt Querfurt ein gemeinsames Projekt aufstellen, das da eben eine Feuerwache vorsieht, das einen Notarztstandort vorsieht und das generell auch in Richtung Krisenresilienz bestimmte Angebote macht.
6: Perspektivisch soll ein großer Neubau entstehen, damit die vorgeschriebenen Rettungszeiten eingehalten werden können. Neue Entwicklungen gibt es nach dem Fund einer toten Frau am Rundstädter See im Saale-Kreis. Die Ermittler schließen inzwischen ein Tötungsdelikt nicht mehr aus. Vergangenen Mittwoch hatte ein Jogger die Leiche der 40-Jährigen zwischen Großkeiner und Braunsbedra entdeckt. Zwischenzeitlich wurde sie obduziert. Jetzt wird also in Richtung Tötungsdelikt weiter ermittelt. Und weil nahe der Fundstelle ein Fahrrad gefunden wurde, sucht die Polizei nun Zeugen, die am Mittwoch zwischen Mitternacht und 8.30 Uhr eine Frau mit gelber Jacke und Fahrrad gesehen haben. Mehr Platz soll es für die Feuerwehr in Köthen geben. Am Holländerweg war heute Spatenstich für ein neues Feuerwehrgerätehaus. Das alte an der Bärteichpromenade ist rund 150 Jahre alt und entspricht längst nicht mehr den heutigen Anforderungen. Unter anderem hat es keine Duschen und es fehlen Räume für die Jugendfeuerwehr. Mehr als 11 Millionen Euro sind für den Neubau eingeplant. Der soll bis März 2028 fertig sein. Babyglück im Magdeburger Zoo. Ein Giraffenbaby hat am vergangenen Freitag das Licht der Welt erblickt. Andrea Poschwald in der Nachrichtenredaktion. Was ist das für eine Giraffe und ist denn alles dran?
8: 4 lange Beine, ein Schwänzchen mit Puschel und ein langer Hals sind natürlich dran. Und es ist ein nubisches Giraffenmädchen. Das Jungtier folgt bereits seiner Mutter Shani und trinkt auch regelmäßig. Doch so ganz entspannt ist das Magdeburger Zoo-Team noch nicht. Wie Zoodirektor David Prus erklärt, wird jetzt die orthopädische Entwicklung des Jungtiers ganz besonders beobachtet. Denn nach knapp 15 Monaten im Mutterleib zusammengefaltet, muss sich jetzt erstmal alles so richtig entfalten. Weil diese nubische Giraffenart in freier Natur als bedroht gilt, ist die Geburt in Magdeburg daher sehr bedeutend. Übrigens, das Giraffenhaus bleibt geöffnet und mit etwas Glück kann man das Giraffenkälbchen sehen.
6: Ja, und nach dem Blick in den Zoo, nun der Blick auf die Straße mit Jajan.
9: Da kriegen manche auch einen Hals, wenn sie das sehen oder hören.
6: Das glaube ich gerne.
9: Danke, Conny. Wir möchten, dass Sie gut ankommen. Hier ist der MDR Sachsen-Anhalt Verkehrsservice um jetzt 16.33 Uhr. Hallo, liebe Autofahrer, A2 Richtung Hannover. Zwischen Eilsleben und Helmstedt West 14 Kilometer Stau und stockender Verkehr. Hier kommt eine Stunde obendrauf. In Halle in der Mansfelder Straße Höhe Schieferbrücke Stau nach einem Straßenbahnunfall. Und B181 Richtung Merseburg inzwischen Stau nach einem Unfall. Blitze haben wir auch noch. Auf der A9 Richtung München zwischen Bad Dürrenberg und Kreuz-Rippachtal. A14 hier Richtung Schwerin zwischen Lüderitz und Stendal. Auf der B180 am Abzweig Siersleben Richtung Eisleben. In Braschwitz Richtung Zöberitz. Und in Halle im Böllberger Weg zweimal hintereinander statt einwärts hier Blitzer. Mehr gesehen, Blitzer, Staus, liegt was auf der Straße rum zum Beispiel. Das können Sie auch melden. Hier bei uns nach wie vor kostenfrei möglich unter 0800 94 6 94 6 und die 1. Danke für Ihre Hinweise. Wir schauen auf Sachsen-Anhalt-Wetter, da habe ich mal aktuelle Temperaturen. Haben wir in Burg 15, Halle 13, Stiege 12 Grad, ansonsten viel Sonne, nicht überall. Es kann auch ein bisschen tröpfeln. Also ich sehe da noch was, Mansfeld-Südharz, Burgenlandkreis, vielleicht auch Saalekreis. Da ist so ein bisschen noch was in der Luft, also so ein bisschen Feuchtigkeit, ab und zu tröpfelt es. Ansonsten Sonne und Wolken im Wechsel. In der Nacht klart der Himmel dann auf und dann bleibt es auch trocken für alle. Es gibt gebietsweise Nebel und richtig knackige Temperaturen schon mal. Plus 4 bis minus 1 Grad, teilweise gibt es Bodenfrost. Und morgen steigen wir in den Dienstag ein mit Frühnebel. Dann kommt die Sonne raus. Im Tagesverlauf mehr Wolken und nachmittags und abends regnet es gebietsweise. Die Höchstwerte 12 bis 17 Grad. Mittwoch und Donnerstag nach Nebel oft heiter und locker bewölkt. Da bleibt es wieder meist trocken. Und Mittwoch haben wir bis 18 Grad dabei. Donnerstag nahe 20 Grad. Mein Name ist Jan Lüttke. Sie machen sich erstmal einen schönen Montag Feierabend.
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Die Münchner Freiheit aus dem Jahre 1985 hier bei MDR Sachsen-Anhalt. Ich weiß noch damals, ich war 15, da ging dieser Song durch die Decke. Und in diesen Tagen hat der ehemalige Sänger Stefan Zauner, der ist ja leider nicht mehr mit dabei, seinen Fans so ein kleines Geschenk gemacht. Er hat nämlich eine Geschichte erzählt bei Facebook, dass er diese Urversion von Ohne dich noch auf dem Diktiergerät gefunden hat. Also da setzen sich ja Komponisten mitunter so schnell mal ans Klavier und komponieren nebenher. Und so eine erste Version eben von Ohne dich hatte er noch auf einem Diktiergerät, hat er auch vorgespielt, da war der Text noch gar nicht fertig. Ja, so gehen die da mitunter vor, ne? Wenn sie ihre Songs komponieren, einfach sich mal hinsetzen und losklimpern und dann kommt die Idee. Vielleicht war es ja bei Willie Nelson auch so. On the road again. Es geht auf die Straße, auf jeden Fall hier bei MDR Sachsen-Anhalt.

0: Schönen Feierabend hier mit MDR Sachsen-Anhalt und den Hollies. Und jetzt sind unsere drei Comedians dran. Olaf Schubert, Thorsten Sträter, Johann König. Es geht, ich sag's mal ganz vorsichtig, um Sadomaso, ja. Aber wir haben jetzt keine Bilder dazu. Nur zum Hören.
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3: Naja, ob du eher Schmerzen zufügst oder Schmerzen erträgst oder Schmerzen schön findest, ob du Lust an Schmerzen empfindest. Und es gibt ja Schmerzen, die sind lustvoll, mit den Fingernägeln über den Rücken oder...
4: Das sind ja keine Schmerzen, Junge. Lass dich mal vom Gabelstapler anfangen.
3: Was?
5: Lass dich mal vom Gabelstapler anfangen. Das sind seine Bedürfnisse.
4: So, also das ist das sehr unterschiedlich.
3: Oder mit Heißwachs. Heißwachs über den Rücken oder dahin, wo die Sonne nicht scheint.
4: Wieso und sagt dann, man...
5: Da muss ich sagen, mit heißem Wachs und so, das wäre mir jetzt ehrlich, das wäre mir viel zu aufwendig. Da würde ich jemanden einfach die Kerze über die rüberhauen,
4: ja.
5: Oder?
4: Kaltwachs. Klassische Kaltwachsbehandlung.
5: Ja.
4: Oder eine Biene einfach. Nee, ich bin dann eher sadistisch. Aber
3: wenn jemand zu mir sagt, tu mir weh, dann sage ich als Sadist, nee.
5: Sadist bin ich nicht, Masochist auch nicht. Ich bin, glaube ich, eher Optimist. Ich hoffe, dass es ohne Aua geht. So,
4: ja.
5: Es hat bis jetzt gut geklappt.
4: Naja, bei Sadisten heißt das ja Happy Hour.
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0: Umberto Tozzi, Musik aus Italien, Gloria hier bei MDR Sachsen-Anhalt. Und gleich geht's in die USA zu Don McLean. I started singing bye, bye, Miss American Pie, drove my Chevy to the American Pie gibt's in wenigen Minuten hier bei mir. Wir haben sie halt, die Hits unseres Lebens.
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0: Die Übersicht am frühen Abend mit Uli Wittschock und Uli. Krisentreffen der CDU in Berlin. Jetzt soll der Bürger entlastet werden.
3: Ja, hat der Kanzler gesagt. Zumindest beim Strompreis, da ist einiges geplant. Und was sonst noch so als Vorhaben auf der Liste steht, das hören wir gleich. Und dann reden wir mal über ein nicht so schönes Thema. Feiertage. Im nächsten Jahr sind die nämlich überwiegend am Wochenende. So mancher Wähler in Sachsen-Anhalt sprach ja von einem Warnschuss und die da oben sollten nun endlich mal was merken. Das scheint zumindest bei der CDU für ein gewisses Nachdenken gesorgt zu haben. Zwei Tage saß die Führungsspitze der Partei zusammen, um zu beratschlagen, was nu. Aber die CDU hat sich nun geeinigt, sie setzt verstärkt auf die Entlastung der Menschen. Uwe Berndt fasst die Ergebnisse zusammen.
4: Man sei sich darin einig, dass man nicht nur über die Notwendigkeit der Reformen reden dürfe, sondern dass man die Sorgen der Menschen wirklich ernst nehmen muss. Das Leben sei in den letzten Jahren teurer geworden und viele würden das als Ungerechtigkeit empfinden. Darauf wolle man in Zukunft stärker achten und die Menschen besser unterstützen. Deshalb wurde heute ein Papier vorgestellt mit dem Titel »Was jetzt passieren muss«. Der konkreteste Punkt ist, dass man nun die Stromsteuer doch für alle auf das europäische Minimum senken will. Das hatte ja die Regierung schon vor einem Jahr versprochen, aber ist dann nur für energieintensive Industriebetriebe eingeführt. Das will man jetzt nachholen. Merz sagte, da gäbe es eine Glaubwürdigkeitslücke. Außerdem sind in dem Papier viele Punkte aufgeführt, die Menschen als ungerecht empfinden. Zum Beispiel will man dafür sorgen, dass jeder einen Facharzttermin bekommt, der ihn braucht, dass pflegende Angehörige mehr Respekt bekommen oder dass der Missbrauch von Sozialleistungen entschlossener bekämpft werden soll. Aber das sind dann eher Absichtserklärungen, die dann bei den Verhandlungen über die einzelnen Gesetze später noch konkretisiert werden müssen.
3: Sachsen-Anhalts CDU-Landeschef Sven Schulze hat die geplanten Änderungen begrüßt, aber er forderte zudem einen inhaltlichen Neustart seiner Partei. Er sagte, MDR Sachsen-Anhalt.
5: Es ist richtig, dass jetzt auch mehr Diskussionen, Gespräche mit der Basis geben wird von Seiten des Parteivorsitzenden. Friedrich Merz wird die Kreisvorsitzenden in den nächsten Tagen empfangen. Ich denke, das werden nicht nur angenehme Gespräche werden für ihn, sondern da gibt es viel, viel Kritik, viel, viel Unmut auch an der Basis. Das erleben wir ja nicht nur hier in Sachsen-Anhalt, sondern insgesamt in ganz Deutschland. Ist auch so, dass der Kurs der Union sich verändern muss. Wir sind im Moment nicht die Partei, die das Vertrauen der Menschen automatisch bekommt für Themen, wo wir in der Vergangenheit, wie beispielsweise Wirtschaft, ländliche Räume, Finanzen, wir immer Vertrauen der Menschen hatten. Das hat sich leider verändert und deshalb müssen wir das zurückgewinnen. Und deshalb ist dieser Prozess, der jetzt gestartet ist mit dieser Präsidiumsklausur, nur ein Anfang.
3: Also die CDU will wieder mehr Bodenhaftung erreichen. In der Ukraine-Politik werde es aber keine Änderungen geben. Das machte Kanzler Merz heute noch einmal deutlich. Wir blicken nach Sachsen-Anhalt. Letzten Freitag gab es ein Eklat beim Gedenken zum 7. Jahrestag des Anschlags auf die Synagoge in Halle. Der AfD-Politiker Hans-Thomas Tillschneider war vor Ort in Vertretung des Landtagspräsidenten Tobias Rausch. Beide sind ja Mitglieder der AfD. So, dort wurde er aber von jüdischen Studierenden ein bisschen, na wie soll ich sagen, vor der Tür gestellt. Ihm wurde nämlich der Zutritt verweigert. Begründet haben das die Studierenden mit der angeblichen rechtsextremistischen Gesinnung Tillschneiders. So, der zog dann von dannen, kritisierte aber die Polizei. Die habe nur mit den Achseln gezuckt, statt ihm Zutritt zur Synagoge zu verschaffen. So, es gibt also ein paar Fragen in diesem Zusammenhang. MDR Sachsen-Anhalt-Reporter Marc Weirich, was sagt denn die Polizei?
6: Ja, bisher noch nichts. Ich wollte etwa von der Polizei wissen, wie sie die Situation wahrgenommen hat und warum sie Till Schneider nicht Zutritt verschafft haben. Morgen soll ich hier eine Auskunft bekommen. Ich habe jetzt schon mit Igor Matwitz gesprochen. Er gehört zur jüdischen Gemeinde in Halle und war Teil der Menschenkette, die da blockiert hat. Und er sagt, die Polizei habe eben nicht gleichgültig mit den Achseln gezuckt, sondern es seien mit den Studenten und auch mit Till Schneider vernünftig Worte gewechselt worden. Interessant ist, Igor Matwitz ist SPD-Mitglied und hat aus dem politischen Raum am Donnerstagabend erfahren, dass Till Schneider als sein Vize vom Landtagspräsidenten nach Halle geschickt werden würde. Daraufhin wurde dann der Protest initiiert, übrigens am Vorsitzenden der jüdischen Gemeinde vorbei. Der hat mir gegenüber nochmal betont, er hätte Till Schneider aus Respekt vom Amt reingelassen und sei grundsätzlich gegen solche Blockadeaktionen.
3: Respekt vom Amt, das ist das Stichwort. Wie sieht denn da die Gesetzeslage aus?
6: Das haben wir Winfried Kluth gefragt, Professor für öffentliches Recht an der Martin-Luther-Universität zu Halle. Der sagt im Kern, politische Vorbehalte gegen Till Schneider als AfD-Rechtsaußen sind nachvollziehbar, eben weil es Till Schneider war, der den Angriff auf die Synagoge in einer früheren Landtagsrede relativiert hatte. Kluth unterscheidet aber zwischen berechtigter Kritik an der Person Till Schneiders und dem Respekt vorm Amt. Hätte die Synagogenleitung vom Hausrecht Gebrauch gemacht und Till Schneider draußen stehen lassen, wäre das okay gewesen. Die Blockade war es aber nicht, so Kluth. Der Landtagspräsident ist protokollarisch der ranghöchste Repräsentant des Landes. Diesem Amt gebührt Respekt, auch wenn man die Person und ihre politischen Positionen ablehnt. Spannend bleibt jetzt, wie es weitergeht, denn das Präsidium des Landtags hat ja gesagt, sie wollen mit der jüdischen Gemeinde in Halle in Dialog treten. Dazu hat sich deren Chef Max Przeworocki gerade am Telefon auch bereit erklärt, aber eine Einladung, so sagt er, liegt ihm noch nicht vor.
3: Übrigens wurde heute bekannt, dass der jüdische Friedhof in Stendal geschändet wurde. Und das zeigt, dass die Vorbehalte jüdischer Mitbürger in Sachsen-Anhalt leider doch immer wieder einen realen Hintergrund haben. Jetzt blicken wir mal auf den Kalender. Drei Viertel des Jahres sind rum. Naja, und so mancher macht jetzt schon mal seine Urlaubspläne. Denn wir gehen ja mit großen Schritten auf 2027 zu. Und jetzt schauen wir mal in den Kalender. Da gibt es potenziell gute Nachrichten. Allerdings nur für die deutsche Wirtschaft und weniger gut sind die für die Arbeitnehmer. Es fallen nämlich deutlich weniger Feiertage am Wochentag auf einen Wochentag als in diesem Jahr. Und Christoph Jedo hat den Kalender genauer durchforstet. Christoph, es gibt auch weniger Brückentage, richtig?
7: Ja, es ist so, dass fast die Hälfte aller Feiertage, nämlich 5 von 11, aufs Wochenende fallen. Und damit gibt es über das ganze Jahr gesehen auch nur 3 Zeiträume, in denen Arbeitnehmer sich mit wenigen Urlaubstagen viele freie Tage am Stück schaffen können, nämlich Anfang Januar, von Ende März bis Anfang April und im Mai. Da kann man sich um bestimmte Feiertage herum geschickt mit wenig Urlaub viel Freizeit organisieren. Wie das im Einzelfall genau geht, das erläutern wir online.
3: Also 5 Feiertage fallen aufs Wochenende. Welche denn zum Beispiel?
7: Ja, der 1. Mai, der Tag der Arbeit, ein Samstag. Also nichts mit einem zusätzlichen verlängerten Wochenende im Frühling. Und die 2. Jahreshälfte, die wirft für die Beschäftigten gar nichts ab. Tag der Einheit und Reformationstag, ein Sonntag. Die beiden Weihnachtstage, Samstag und Sonntag, müssen wir weiter nicht drüber reden.
3: Also da kann doch zumindest die Wirtschaft jubeln, oder?
7: Ja, es wird ja immer mal wieder über zu viele Feiertage diskutiert, wobei das Leibniz-Zentrum für europäische Wirtschaftsforschung in Mannheim zuletzt herausgefunden hat, dass ein zusätzlicher Feiertag die Wirtschaftsleistung auch nur um etwa 0,055 bis 0,28% des Bruttoinlandsprodukts drückt.
3: 0,005, ja, was immer das auch heißt. Jedenfalls dolle viel klingt es nicht. Ob man jetzt die Füße hochlegt oder nicht, der deutschen Wirtschaft geht es so, wie es ihr eben geht. Trotzdem, nächstes Jahr werden die Ärmel hochgekrempelt, das Bruttosozialprodukt lebt, weil weniger Feiertage in den Arbeitszeitwochen. Das war's.
8: Hier. Ja, der Uli zitiert, der weise Uli zitiert Geier Sturzflug, das Bruttosozialprodukt. Danke dir. 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Hier ist der MDR Sachsen-Anhalt Verkehrsservice um 17:08. Hallo, liebe Autofahrer. Schauen wir drauf, ist noch ein bisschen was los. A2 Richtung Hannover zwischen Eilsleben und Helmstedt West. 14 Kilometer Stau und stockender Verkehr, dort tapfer sein. Dauert immer noch eine Stunde länger. B91 Richtung Halle in Höhe Bäumchen. Behinderungen nach einem Unfall. Blitzer? Auf der A9 Richtung München zwischen Bad Dürrenberg und Kreuz-Rippachtal. Auf der A14 Richtung Schwerin zwischen Lüderitz und Stendal. Auf der B180 hier am Abzweig Siersleben Richtung Eisleben. In Braschwitz Richtung Zöberitz. In Halle im Bellberger Weg dann zweimal hintereinander wird geblitzt statt einwärts. Das bitte beachten. Wenn Sie noch mehr Blitzer gesehen haben, noch einen Stau entdeckt haben, zum Beispiel, wenn es irgendwo klemmt im Verkehr, bitte melden. Hier bei uns kostenfrei möglich unter 0800 94 6 94 6 und die 1. Danke für Ihre Hinweise. Wir schauen auf Sachsen-Anhalt-Wetter und da gibt es durchaus noch Sonne, also zumindest auch Wolkenlücken, sieht hier und da freundlicher aus. Es tröpfelt hier und da, vielleicht nur so ein bisschen im Süden. Viel ist es nicht, weitestgehend trocken sollte es jetzt dann sein. In der Nacht klart der Himmel auf und es bleibt da auch trocken, später gebietsweise Nebel, aber klar, das heißt ganz klar, es kann mitunter kalt werden, so sieht es auch aus, plus 4 bis minus 1 Grad für die Nacht und es kann Bodenfrost geben. Morgen steigen wir nach Frühnebel ein, dann gibt es Sonne, im Tagesverlauf schieben sich mehr Wolken zu uns rein. Und nachmittags und abends tröpfelt es durchaus hier und da mal eifrig. 12 bis 17 Grad am Mittwoch und Donnerstag nach Nebel. Oft heiter oder locker bewölkt, meist trocken. Wir schauen mal auf die Temperaturen, da wird es nochmal interessant. Mittwoch bis 18 Grad, Donnerstag sind wir schon wieder bei um die 20 Grad gelandet.
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8: Wir machen jetzt eine reine Männerrunde. Gleich Patrick Swayze, She's Like the Wind, vorher Don McLean. Schönen Feierabend.

Er konnte fast alles schauspielern, er konnte singen, Ballett tanzen, konnte er auch unvergessen natürlich Patrick Swayze, eben hier gehört bei MDR Sachsen-Anhalt. Und er ist hier Meister aller Klassen in Sachen Saitenzupfen. Ja, einer der großen Gitarristen dieser Welt, zu Recht, wie ich finde natürlich. Und singen tut er dazu auch noch natürlich. Eric Clapton habe ich jetzt zum Montagfeierabend bei MDR Sachsen-Anhalt. 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
2: Um 17.30 Uhr mit Cornelia Müller im Studio. Guten Tag. Neue Entwicklungen gibt es nach dem Fund einer toten Frau am Rundstädter See im Saalekreis. Die Ermittler schließen inzwischen ein Tötungsdelikt nicht mehr aus. Vergangenen Mittwoch hatte ein Jogger die Leiche der 40-Jährigen zwischen Großkainer und Braunspetra entdeckt. Zwischenzeitlich wurde sie obduziert. MDR Sachsen-Anhalt-Reporter Marc Weyrich, was ist dabei herausgekommen?
3: Eben, dass ein Tötungsdelikt nicht ausgeschlossen werden kann. Genauer wollte sich die Polizei da erstmal auf Anfrage nicht in die Karten schauen lassen. Zuerst ist die Polizei wohl von einem Unfall ausgegangen. Jetzt also die Ermittlungen Richtung Tötungsdelikt. Und weil nahe der Fundstelle ein Fahrrad gefunden wurde, sucht die Polizei nun Zeugen, die am Mittwoch zwischen Mitternacht und 8:30 eine Frau mit gelber Jacke und Fahrrad gesehen hat. Interessant ist eben der Rundstädter See im Saalekreis und der Bereich drumherum.
2: Um Hinweise bittet die Polizei in Halle. Mehr Platz soll es für die Feuerwehr in Köthen geben. Am Holländerweg gab es heute den ersten Spatenstich für ein neues Feuerwehrgerätehaus. Denn das alte an der Köthener Bärteichpromenade ist über 160 Jahre alt und entspricht so gar nicht mehr den heutigen Anforderungen, beschreibt Brandmeister Henning Zinner von der Feuerwehr Köthen.
4: Also es ist immer wieder eine Herausforderung, in diesen Räumlichkeiten, die wir gerade haben, unseren Dienst zu leisten. Wir haben sanitäre Probleme, es sind hygienische Schwierigkeiten, die wir da haben, Platzprobleme. Und das ist schon eine kleine Herausforderung, jedes Mal sich neu zu motivieren, die Einsätze ihren Bedarf gerecht abzuarbeiten. Das ist schon eine Aufgabe, ja.
2: Mehr als 13 Millionen Euro sind für das neue Feuerwehrgerätehaus eingeplant. Das Land Sachsen-Anhalt steuert knapp 2 Millionen Euro bei. Der Neubau soll bis Ende Dezember 2027 fertig sein. Nach einer Prügelei gestern Nacht auf dem Bernburger Marktplatz ist ein junger Mann lebensbedrohlich verletzt worden. Gegen den Angreifer ist heute Haftbefehl ergangen. Nach Angaben der Polizei hatten sich Sonntagnacht mehrere Personen geschlagen. Das 23-jährige Opfer hatte sich von der Prügelei entfernt und klagte über Unwohlsein. Zeugen bemerkten seine Verletzungen und riefen Polizei und Rettungsdienst. Der junge Mann wurde aufgrund seiner lebensbedrohlichen Verletzungen notoperiert. Ein 32-jähriger Beschuldigter aus Bernburg wurde vorläufig festgenommen, dem Haftrichter vorgeführt und sitzt nun im Gefängnis. Und seit Februar ist die Saalestrombrücke in Halle für Straßenbahnen ja gesperrt. Jetzt beginnt der Abriss. Wie die eingestürzte Carola-Brücke in Dresden besteht sie aus Spannbeton. Die Vorbereitungen dauerten wegen des Standorts im Naturschutzgebiet mehr als 8 Monate. Die neue Brücke für die Linie 5 soll im Frühjahr 2028 fertig sein. Mit einer Länge von mehr als 30 Kilometern gehört die Linie 5 zu den längsten Überlandstraßenbahnen Deutschlands. Und von der Schiene auf die Straßen geht's jetzt mit dir, Jan.
5: Jawohl, danke, Conny. Wir möchten, dass Sie gut ankommen. Hier ist der MDR Sachsen-Anhalt Verkehrsservice um 17.33 Uhr. Hallo, liebe Autofahrer. Immer noch tapfer sein auf der A2 Richtung Hannover zwischen Eilsleben und Helmstedt West. 14 Kilometer Stau und stockender Verkehr. Hier kommt eine Dreiviertelstunde obendrauf. Vorsicht auf der A9 Richtung München. Zwischen Leipzig West und Bad Dürrenberg steht ein defektes Fahrzeug im Kurvenbereich. B91 Richtung Halle in Höhe Bäumchen. Behinderungen nach einem Unfall. Und in Merseburg ist die Straße des Friedens nach einem Unfall gesperrt. Blitzer haben wir auch noch auf der A9 Richtung München zwischen Bad Dürrenberg und Kreuz-Rippachtal, auf der A14 Richtung Schwerin zwischen Lüderitz und Stendal, dann auf der B180 am Abzweig Siersleben Richtung Eisleben, in Braschwitz Richtung Zörberitz, in Halle im Bellberger Weg zweimal hintereinander, stadteinwärts wird da geblitzt. Noch Blitzer gesehen oder Staus oder klemmt es irgendwo anders im Verkehr? Dann sagen Sie es uns bitte ganz einfach kostenfrei unter 0800 94 6 94 6 und die 1. Danke schon mal für Ihre Hinweise. Wir schauen auf Sachsen-Anhalt-Wetter, da auf aktuelle Temperaturen. Gardelegen 14, jetzt sind 14, Zeitz auch 14 Grad. Ne? Wir merken, es wird kühler und die Sonne ist gar nicht mehr so lange da. Also so richtig lange macht sie nicht mehr, aber sie ist noch schön da. Teilweise tröpfelt es ein bisschen und es wird vor allen Dingen im Süden sein, nicht allzu viel. Das sind nur ein paar Tropfen, kleinere Schauer und wie gesagt, ansonsten Sonne und Wolken im Wechsel. Dieses Wechselspiel wird passé sein in der Nacht, da weitestgehend klar, gebietsweise später dann Nebel und die Tiefstwerte, die lassen schon aufhorchen. Plus 4 bis minus 1 Grad. Es kann Bodenfrost geben und morgen kommen wir nach Frühnebel raus aus der Nacht. Und dann gibt es Sonne im Tagesverlauf von Altmark und Harz her. Mehr Wolken. Nachmittags und abends kann es da eben Regen geben. Die Höchstwerte 12 bis 17 Grad und Mittwoch und Donnerstag nach Nebel. So wird es sein. Oft heiter oder locker bewölkt. Meist trocken aber die Tage und Mittwoch bis 18, Donnerstag schon wieder so nahe 20 Grad. Mein Name ist Jan Lüttke. Erstmal schönen Feierabend.
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0: Der Herbert Grönemeyer bei MDR Sachsen-Anhalt. Schönen Montagfeierabend wünsche ich. Ja, Sie merken schon, das Licht ist irgendwie schon draußen anders. Die Sonne geht früher unter, die Nächte werden kühler, der Wald wird dafür aber bunt. Aber woran merken Sie eigentlich, es ist Herbst?
1: Dass Kinder morgens länger schlafen, weil es dunkel wird. Ja, dass man nicht mehr so viel Lust hat, auf den Spielplatz zu gehen mit den Kleinen.
2: Früh ist es noch dunkel und abends, wenn man nach Hause kommt, ist es schon wieder dunkel.
3: Die Blätter fallen, es wird kalt und ich bin einfach glücklich, weil der Sommer nichts für mich ist. Dieses heiße Wetter, das Schwitzen, ich arbeite im Kindergarten und ach, das ist immer ein bisschen anstrengender als der Herbst.
4: Ich fange langsam an, Stollen und Plätzchen zu backen.
5: Wenn ich früh 7:30 mit dem Hund rausgehe, friere ich einfach.
6: Man muss sich anders anziehen. Eine dickere Jacke, eine Mütze.
7: Dass sich so langsam das Wetter halt zeigt. Vor einer Woche war es noch übelst warm, dann haben die Leute sich beschwert. Hä, es ist doch Herbst, warum ist es so warm? Und jetzt ja, haben sie das bekommen, was sie wollten. Jetzt ist es einfach kalt.
0: Ja, recht kann man es den Leuten nie machen, aber wir merken schon, ne, jeder nimmt so ein bisschen was mit für diesen Herbst. Und wir machen den Sound zum Herbst natürlich dazu. Jetzt geht's in die Disco-Ära. Zu Tina Charles. I Love to Love bei MDR Sachsen-Anhalt.

Crimson and Clover, Tommy James in The Shondells hier bei MDR Sachsen-Anhalt. Jetzt machen wir einen heftigen Sprung und zwar geht's in die 80er. Und nicht vergessen, freitags gibt's ja bei uns immer ab 17 Uhr den 80er-Club mit viel mehr 80ern. Jetzt aber erstmal Sandra

0: Alright Now Free. Hier bei MDR Sachsen-Anhalt, die Hits unseres Lebens kriegen Sie hier bei uns und eben Rock. Gleich gibt's unter anderem Disco. Gloria Gaynor, Reach Out, I'll Be There in wenigen Minuten hier bei mir.
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7: Mit Katrin Wolf. Guten Tag. Eine geheime Abstimmung kann, wie bei der Wahl zum Landtagspräsidenten in Sachsen-Anhalt, Fragen aufwerfen. Vor allem, wenn es darum geht, woher welche überraschenden Stimmen doch plötzlich kommen. Damit das bei der anstehenden Wahl zum Ministerpräsidenten nicht wieder passiert, will der Vorstand der CDU-Fraktion seinen Mitgliedern nun vorschlagen, geschlossen den Plenarsaal zu verlassen. Ein entsprechender Beschluss solle morgen in der Fraktionsversammlung gefasst werden, teilte er mit. Auch der Bundestagsabgeordnete Sepp Müller hält das Verlassen des Saals für eine gute Lösung. Der Mitteldeutschen Zeitung sagte Müller, wer keinen Stimmzettel abgebe, dem könne hinterher niemand etwas unterstellen. CDU-Chef Merz hat Vorwürfe zum Umgang mit Bärbel Baas zurückgewiesen. Merz sagte, die CDU habe in den vergangenen Wochen immer wieder ihr Mitgefühl zum Ausdruck gebracht. Wenn nötig, seien Meinungsverschiedenheiten in der Sache ausgetragen worden. Arbeitsministerin Baas hatte ihren Rücktritt mit der Trauer nach dem Tod ihrer Stieftochter begründet. Sie verwies aber auch auf öffentliche Angriffe aus den Reihen des Koalitionspartners. Neuer Bundesarbeitsminister soll der rheinland-pfälzische SPD-Fraktionschef Andreas Alexander Schweizer werden. Eine neue SPD-Führung soll bei einem Sonderparteitag im Dezember oder Januar gewählt werden. Wer Leben rettet, braucht gute Bedingungen für die Arbeit. In Querfurt im Saale-Kreis haben heute die Notärzte und Rettungssanitäter am Karl-von-Basedow-Klinikum eine neue Unterkunft bekommen. In einem Containergebäude finden sie nun klimatisierte Schlaf- und Arbeitsplätze sowie moderne Sanitäreinrichtungen. Zuvor waren sie auf dem Klinikgelände in einer alten Holzbaracke untergebracht. Doch auch das neue Containergebäude ist nur eine Zwischenlösung, sagte Sabine Vollstich, Dezernentin für Kreisentwicklung.
8: Wir möchten gern zusammen mit dem Klinikum und mit der Stadt Querfurt ein gemeinsames Projekt aufstellen, dass da eben eine Feuerwache vorsieht, dass ein Notarztstandort vorsieht und dass generell auch in Richtung Krisenresilienz bestimmte Angebote macht.
7: Perspektivisch soll ein großer Neubau entstehen, damit die vorgeschriebenen Rettungszeiten auch eingehalten werden können. Und beherzt im Eingreifen und schneller medizinischer Hilfe hat auch ein junger Mann aus Bernburg sein Leben zu verdanken. Er war bei einer gewaltsamen Auseinandersetzung lebensbedrohlich verletzt worden. Laut Polizei waren in der vergangenen Nacht auf dem Marktplatz in Bernburg nach Schließung einer Gaststätte mehrere Personen aneinander geraten. Im weiteren Verlauf habe sich der 23-jährige Mann aus der Personengruppe entfernt und über Unwohlsein geklagt. Zeugen hätten Rettungsdienst und Polizei verständigt und erste Hilfe geleistet. Dank einer Notoperation habe der Mann gerettet werden können. Gegen einen 32-jährigen deutschen Bernburger sei ein Haftbefehl erlassen worden. Noch eine Meldung aus Stendal. Dort ist der jüdische Friedhof geschändet worden. Wie die Polizei MDR Sachsen-Anhalt bestätigte, geschah die Tat Anfang Oktober. Nils Sänger, was genau war denn auf dem Friedhof passiert?
9: Nach Angaben der Polizei sind zwei Grabsteine von ihren Sockeln gekippt sowie Teile der Friedhofsmauer beschädigt worden. Die Stendaler Geschichtswerkstatt spricht von 10 geschändeten Gräbern. Eine Sprecherin sagte, aus einem guten Ort des Gedenkens sei so leider ein Tatort geworden. Die Polizei prüft aktuell, ob es sich bei den restlichen Gräbern um aktuelle Schäden handelt. Wer die Tat begangen hat, ist derzeit noch unklar. Die Stendaler Geschichtswerkstatt bittet um Spenden für die geschändeten Gräber.
7: Und das waren die Nachrichten zur Stunde. Weiter hier mit Jan.
0: Danke, Katrin. Wir möchten, dass Sie gut ankommen. Hier ist der MDR Sachsen-Anhalt Verkehrsservice um 18 Uhr und 3 Minuten. Hallo, liebe Autofahrer. A2 Richtung Hannover zwischen Irxleben und Marienborn-Helmstedt. 16 Kilometer Stau und stockender Verkehr. Hier kommen 2 Stunden obendrauf mittlerweile. B91 Richtung Halle, dann noch in Höhe Bäumchen. Behinderungen nach einem Unfall. Blitzer. Auf der A9 Richtung München zwischen Bad Dürrenberg und Kreuz-Rippachtal. Auf der A14 Richtung Schwerin zwischen Lüderitz und Stendal. B180 hier am Abzweig Siersleben Richtung Eisleben der Blitzer. In Braschwitz Richtung Zöberitz. In Halle im Böllberger Weg zweimal hintereinander die Blitzer stadteinwärts. Mehr gesehen, Blitzer, Staus, klemmt im Verkehr. Dann sagen Sie es uns bitte, geht ja bei uns auch kostenfrei. Unter 0800 94 6 94 6 und die 1. Danke für Ihre Hinweise. Der Blick auf Sachsen-Anhalt-Wetter. Wir sehen, ne, die Sonne, die dreht so langsam ihre letzte Runde und dann heißt es, sie ist weg. So richtig lange ist sie nicht mehr da, aber wenn sie da ist, dann gibt es durchaus noch sonnige Momente jetzt zum Feierabend. Ansonsten, ich schaue mal nach Schauern, die sollten jetzt rausgezogen sein. Das soll auch so bleiben. In der Nacht klart der Himmel auf und es bleibt trocken. Später gebietsweise Nebel und knackig kalt wird's. Also für unsere Verhältnisse. Wir sind das ja noch nicht so sehr gewohnt. +4 bis -1 Grad. Jetzt kommen die tiefen Werte. Es kann auch Bodenfrost geben in der Nacht. Morgen nach Frühnebel dann Sonne, im Tagesverlauf von Altmark und Harz her Wolken und nachmittags und abends gibt es dann auch ein paar Regentropfen hier und da gebietsweise. Die Höchstwerte zwischen 12 und 17 Grad und am Mittwoch und Donnerstag kommen wir mit Nebel aus der Nacht. Dann wird es oft heiter oder locker bewölkt sein. Schöne Tage wieder, meist trocken. Mittwoch bis 18, Donnerstag nahe 20 Grad.
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0: Und mit einer Disco-Königin, Gloria Gaynor, Reach Out, I'll Be There.

Level 42 hier bei MDR Sachsen-Anhalt. Gleich geht's mal ins MDR-Wetterstudio, jawohl. Und da müssen wir mal nachfragen, wie kalt eigentlich jetzt die Nächte werden, weil wir kriegen eventuell schon Bodenfrost, also in den nächsten Stunden. Ja? Wie wird es die nächsten Nächte? Fragen wir gleich auch für alle Pflanzenfreunde hier bei MDR Sachsen-Anhalt.

0: Genesis, Jesus, He Knows Me, hier bei MDR Sachsen-Anhalt. Auf zum MDR Sachsen-Anhalt-Wetter, natürlich. Und das werden wir zusammen besprechen mit Florian Rost. Einen schönen guten Abend, Florian.
1: Guten Abend, Jan.
0: Über den Tag können wir uns bisher nicht beschweren. Es war ein ruhiges Herbstwetter, oder?
1: Ja, über weite Strecken. Wobei du in Magdeburg tatsächlich noch die größten Aufheiterungen hattest. Weiter südlich, da hat es doch für den einen oder anderen Schauer gereicht. Bis vor kurzem war da noch so ein kleines Schauerchen in Richtung Saale unterwegs, ist aber mittlerweile in sich zusammengefallen.
0: Jetzt müssen wir uns natürlich so ein bisschen schon wieder, wir sind jetzt im Herbst, ein bisschen mit den Temperaturen beschäftigen, weil die Purzeln ganz schön. Wir hatten noch Nächte, sind gar nicht allzu lange her, da waren noch 15 Grad, ja. 10 Grad teilweise. Wie sieht es denn da jetzt aus?
1: Ja, da sind wir doch ein Stück weit weg. Wir merken, dass wir es mit einer relativ kühlen Luftmasse zu tun haben und wir merken auch, dass die Wolken, nicht nur die Schauer, sondern eben auch die Wolken in sich zusammenfallen und dementsprechend eine klare Nacht ins Haus steht. Das heißt, die Temperaturen, die sacken ab auf Werte zwischen plus 4 und minus 1 Grad. Bodenfrost kann es auch dort geben, wo das Thermometer leichte Plusgrade anzeigt. Also, wer die empfindlichen Pflanzen noch nicht rein geholt hat, jetzt wäre noch Zeit dafür.
0: Richtig. Wie geht's denn jetzt weiter die nächsten Tage? Wir schauen mal natürlich auf die Tage, auch auf die Nächte so ein bisschen.
1: Ja, die Nächte nicht mehr ganz so kalt. Also diese Nacht, die jetzt vor uns steht, das wird erstmal die kühlste in der kommenden Woche. Und auch die Temperaturen, die werden tagsüber wieder etwas zulegen. Morgen erreichen wir schon Werte zwischen 13 und 17 Grad. Das Ganze wird sich dann in den darauffolgenden Tagen doch noch ein bisschen steigern. Freitag sind bis zu 20 Grad drin. Aber diesen Warmluftvorstoß, den erkaufen wir uns mit der Passage einer Warmfront. Das heißt, während der morgige Vormittag über weite Strecken noch sehr freundlich aussieht, bringt die Warmfront dann nicht nur höhere Temperaturen, sondern zum Nachmittag hin auch dichtere Wolken und gebietsweise leichten Regen nach Sachsen-Anhalt.
0: Also die nächsten Tage noch durchaus freundliches Herbstwetter.
1: Nachdem diese Front durch ist, unbedingt.
0: Sehr schön, das klingt gut. Dankeschön, Florian Ross. Grüße ins MDR-Wetterstudio. Tschüss.
1: Mach's gut.

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1: Um 18.30 Uhr mit Cornelia Müller im Studio. Guten Abend. Mehr Platz soll es für die Feuerwehr in Köthen geben. Am Holländer Weg gab es heute deshalb den ersten Spatenstich für ein neues Feuerwehrgerätehaus. Das alte an der Köthener Bärteichpromenade ist über 160 Jahre alt und entspricht so gar nicht mehr den heutigen Anforderungen. Das beschreibt Brandmeister Henning Zinner von der Feuerwehr Köthen.
2: Also es ist immer wieder eine Herausforderung, in diesen Räumlichkeiten, die wir gerade haben, unseren Dienst zu leisten. Wir haben sanitäre Probleme, es sind hygienische Schwierigkeiten, die wir da haben, Platzprobleme. Und das ist schon eine kleine Herausforderung, jedes Mal sich neu zu motivieren, die Einsätze ihren Bedarf gerecht abzuarbeiten. Das ist schon eine Aufgabe, ja.
1: Mehr als 13 Millionen Euro sind für das neue Feuerwehrgerätehaus eingeplant. Bis Ende Dezember 2027 soll alles fertig sein. Neue Entwicklungen gibt es nach dem Fund einer toten Frau am Rundstädter See im Saalekreis. Die Ermittler schließen inzwischen ein Tötungsdelikt nicht mehr aus. Vergangenen Mittwoch hatte ein Jogger die Leiche der 40-Jährigen zwischen Großkainer und Braunsbedra entdeckt. Zwischenzeitlich wurde sie obduziert. Jetzt wird also in Richtung Tötungsdelikt weiter ermittelt. Und weil nahe der Fundstelle ein Fahrrad gefunden wurde, sucht die Polizei Zeugen, die am Mittwoch zwischen Mitternacht und 8.30 Uhr eine Frau mit gelber Jacke und Fahrrad gesehen haben. Ein Acker bei Helfter soll in den kommenden Jahren zu einem touristischen Hotspot ausgebaut werden. Dort, wo Archäologen die lange verschollene Königspfalz der Ottonen entdeckt haben, soll bis 2029 ein Erlebnisort entstehen. Eislebens Bürgermeister Carsten Staub spricht von einer einmaligen Chance, die bedeutende Entdeckung touristisch zu nutzen. Jetzt ist es endlich soweit, freut sich Carsten Staub.
3: Wir haben natürlich vor, das Ganze touristisch aufzuwerten. Wir wollen unter anderem hier Wegebeziehungen herstellen, wo man auch mal einen Spielplatz hat, wo man ein Amateurgrabungsfeld hat, wo man auch einen musealen Ausstellungskomplex errichtet. Aber ganz am Anfang steht natürlich hier die Erschließung mit allen Versorgungsmedien, die man braucht. Das heißt, grundhafter Ausbau der Straße, Wasser, Abwasser, Strom, Breitband, was man hier braucht für ein modernes Museum. Und losgehen soll es schon im nächsten Jahr 2027 und 2029, also in 2,5 Jahren, soll das Ganze dann mit ersten Lehm gefüllt sein und die Ausstellung Otto der Große, der Imperator, auch hier gezeigt werden.
1: Die Gesamtkosten gibt Staub mit mehr als 12 Millionen Euro an, davon 8,5 Millionen Euro von Bund und Land. Babyglück im Magdeburger Zoo. Ein Giraffenbaby hat am vergangenen Freitag das Licht der Welt erblickt. Es ist ein nubisches Giraffenmädchen. Das Jungtier folgt bereits seiner Mutter Shani und trinkt auch regelmäßig. Doch so ganz entspannt ist das Magdeburger Zoo-Team noch nicht. Wie Zoodirektor David Preuß erklärt, wird jetzt die orthopädische Entwicklung des Jungtiers ganz besonders beobachtet. Denn nach knapp 15 Monaten im Mutterleib zusammengefaltet, muss sich jetzt erstmal alles richtig entfalten. Ja, und Jan, du entfaltest dich jetzt mit den Verkehrsmeldungen.
4: Da schauen wir mal. Vielen Dank, Conny. So, los geht's. Wir möchten, dass Sie natürlich gut ankommen. Hier ist der MDR Sachsen-Anhalt Verkehrsservice um 18.33 Uhr. Hallo, liebe Autofahrer. A2 Richtung Hannover zwischen Irxleben und Marienborn-Helmstedt. 16 Kilometer Stau und stockender Verkehr. Hier kommt eine Dreiviertelstunde obendrauf. A9 Richtung Berlin am Kreuz Rippachtal. In der Überfahrt zur A38 Richtung Göttingen steht ein defektes Fahrzeug auf der rechten Fahrspur. B6 Richtung Halle zwischen der Abfahrt Zwinschöner und Bruckdorf. Behinderungen nach einem Wildunfall. B91 Richtung Halle. In Höhe Bäumchen immer noch Behinderungen nach einem Unfall. Was haben wir noch? Blitzer. Auf der A9 Richtung München zwischen Bad Dürrenberg und Kreuz Rippachtal. A14 Richtung Schwerin zwischen Lüderitz und Stendal. B180 am Abzweig Siersleben Richtung Eisleben. In Braschwitz Richtung Zöberitz. Halle im Böllberger Weg zweimal hintereinander statt einwärts. Mehr gesehen, Blitzer, Staus zum Beispiel, dann bitte einfach anrufen. Danke schon mal dafür. Und das geht ja bei uns kostenfrei unter 0800 94 6 94 und die 1. Danke für Ihre Hinweise. Das Sachsen-Anhalt-Wetter mit aktuellen Temperaturen. Da haben wir in Seehausen 12, in Dessau-Roßlau 13, Thale 13 Grad. Es geht noch weiter runter, ne? Wir haben eben gehört, das wird eine kalte Nacht. Aber erstmal schauen wir aktuell. Es ist weitestgehend trocken jetzt. Und so nach und nach verziehen sich auch die Wolken. Die Nacht dann weitestgehend klar. Und dann bleibt es dann trocken. Später bildet sich Nebel. Jetzt die Temperaturen. Achtung, plus 4 bis minus 1 Grad. Für Pflanzenfreunde nicht ganz uninteressant. Es kann auch Bodenfrost geben. Und mit Nebel kommen wir dann aus der Nacht raus. Die die noch recht kalt war und der Morgen auch noch recht kühl wird. Dann kriegen wir ein bisschen Sonne morgen ab. Im Tagesverlauf von der Altmark und vom Harz her mehr Wolken. Nachmittags und abends gibt es so ein paar Tropfen, aber ist nicht viel. Die Höchstwerte zwischen 12 und 17 Grad. Am Mittwoch und Donnerstag nach Nebel, oft heiter oder locker bewölkt, meist trocken. Mittwoch so bis 18 Grad, Donnerstag nahe 20 Grad. Mein Name ist Jan Lüttke. Schönen Feierabend.
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0: Jorge Luis and the News, stuck with you hier bei MDR Sachsen-Anhalt an diesem Montag Feierabend. Die Sonne ist so ein bisschen schon weg, aber nu ist er da, ne? Der Herbst ist also so richtig da. Die ersten Oktobertage waren ja noch recht warm. Nun heißt es einen Moment Tee trinken, Lieblingsserie schauen und ab und an mal raus durchs raschelnde Laub laufen, schon mal Material für Kastanienmännchen sammeln. Oder was haben Sie da so für Wohlfühltricks für den Herbst?
1: Naja, dass man sich mal aufs Sofa setzen kann mit einer warmen Decke, einen Kakao trinken.
2: Gerade wenn es draußen regnet, sich in eine warme Decke reinkuscheln und einfach Zeit mit der Familie zu verbringen.
3: Das große Licht im Zuhause auslassen, die Kerzen anmachen, Lichterketten. Bei mir zu Hause ist alles voller Lichterketten oder Kerzen, auch im Kindergarten. Es ist einfach eine viel schönere Atmosphäre.
4: Ich trinke gerne mal einen Tee und ziehe dann meine Übergangsjacke an. Ich habe so einen schönen Übergangsmantel, so rum. Dann ab und zu mal ein warmes Essen und eine warme Wanne, das ist schon ganz schön.
5: Erst eine Runde laufen gehen und dann mit der Frau kuscheln zu Hause.
6: Spaziergänge im Wald, Pilze sammeln.
7: Ja, was warm in der Wohnung.
8: Zu Hause bleiben, im Bett, Fernsehen gucken.
0: Da waren doch schon ganz hübsche Vorschläge mit dabei, ne? Also der Herbst hat eben auch seine schönen Seiten, nur eben das Licht. Das fehlende Licht von oben ist doch gerade ausgeknipst worden. Wir knipsen jetzt Karat an mit Gewitterregen bei MDR Sachsen-Anhalt. Schönen Feierabend.

MDR Sachsen-Anhalt ist hier und diese Größe, die jetzt kommt, ist in diesem Jahr 80 geworden. Im Juli 80 Jahre feiert der gute Fancy. Hat übrigens mal ganz anders angefangen, ja, und zwar so in den 60ern, 70ern mit deutschen Songs. Das hat er gemein mit Produzenten, die er auch später kennengelernt hat. Frank Farian hat selber auch erst deutsch gesungen, deutsch produziert, später international erfolgreich. Giorgio Moroder hat er auch kennengelernt, hat auch viele deutsche Sänger zum Beispiel produziert. Und der Fancy eben selbst am Anfang auch, aber dann in den 80ern. Da gab es dann seine Zeit. Ja, und das war einer der großen Hits von ihm. Lady of Ice, Fancy bei MDR Sachsen-Anhalt.

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0: Show Waddy Waddy hier bei MDR Sachsen-Anhalt. Wir spielen sie die Hits unseres Lebens. Das war Rock und da machen wir auch gleich weiter. Aus den 70ern habe ich gleich mit dabei The Rubettes. Zum Abend gibt's gleich Tonight in wenigen Minuten hier bei mir.
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10: Mit Katrin Wolf. Guten Abend. Die CDU in Sachsen-Anhalt will dem Verdacht aus dem Weg gehen, aus ihren Reihen könnte es Stimmen für einen AfD-Ministerpräsidenten geben. Der geschäftsführende Vorstand der CDU-Landtagsfraktion schlägt deshalb den 15 Fraktionsmitgliedern vor, vor der Abstimmung geschlossen den Saal zu verlassen. Ein entsprechender Beschluss solle morgen in der Fraktionsversammlung gefasst werden, hieß es in einer Mitteilung. CDU-Fraktionschef Schulze und der parlamentarische Geschäftsführer der Fraktion Ruhland erklärten, die Vorwürfe gegen Mitglieder der CDU-Fraktion hätten Grenzen überschritten. Wer Leben rettet, braucht auch gute Bedingungen für die Arbeit. Die Notärzte und Rettungssanitäter am Karl-von-Basedow-Klinikum in Querfurt im Saale-Kreis haben heute eine neue Unterkunft bekommen. Waren sie zuvor in einer alten Holzbaracke auf dem Klinikgelände untergebracht, steht ihnen jetzt ein Containergebäude mit klimatisierten Schlaf- und Arbeitsplätzen sowie modernen Sanitäreinrichtungen zur Verfügung. Doch auch das soll nur eine Zwischenlösung sein, sagt Sabine Vollstich, Dezernentin für Kreisentwicklung.
11: Wir möchten gern zusammen mit dem Klinikum und mit der Stadt Querfurt ein gemeinsames Projekt aufstellen, das da eben eine Feuerwache vorsieht, das einen Notarztstandort vorsieht und das generell auch in Richtung Krisenresilienz bestimmte Angebote macht.
10: Perspektivisch soll ein großer Neubau entstehen, damit die vorgeschriebenen Rettungszeiten dann eingehalten werden können. Seit Februar ist die Saale-Strombrücke in Halle für Straßenbahnen gesperrt. Jetzt beginnt der Abriss. Genau wie die eingestürzte Carola-Brücke in Dresden besteht sie aus Spannbeton. Die Vorbereitungen dauerten wegen des Standorts im Naturschutzgebiet mehr als 8 Monate. Die neue Brücke für die Linie 5 soll im Frühjahr 2028 fertig sein. Mit einer Länge von mehr als 30 Kilometern gehört die Linie 5 zu den längsten Überlandstraßenbahnlinien Deutschlands. Babyboom im Magdeburger Zoo. Nach der Geburt eines Elefantenbabys im August und chinesischen Streifenhörnchen zu einem Meerschweinchen hat am vergangenen Freitag ein Giraffenbaby das Licht der Welt erblickt. Andrea Poschwald in der Nachrichtenredaktion. Was ist das für eine Giraffe und ist denn alles dran?
12: 4 lange Beine, ein Schwänzchen mit Puschel und ein langer Hals sind natürlich dran. Und es ist ein nubisches Giraffenmädchen. Das Jungtier folgt bereits seiner Mutter Shani und trinkt auch regelmäßig. Doch so ganz entspannt ist das Magdeburger Zoo-Team noch nicht. Wie Zoodirektor David Pruß erklärt, wird jetzt die orthopädische Entwicklung des Jungtiers ganz besonders beobachtet. Denn nach knapp 15 Monaten im Mutterleib zusammengefaltet, muss sich jetzt erstmal alles so richtig entfalten. Weil diese nubische Giraffe in freier Natur als bedroht gilt, ist die Geburt in Magdeburg daher sehr bedeutend. Übrigens, das Giraffenhaus bleibt geöffnet und mit etwas Glück kann man das Giraffenkälbchen sehen.
10: Und ich mache jetzt auch einen langen Hals und sehe, ja, der Jan, der hat schon die Verkehrs- und Wettermeldung.
0: Aber natürlich doch, Katrin, habe ich. Wir möchten, dass Sie gut ankommen. Hier ist der MDR Sachsen-Anhalt Verkehrsservice um 19:03. Hallo, liebe Autofahrer. Es heißt immer noch tapfer sein auf der A2 Richtung Hannover zwischen Irxleben und Marienborn-Helmstedt. Ja, 11 Kilometer Stau und stockender Verkehr. Hier kommt eine Stunde für Sie obendrauf. Dann A9 Richtung Berlin am Kreuz Rippachtal in der Überfahrt zur A38 Richtung Göttingen steht ein defektes Fahrzeug auf der rechten Fahrspur. Blitzer! Auf der A9 Richtung München zwischen Bad Dürrenberg und Kreuz Rippachtal, auf der A14 Richtung Schwerin zwischen Lüderitz und Stendal der Blitzer, auf der B180 am Abzweig Siersleben Richtung Eisleben, dann in Braschwitz Richtung Zöberitz, in Halle im Böllberger Weg zweimal hintereinander stadteinwärts. Mehr gesehen, Blitzer, Staus zum Beispiel oder klemmt es irgendwie anders im Verkehr, dann sagen Sie uns Bescheid, geht bei uns kostenfrei unter 0800 94 6 94 6 und die 1. Danke für Ihre Hinweise. Wir schauen auf Sachsen-Anhalt-Wetter. So, die Sonne ist mal amtlich weg. Was ist noch weg? Die Schauer sollten weg sein. Ja, die sind jetzt rausgezogen und nach werden sich die Wolken auch verdünnisieren. In der Nacht klart es dann auf. Also der Himmel, sternenklar, es bleibt trocken. Später bildet sich wieder Nebel und die Tiefstwerte. Obacht, ne, wenn Sie einen grünen Daumen haben, plus 4 bis minus 1 Grad. Und wenn Sie keinen haben, trotzdem die Pflanzen am besten mit reinnehmen. Die nämlich so empfindlich auf Kälte reagieren. Das kann übrigens auch Bodenfrost geben. Morgen, da werden wir erstmal mit Frühnebel geweckt in den frühen Morgenstunden. Später kämpft sich die Sonne raus und im Tagesverlauf von Altmark und Harz ja mehr Wolken wieder. Die bringen dann am Nachmittag und Abend auch was mit. Es regnet gebietsweise. Die Höchstwerte für morgen Dienstag 12 bis 17 Grad. Am Mittwoch und Donnerstag nach Nebel dann wieder oft heiter und locker bewölkt, meist trocken. Mittwoch bis 18 Grad. Donnerstag ja so um die 20 Grad. Klingt gut.
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0: Gleich Softer Rock von Roy Orbison, vorher The Rubin.

0: Roy Orbison, immer noch eine großartige Stimme, unvergessen der Mann hier bei MDR Sachsen-Anhalt. Fußball-Zweitligist 1. FC Magdeburg hat sich mit einem 3:0-Erfolg gegen Hannover den dritten Heimsieg in Folge gesichert und ist in der zweiten Liga oben mit dabei. Entsprechend gut ist auch die Stimmung in der neuen Folge unseres FCM-Podcasts Neues vom Krügelplatz. 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
0: 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Also horchen Sie mal rein, beziehungsweise können Sie ja zu jeder Zeit, ne? Tun Sie es einfach. Jetzt horchen wir Pussycat bei MDR Sachsen-Anhalt.

Tight Fit, The Lions Sleeps Tonight hier bei MDR Sachsen-Anhalt. Und ja, im Sommer kann man natürlich eigentlich auch in die Sauna gehen, aber gerade jetzt, wenn es kühler wird, machen es viele gern. So Herbst, Winter, das ist für viele so typisch Saunazeit. Aber wir wollen mal gleich klären, wie wir so richtig saunieren sollten und welche Mythen es gibt. Kann ich damit entgiften? Schmilzen damit die Pfunde einfach so weg? Klären wir in gut 20 Minuten mit unserem Gesundheitsexperten. Und vorher gibt es einen richtig schönen Herbstsong, der passt eigentlich auch immer. Aber jetzt so im Herbst, abends ist dunkel, ne, ganz lässig die Beine ausstrecken. Der Montag ist geschafft, wunderbar. Ja, den Tag nochmal Revue passieren lassen, ein Heißgetränk und dazu eben die Commodores mit Easy bei MDR Sachsen-Anhalt.

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1: Wir möchten, dass Sie gut ankommen. Hier ist der MDR Sachsen-Anhalt Verkehrsservice um 19.30 Uhr. Hallo, liebe Autofahrer. Ja, immer noch die A2, das große Sorgenkind Richtung Hannover zwischen Irxleben und Marienborn-Helmstedt. 11 Kilometer Stau und stockender Verkehr. Hier kommt eine halbe Stunde für Sie obendrauf. Blitzer haben wir auch noch. Auf der A14 Richtung Schwerin zwischen Lüderitz und Stendal und noch auf der B180 am Abzweig Siersleben Richtung Eisleben. Mehr Blitzer gesehen? Noch einen Stau entdeckt irgendwo? Dann bitte anrufen. Hier bei uns geht das ja nach wie vor kostenfrei unter 0800 94 6 94 6 und die 1. Danke für Ihre Hinweise. Das Sachsen-Anhalt-Wetter. Sonne ist weg und die Temperaturen purzeln so langsam. Die werden noch richtig kalt in dieser Nacht. Also nachher, das ist die gute Nachricht, mit sternenklaren Himmel. Und es bleibt dann auch trocken in der Nacht. Später gebietsweise Nebel, der sich bildet, der es bis in den Morgen dann wieder schafft. Die Tiefstwerte für die Nacht plus 4 bis minus 1 Grad. Es kann Bodenfrost geben und morgen eben Frühnebel. Dann im Tagesverlauf so ein bisschen Sonne und allerdings auch mehr Wolken, die sich nach und nach rein schieben. Nachmittags und abends regnet es dann gebietsweise bei Höchstwerten zwischen 12 und 17 Grad und am Mittwoch und Donnerstag ja durchaus ruhiges Herbstwetter nach Nebel. So kommen wir immer aus der Nacht, wird es dann oft heiter sein. Wir sehen die Sonne, es ist locker bewölkt, meist trocken. Mittwoch kriegen wir bis 18 Grad, Donnerstag landen wir so nahe 20 Grad. Mein Name ist Jan Wittke, wünsche einen schönen Feierabend.
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0: MDR Sachsen-Anhalt ist hier an diesem Montagabend. Ja, es wird kühler draußen. Wir kriegen jetzt in dieser Nacht Bodenfrost sogar und den einen oder die andere zieht's eh nach drinnen ins Wohnzimmer. Viele gehen da woanders hin, nämlich gerne in die Sauna. Die geht ja eigentlich immer und eigentlich könnten wir die auch im Sommer machen, aber jetzt haben wir irgendwie mehr Lust dazu. Aber warum ist die eigentlich so gesund? Dafür haben wir unseren Gesundheitsexperten, das ist Dr. Karl Meißner. Und wie sauniere ich denn jetzt erstmal richtig? Also wenn ich noch Sauna-Novize bin.
1: Für gesunde Erwachsene ist die klassische finnische Sauna bei ca. 80, 90 Grad üblich. Wer also damit anfängt, sollte es ruhig angehen lassen. Zunächst mal 5 bis 10 Minuten auf der unteren Bank und ganz ohne Leistungsdruck. Eine eiskalte Dusche danach? Nein, das ist überhaupt kein Muss. Nach dem Saunagang sollte man sich langsam und kontrolliert abkühlen, beispielsweise an der frischen Luft oder mit etwas kühlerem Wasser. Wer die Kälte eben nicht verträgt und dadurch Kreislaufprobleme hat, sollte auf diese extremen Kältereize einfach verzichten, weil Schwindel, Unwohlsein und Herzrasen heißt raus aus der Sauna. Und damit gilt, die Sauna ist kein Wettbewerb und wer am längsten durchhält, hat nicht mehr automatisch den größten gesundheitlichen Nutzen daraus.
0: Es gibt ja viele gesunde Aspekte rund um die Sauna, aber stimmt das auch alles? Ja, nehme ich beim Saunieren zum Beispiel ab?
1: Wer nach der Sauna weniger wiegt, hat vor allem Wasser verloren. Sobald er wieder ausreichend trinkt, steigt das Gewicht natürlich entsprechend an. Fett wird durch das Schwitzen nicht nennenswert abgebaut.
0: Entgifte ich eigentlich meinen Körper in der Sauna?
1: Wir müssen unseren Körper nicht durch Schwitzen entgiften. Dafür haben wir die Leber und die Nieren. Über den Schweiß werden zwar geringe Mengen verschiedener Stoffe ausgeschieden, aber es gibt keinen belegten gesundheitlichen Entgiftungseffekt.
0: So, jetzt müssen wir es aber mal so ein bisschen rausarbeiten. Wofür ist sie denn nun gut, die Sauna?
1: Die Blutgefäße werden erweitert und die Haut wird so stärker durchblutet. Die Herzfrequenz steigt und wir beginnen zu schwitzen. Der Körper arbeitet also durchaus, obwohl wir entspannt sind und nur auf der Bank sitzen oder liegen. Gleichzeitig empfinden das aber viele Menschen die Wärme selbst als angenehm und beruhigend. Man lässt den Alltag hinter sich, man lässt das Handy draußen und nimmt sich bewusst mal Zeit für sich selbst. Und das kann beim Stressabbau wirklich helfen. Auch der Schlaf kann profitieren, denn wenn man nach so einem Saunagang zur Ruhe kommt, es gilt in der Sauna schwitzen, wir nicht den Stress aus, aber wir können lernen, mit dem Stress besser umzugehen.
0: Ja, das weiß er, unser Gesundheitsexperte Dr. Karl Meißner für MDR Sachsen-Anhalt. Und wer mehr in die Sauna geht, hat vielleicht mehr was von seiner Lebenszeit. Die Pudis singen auf jeden Fall jetzt darüber am Montag zum Feierabend.

Scott McKenzie hier bei MDR Sachsen-Anhalt und das war's von mir, also zumindest mit dem Feierabend hier bei MDR Sachsen-Anhalt. Sie bleiben aber schön hier, weil gleich gibt's den ARD-Abend. Ansonsten haben wir morgen einen Termin, wenn Sie gerne möchten, ab 16 Uhr. Mein Name ist Jan Lüttke. Bis dahin.

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1: Es ist 20 Uhr, im Studio ist Katrin Wolf. Guten Abend. Die CDU in Sachsen-Anhalt will dem Verdacht aus dem Weg gehen, aus ihren Reihen könnte es Stimmen für einen AfD-Ministerpräsidenten geben. Der geschäftsführende Vorstand der CDU-Landtagsfraktion schlägt deshalb den 15 Fraktionsmitgliedern vor, vor der Abstimmung geschlossen den Saal zu verlassen. Ein entsprechender Beschluss solle morgen in der Fraktionsversammlung gefasst werden, hieß es in einer Mitteilung. Fraktionschef Schulze und der parlamentarische Geschäftsführer der Fraktion Ruhland erklärten, die Vorwürfe gegen Mitglieder der CDU-Fraktion hätten Grenzen überschritten. Bundespräsident Frank-Walter Steinmeier will den SPD-Politiker Schweizer morgen Nachmittag zum neuen Arbeitsminister ernennen. Das kündigte das Bundespräsidialamt an. Schweizer folgt auf Bärbel Baas, die nach einem Trauerfall in der Familie und öffentlichen Angriffen gegen sie ihren sofortigen Rücktritt erklärt hatte. Bevor der frühere Ministerpräsident und jetzige SPD-Fraktionschef SPD-Fraktionschef von Rheinland-Pfalz Schweizer das Ministerium übernehmen kann, muss er im Bundestag noch vereidigt werden. Nach einem Brand im Satellitenkommunikationssystem Starlink in Polen sind zwei Verdächtige festgenommen worden. Wie der polnische Regierungschef Tusk mitteilte, erfolgten die Festnahmen in Deutschland durch die hiesige Polizei. Die beiden Verdächtigen seien türkische Staatsbürger. Durch den Brand in der Anlage war auch der Internetzugang für die ukrainische Armee gestört. Tusk sprach von einem weiteren Akt hybrider Kriegsführung. Ein Acker bei Helfta soll in den kommenden Jahren zu einem touristischen Hotspot ausgebaut werden. Dort, wo Archäologen vor ein paar Jahren die verschollene ottonische Königspfalz entdeckt haben, soll bis 2029 ein neuer Erlebnisort für Touristen und Geschichtsinteressierte entstehen. Das hat Eislebens Bürgermeister Carsten Staub angekündigt.
2: Wir haben natürlich vor, das Ganze touristisch aufzuwerten. Wir wollen unter anderem hier Wegebeziehungen herstellen, wo man auch mal einen Spielplatz hat, wo man ein Amateurgrabungsfeld hat, wo man auch einen musealen Ausstellungskomplex errichtet. Aber ganz am Anfang steht natürlich hier die Erschließung mit allen Versorgungsmedien, die man braucht. Das heißt, grundhafter Ausbau der Straße, Wasser, Abwasser, Strom, Breitband, was man hier braucht für ein modernes Museum. Und losgehen soll es schon im nächsten Jahr 2027 und 2029, also in 2,5 Jahren soll das Ganze dann mit ersten Leben gefüllt sein und die Ausstellung Otto der Große, der Imperator, auch hier gezeigt werden.
1: Die Gesamtkosten sollen laut Carsten Staub mehr als 12 Millionen Euro betragen. Der Großteil werde durch Fördermittel von Bund und Land finanziert und parallel dazu werden auch die Archäologen bis 2029 weiterarbeiten. Noch schnell der Blick aufs Wetter für Sachsen-Anhalt. In der Nacht klart der Himmel auf, es bleibt trocken. Tiefstwerte 4 bis minus 1 Grad. Morgen nach Frühnebelauflösung sonnig 13 bis 17 Grad. Und die 3-Tage-Aussicht, es ist relativ freundlich bei 18 und Freitag 20 Grad.
3: Hier ist der Verkehrsservice für den ARD-Abend. A2 Richtung Hannover zwischen Eilsleben und Marienborn-Helmstedt. 7 Kilometer Stau und stockender Verkehr. Und das dauert hier etwa 20 Minuten länger für Sie. A13 Richtung Berlin zwischen Starkow und Baruth-Mark ist die rechte Fahrspur nach einem Unfall blockiert. Und damit weiter gute Fahrt durch den Abend und kommen Sie gut an Ihr Ziel.
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3: Aus Dresden mit Frank Michael Bauer und hier sind Dexys Midnight Runners. Das war ein Hit 1982.

Ja, erstaunlicherweise hat dieser Titel auch schon wieder ein paar Jahre auf dem Buckel. Cher mit ihrem kraftvollen Dance-Pop-Hit Strong Enough hier am ARD-Abend aus dem Jahre 1999. Sie bewies darin eindrucksvoll, dass sie nach einer schmerzhaften Trennung stark genug für einen Neuanfang ist. Ganz andere, ungemein sanfte Töne schlagen wir jetzt mit unserem nächsten Künstler an, der uns in die Bergwelt von Colorado entführt. John Denver schrieb das folgende Stück im Jahre 1973 während einer Fahrt in einem Skilift in Aspen. In nur etwa 10 Minuten vertonte er seine tiefen Gefühle für seine damalige Ehefrau Annie Martell nach einer überstandenen Ehekrise. Hier ist John Denver mit Annie's Song.

Robbie Williams im ARD-Abend mit Supreme. Und da war auch kurz mal eine andere Melodie von einem bekannten Song zu hören. Nicht von ihm, sondern von einer gewissen Gloria Gaynor. Ja, und das war ja auch seine glamouröse Hommage an die legendäre Gloria Gaynor. Die eingängige Streichermelodie, hat's verraten, bleibt uns im Ohr stecken, weil auch bekannt durch Gloria Gaynor. Nun wechseln wir das Genre und widmen uns einem zeitlosen Klassiker. Und der kommt aus der Schweiz. Der Musiker Phil Carmen landete damals Mitte der 80er Jahre mit dem nächsten Song den größten Erfolg seiner Karriere. Entstanden ist das Werk unter dem Eindruck einer Reise an die amerikanische Westküste, deren typisches Lebensgefühl er einfangen wollte. Und ich glaube, das ist ganz gut gelungen. Während einer Fahrt ist ihm diese Melodie eingefallen. Hier ist Phil Carmen on my way in L.A.

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12: 20.30 Uhr, hier ist der Verkehrsservice für den ARD-Abend. A2 Richtung Hannover, zwischen Eilsleben und Marienborn-Helmstedt. 7 Kilometer Stau und stockender Verkehr. Die Verzögerung hier für Sie etwa 20 Minuten. Die A14 Richtung Dresden ist zwischen Magdeburg-Sudenburg und Magdeburg-Reform nach einem Unfall gesperrt. Soweit die Meldungen. Damit weiter gute Fahrt durch diesen Abend und kommen Sie gut an Ihr Ziel.
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12: Aus Dresden mit Frank Michael Bauer und hier sind Soft Cell Tainted Love.

Kelly Clarkson im ARD-Abend Because of You, eine tiefgründige Ballade, sehr emotional, dieses Because of You, vielleicht auch deshalb, weil es um die eigene Geschichte, um die eigene Familie geht. Ein Song, der durch seine Offenheit über familiäre Wunden bis heute unter die Haut geht. Und jetzt schalten wir emotional ein bisschen um und reisen zurück in die glorreiche Ära des britischen Glamrock der frühen 70er Jahre. Mark Bolan, der kreative Kopf der Band T-Rex, wir erinnern uns, ja, die gab's auch, schrieb den nächsten Titel in einer Phase des, sagen wir mal, absoluten musikalischen Umbruchs. Der Songtext verzichtet bewusst auf tiefsinnige Botschaften. Nein, der setzt stattdessen voll und ganz auf jugendliche Leichtigkeit und eingängige Reime. Nach seiner Veröffentlichung im Jahre 71 stürmte die Single innerhalb kürzester Zeit an die Spitze der britischen Charts und ist dort 6 Wochen auf 1 geblieben. T-Rex mit Hard Love.

0: Euromix mit der markanten Stimme von Annie Lennox hier am ARD-Abend Thorn in My Side. Und jetzt treffen sich drei, um etwas zu sprechen und wir dürfen dabei sein. Und es geht auch ein bisschen um Schlauheit.
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4: 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Das ist sehr schlau.
5: Ja.
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3: Ja. Torben Kneschke.
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von 1995 Musik mit einem Herrn namens Elton John. Und jetzt kommen Blondie mit Debbie Harry. Und die hatte eine Lieblingskassette so mit Oldies drauf. Und da war auch ein Titel, das Original von The Tide Is High von der Band Jamaica. Und da hat sie gesagt, das Lied würde ich gerne mal selber singen. Na, die Produzenten waren erstmal nicht so begeistert, aber es sollte ein Hit werden. Die Version von Blondie und The Tide Is High.

Slate und jetzt hier im ARD-Amt vor den 21 Uhr Nachrichten noch einen Oscar-gekrönten Titel. 82 gab es den Oscar für den besten Filmsong und zwar für Arthur's Theme. Hier ist Christopher Cross. Übrigens kommt er im November zu zwei Konzerten, unter anderem nach Deutschland. Once in your-

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1: 21 Uhr mit Katrin Wolf. Guten Abend. Die CDU im Landtag von Sachsen-Anhalt will bei der Wahl zum Ministerpräsidenten möglicherweise den Saal verlassen. Das schlägt der geschäftsführende Vorstand vor. Ein entsprechender Beschluss soll demnach morgen in der Fraktionsversammlung gefasst werden, hieß es in einer Mitteilung. Fraktionschef Sven Schulze erklärte, die Vorwürfe gegen CDU-Abgeordnete hätten Grenzen überschritten. Eine Unterstützung für die AfD schließe man weiterhin aus. In der vergangenen Woche war der AfD-Politiker Tobias Rausch mit 48 Stimmen zum Landtagspräsidenten gewählt worden. AfD und BSW haben zusammen aber nur 44 Stimmen gehabt. Der CDU-Politiker Jan Riedel, derzeit noch geschäftsführender Bildungsminister in Sachsen-Anhalt, wechselt zurück in die Kommunalpolitik. Er leitet künftig die CDU-Stadtratsfraktion in Halle. Der 44-Jährige wurde einstimmig zum neuen Fraktionsvorsitzenden gewählt, hieß es in einer Mitteilung. Der ehemalige Gymnasialleiter Riedel war bis 2025 Stadtratsvorsitzender, ehe er zum Bildungsminister berufen wurde. Bundespräsident Frank-Walter Steinmeier will den SPD-Politiker Alexander Schweizer morgen Nachmittag zum neuen Arbeitsminister ernennen. Das kündigte das Bundespräsidialamt an, bevor der frühere Ministerpräsident und jetzige SPD-Fraktionschef in Rheinland-Pfalz Schweizer das Ministerium übernehmen kann, muss er im Bundestag noch vereidigt werden. Schweizer folgt auf Bärbel Baas, die nach einem Trauerfall in der Familie und öffentlichen Angriffen gegen sie ihren sofortigen Rücktritt erklärt hatte. Die EU-Staaten haben einen Libanon-Einsatz beschlossen. Chefdiplomatin Kaya Kallas sagte, die Unterstützungsmission solle die Sicherheitskräfte im Land beraten und ausbilden. Ziel sei es, für mehr Stabilität zu sorgen. Nach Angaben von Diplomaten will sich auch Deutschland an dem Einsatz beteiligen. Im Libanon verfügt die pro-iranische Hisbollah-Miliz über erheblichen Einfluss. Der Fund einer toten Frau am Ruhnstädter See im Saale-Kreis. Nach dem Fund einer toten Frau am Ruhnstädter See im Saale-Kreis schließen die Ermittler inzwischen einen Tötungsdelikt nicht mehr aus. Vergangene Woche hatte ein Jogger die Leiche der 40-Jährigen zwischen Großkeiner und Braunsbedra entdeckt. Zwischenzeitlich wurde sie obduziert. Die Polizei bittet nun um Hinweise. Die Frau wurde gefunden mit einer gelben Jacke und einem Fahrrad. Das Wetter für Sachsen-Anhalt. In der Nacht klart der Himmel auf und es bleibt trocken. Später entsteht gebietsweise Nebel. Die Tiefstwerte zwischen plus 4 und minus 1 Grad. Dabei muss mit Bodenfrost gerechnet werden. Morgen scheint nach Frühnebel die Sonne, im Tagesverlauf dann bewölkter und gebietsweise leichter Niederschlag bei 13 und 17 Grad. Der Wind weht schwach. Am Wochenende wird es wieder etwas freundlicher.
2: Hier ist der Verkehrsservice für den ARD-Abend. Die A14 Richtung Dresden ist zwischen Magdeburg-Sudenburg und Magdeburg-Reform nach einem Unfall gesperrt. Die A40 Dortmund Richtung Essen ist zwischen Bochum-Zentrum und Hamme wegen Fahrbahnerneuerungen bis Montag 5 Uhr gesperrt. Die A113 Schönefeld-Neukölln ist zwischen Schönefeld-Nord und Spätstraße in beiden Richtungen wegen Wartungsarbeiten gesperrt und das bis ca. 5 Uhr in der Früh. Damit weiter gute Fahrt durch diesen Abend und kommen Sie gut an Ihr Ziel.
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2: Aus Dresden mit Frank-Michael Bauer und hier haben wir Bananarama. Ja, die haben sich von Shocking Blue Venus geschnappt und den Titel neu aufgenommen. Venus und gleich danach Smokey. Schön, dass Sie dabei sind. Guten Abend.

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Ja, die bittersüße Geschichte über die unerwiderte Nachbarschaftsliebe war das aus dem Jahre 1976 mit Smokey. Und jetzt wechseln wir in die 80er Jahre. Und da gibt es eine große Ballade. Die US-Amerikanerin Jennifer Rush, die hat das nächste Stück im Jahre 1984 gemeinsam mit einem Team in Frankfurt am Main geschrieben. Inhaltlich geht es darum, dieses unerschütterliche Gefühl, was Liebe bietet und auch einen bedingungslosen Schutz kann Liebe bieten. Darum dreht sich das Lied. Und die Kraft der Liebe, The Power of Love, jetzt mit Jennifer Rush. Und die Plattenfirma, die war anfänglich ziemlich skeptisch wegen dieses Liedes und war sich gar nicht so, man guckt ja dann mal in die anderen Nationen, ob das was werden könnte. Und gucke an, die Freude war dann riesengroß, als zum Beispiel dieser Titel genau am 12. Oktober 1985 in Großbritannien Platz 1 erobern konnte. Und nicht für eine Woche, auch nicht für zwei Wochen. Nein, gleich fünf Wochen am Stück. Jennifer Rush im ARD-Abend.

Oh my love. Ray Garvey zusammen mit Amy McDonald. Ja, diese Kooperation war sehr erfolgreich. Und jetzt schlagen wir die Brücke zu einem Titel, zu einem Mann, der glänzte auch immer mit Balladen. Und 1986, da hat er mal das Klavier stehen lassen und hat sich die E-Gitarre gegriffen. Die Rede ist von Billy Joel. Hier ist er mit A Matter of Trust.

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3: 21.30 Uhr, hier ist der Verkehrsservice für den ARD-Abend. Es sieht gut aus, wir haben nur eine Meldung. Die A14 Richtung Dresden. Die Autobahn ist zwischen Magdeburg-Sudenburg und Magdeburg-Reform nach einem Unfall gesperrt. Zurzeit dort Stau. Soweit die Meldung. Weiterhin gute Fahrt durch diesen Abend und kommen Sie gut an Ihr Ziel.
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3: Aus Dresden mit Frank-Michael Bauer und hier sind die Herren Daryl Hall und John Oates. Daryl Hall, der hatte gestern Geburtstag. Out of Touch.

Selbstbewusst, kompromisslos. Diese Hymne geht deinen Weg, deinen eigenen Weg. Go your own way. Unverkennbar der Sound von Fleetwood Mac. Und jetzt wird's romantischer. Wir bleiben beim Thema Liebe, schlagen aber, wie gesagt, romantischere Töne an. Der schottische Sänger Rod Stewart, der coverte das nächste Stück im Jahr 93 und landete damit einen riesigen Erfolg. Ursprünglich stammt die emotionale Komposition aus der Feder des nordirischen Musikers Van Morrison, I Have Told You Lately. Die hat er 1989 veröffentlicht. Ja, und inhaltlich handelt die Ballade von tiefer Dankbarkeit gegenüber dem Partner und einer Liebe, die auch eine gewisse spirituelle Dimension haben sollte. Hier ist Rod Stewart im ARD-Abend. 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

0: 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Count on me, Bruno Mars, eine Hymne auf die Freundschaft. Das Stück hat er 2010 für sein Debütalbum geschrieben. Und er wollte ein minimalistisches Arrangement und das hat sich trotzdem ja gut angehört mit der Ukulele und mal mit weniger. Weniger ist mehr und leicht entspannter Reggae-Pop, Bruno Mars. Und jetzt gönnen wir uns Westernhagen und hier ist seine Hymne, die natürlich gerade in der Live-Version eine besondere Wirkung entfaltet, hier im ARD-Abend, Freiheit.
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aus Schweden hier im ARD-Abend. Das Duo Roxette mit Joyride aus dem Frühjahr 1991. Ja, schon ein Weilchen her. Und wir drehen noch ein bisschen am Zeitrad. 10 Jahre weiter zurück. Und dann sind wir bei OMD. Die haben ein Stück gemacht für die französische Nationalheldin Jeanne d'Arc. Und da war natürlich dieser Dudelsack-Synthesizer-Sound ganz groß. Made of Orleans, OMD.

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1: 22 Uhr im Studio ist Katrin Wolf. Guten Abend. Die CDU in Sachsen-Anhalt will dem Verdacht aus dem Weg gehen, aus ihren Reihen könnte es Stimmen für einen AfD-Ministerpräsidenten geben. Der geschäftsführende Vorstand der CDU-Landtagsfraktion schlägt deshalb den 15 Fraktionsmitgliedern vor, vor der Abstimmung geschlossen den Saal zu verlassen. Ein entsprechender Beschluss solle morgen in der Fraktionsversammlung gefasst werden, hieß es in einer Mitteilung. Fraktionschef Schulze und der parlamentarische Geschäftsführer der Fraktion Ruhland erklärten, die Vorwürfe gegen Mitglieder der CDU-Fraktion hätten Grenzen überschritten. Nach dem plötzlichen Rücktritt von SPD-Chefin und Arbeitsministerin Bärbel Baas muss sich die Partei jetzt neu sortieren und Nachfolger suchen. Als neuer Arbeitsminister soll morgen der rheinland-pfälzische SPD-Landeschef Alexander Schweizer vereidigt werden. Die SPD indes will im Dezember oder Januar ihre gesamte Führung neu zur Wahl stellen. Das erklärte der verbliebene SPD-Vorsitzende Lars Klingbeil. Über seine zukünftige Position in der Partei sagte Klingbeil:
2: Ich klebe nicht an meinem Amt. Ich glaube, ich kann dieser Partei helfen in einer schwierigen Phase. Ich kann diesem Land auch helfen in einer schwierigen Phase. Aber darüber werden wir jetzt gemeinsam entscheiden.
1: Seine Regierungsämter als Finanzminister und Vizekanzler wolle er auf jeden Fall behalten, so Klingbeil. Was wünschen sich junge Menschen für ihre Stadt? Diese Frage soll morgen im Alten Rathaus in Magdeburg geklärt werden. Bei der diesjährigen Jugendkonferenz können junge Menschen zwischen 14 und 18 Jahren ihre Ideen und Forderungen einbringen. Nils Sänger, was beschäftigt die jungen Magdeburger und Magdeburgerinnen?
3: Das kommt ganz darauf an, wen man fragt. Von fehlenden Treffpunkten über schlechte Radwege oder zu wenig Straßenbahnen ist da alles dabei. Und natürlich die Frage, was Jugendliche in Bezug auf Schule, Ausbildung und ihre Zukunft erwarten. Ziel der Konferenz ist es, die Themen sichtbar zu machen, die die Jugendlichen in der Landeshauptstadt wirklich beschäftigen, so der Verein Stadtjugendring Magdeburg, der die Konferenz mitorganisiert. Die Ideen und Wünsche sollen dann in die Planungen und Entscheidungen der Stadt einfließen.
1: Seit Februar ist die Saale-Strombrücke in Halle für Straßenbahnen gesperrt. Jetzt beginnt der Abriss. Genau wie die eingestürzte Carola-Brücke in Dresden besteht sie aus Spannbeton. Die Vorbereitungen dauerten wegen des Standorts im Naturschutzgebiet mehr als 8 Monate. Die neue Brücke für die Straßenbahnlinie 5 soll im Frühjahr 2028 fertig sein. Mit einer Länge von mehr als 30 Kilometern gehört die Linie 5 übrigens zu den längsten Überlandstraßenbahnlinien Deutschlands. Der Blick aufs Wetter für Sachsen-Anhalt. In der Nacht klart der Himmel auf, es bleibt trocken, Tiefstwerte zwischen 4 und minus 1 Grad. Zeitweise Bodenfrost. Morgen scheint die Sonne nach Frühnebel, 13 bis 17 Grad. Ab Mittwoch wird es dann wieder wärmer und freundlicher, dann können die Temperaturen auf 18 bis 20 Grad steigen. Dabei bleibt es locker bewölkt und größtenteils trocken.
4: Hier ist der Verkehrsservice für den ARD-Abend. Die A14 Richtung Dresden ist zwischen Magdeburg-Sudenburg und Magdeburg-Reform nach einem Unfall gesperrt, zurzeit Stau. Die A113 Neukölln-Schönefeld ist zwischen Spätstraße und Schönefeld-Nord in beiden Richtungen wegen Wartungsarbeiten gesperrt und das bis morgen früh ca. 5 Uhr. Damit weiter gute Fahrt durch diesen Abend und kommen Sie gut an.
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4: Aus Dresden mit Frank Michael Bauer und die Gruppe Wax zählt jetzt erstmal ein.

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Jawohl, das waren die Rolling Stones mit ihrer tollen Rockballade Angie aus dem Jahre 1973. Und jetzt gibt's Musik aus dem Musical Schach oder Chess. Die beiden ABBA-Männer, die beiden Komponisten Björn Ulvaeus und Benny Andersson, die haben, als es in die ABBA-Pause ging, ja fleißig weitergemacht und unter anderem das Musical Chess komponiert. Und daraus gibt's die Erfolgsnummer für Murray Head, One Night in Bangkok.

Brothers. One, you two, hier bei uns im ARD-Abend. Eine Hymne über Zusammenhalt und Vergebung. Und wir begeben uns ins Jahr 1964. Damals haben die Beatles für ihr Album Beatles for Sale auch einen Song gecovert, und zwar Rock'n'Roll Music. Sie sind nämlich glühende Fans von Chuck Berrys Musik. Und da haben sie sich gedacht, warum soll man nicht die Nummer von ihm, Rock'n'Roll Music, aufnehmen? Haben sie getan, und das war eine richtige Begeisterung zu spüren, auch bei John Lennon, der singt die Hauptstimme mit einer solchen Urgewalt, dass da wirklich die Begeisterung für das amerikanische Vorbild in jeder Sekunde spürbar wird. Am kommenden Sonntag, da wäre Chuck Berry übrigens 100 Jahre alt geworden. Hier sind die Beatles mit Rock'n'Roll Music.

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6: Gleich 22.32 Uhr. Hier ist der Verkehrsservice für den ARD-Abend mit einer Meldung. Die A113 Neukölln-Schönefeld ist zwischen Spätstraße und Schönefeld-Nord in beiden Richtungen wegen Wartungsarbeiten bis ca. 5 Uhr in der Früh gesperrt. Damit weiter gute Fahrt durch den Abend.
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Es ist 22.35 Uhr. Hier ist der Verkehrsservice für den ARD-Abend. Achtung, Falschfahrer, auf der A31 Oberhausen-Gronau. Zwischen Dorsten und Reken ist ein Falschfahrer unterwegs. Bitte äußerst rechts fahren und nicht überholen. Ich wiederhole nochmal, Falschfahrer zwischen Dorsten und Reken, bitte äußerst rechts fahren und nicht überholen. Wir melden, wenn die Gefahr vorüber ist.

0: Und nun wieder drei Herren, die über tägliche Dinge sinnieren, zum Beispiel auch sowas ähnliches wie eine MPU.
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3: Ich habe dreimal den Führerschein verloren und musste dann die MPU bestehen, also der sogenannte Idiotentest. Und das war äußerst erbaulich. Da waren 8 Kunden, eine Verkehrspsychologin, völlig zerrüttet. Die haben alle gesagt, wir trinken eigentlich gar nicht. Also klar, abends mal 3-4 Bier am Wochenende geht in den Kasten rein, aber eigentlich. Und alle waren der Meinung, dass sie nie was trinken, außer an dem Tag, an dem sie erwischt wurden. Und dann sind die dort mit 4,0 im Turm in die Allee gegurkt, bei einem Alkoholpegel, bei dem kannst du nicht mal mehr liegen, eigentlich. Ja? Also, das war so geil. Also, das war. Ich wollte danach vor lauter Freude den Führerschein gleich wieder verlieren, um nochmal beiwohnen zu können. Tolles Erlebnis.
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3: Ja, das ist lange her. Heute trenne ich Alkohol und wenn ich Alkohol trinke, dann trinke ich erst und fahre dann.
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Hier ist der Verkehrsservice in der ARD im ARD-Abend. Entwarnung auf der A31 Oberhausen-Gronau. Kein Falschfahrer mehr zwischen Dorsten und Reken. Sie haben wieder freie Fahrt.

0: Und das hat Zoom gemacht, Klaus Lage und seine Band im ARD-Abend. Heute ist der 12. Oktober. Am 12. Oktober 1981, da gab es was ganz Neues im deutschen Fernsehen. Sketche auf Kosten der heiligen ARD-Tagesschau. Und diese Show beginnt mit Assistentinnen und Fernsehzuschauerinnen und Zuschauern, die angerufen werden von diesen Assistentinnen.
1: Guten Abend, dürfen wir Sie fragen, welches Fernsehprogramm Sie im Augenblick gerade sehen? Wie bitte? Rudis Tagesschau. Oh, Dankeschön. Rudi, es schaut einer zu, wir können anfangen.
0: Tja, und dann sitzt Rudi Carrell zum Beispiel am Tisch und verliest Sketch-Nachrichten. Es gibt auch gespielte Szenen mit Dieter Krebs und, gerade gehört, Beatrice Richter. Das kommt sehr gut an beim Publikum. Lieblingsopfer wird übrigens Arbeitsminister Norbert Blüm. Der wird am Ende selbst zum Spaßvogel und spielt dann in dem einen oder anderen Sketch auch mit. Aber einmal kommt Rudis Tagesschau in die große, in die echte Tagesschau. Im Februar 1987, Staatskrise nämlich zwischen der Bundesrepublik und Iran. In einem nur 14 Sekunden langen Videoschnipsel scherzte Rudi Carrell über den 8. Jahrestag der Islamischen Revolution. Er kommentierte, dass Revolutionsführer Ayatollah Khomeini von der Bevölkerung mit Geschenken überhäuft werde und zeigte dazu eine tricktechnische Bildmontage, in der verschleierte Frauen Khomeini mit BHs und Damenunterwäsche beworfen haben. Das empfanden viele als grobe Beleidigung. Tja, Rudi Carrell und seine Familie brauchten vorübergehend Personenschutz. Heute, vor 45 Jahren, war es soweit. Da startete die Tagesschau, die insgesamt sehr gut vom Publikum angenommen wurde. Und jetzt Musik hier im ARD-Abend mit Tubal, the Captain of Her Heart.

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1: Um 23 Uhr mit Felix Sprung. Der frühere rheinland-pfälzische Ministerpräsident Schweizer soll morgen neuer Bundesarbeitsminister werden. Er erhält die Ernennungsurkunde von Bundespräsident Steinmeier. Schweizer wird Nachfolger von Bärbel Baas, die heute als Arbeitsministerin, aber auch als SPD-Chefin zurückgetreten ist. Die neue Parteispitze wollen die Sozialdemokraten dann im Dezember oder Januar wählen. Co-Parteichef Klingbeil ließ im ARD-Brennpunkt offen, ob er dann wieder kandidiert.
2: Wir brauchen jetzt die beste Aufstellung in der SPD. Ich habe deutlich gemacht, dass ich als Vizekanzler und Finanzminister weiter Verantwortung tragen werde. Und wer jetzt für die SPD antritt beim Bundesparteitag, das werden wir jetzt gemeinsam in der Führung entscheiden. Und deswegen ist für mich erstmal heute klar, ich klebe nicht an meinem Amt. Ich glaube, ich kann dieser Partei helfen in einer schwierigen Phase. Ich kann diesem Land auch helfen in einer schwierigen Phase. Aber darüber werden wir jetzt gemeinsam entscheiden.
1: Der SPD-Vorsitzende Klingbeil. Bundeskanzler Merz hat eine Senkung der Stromsteuer auch für Privathaushalte in Aussicht gestellt. Die Steuer soll laut Merz auf ein europäisches Minimum fallen. Ein deutscher Durchschnittshaushalt würde dadurch bei der Stromrechnung etwa 70 Euro im Jahr weniger zahlen. Es stehen allerdings noch regierungsinterne Diskussionen an. Auf hunderte von Supermärkten in Frankreich ist ein Cyberangriff verübt worden. Wer hinter der Attacke steckt, ist noch unbekannt. Große Mengen an Tiefkühlwaren mussten weggeworfen werden. Aus Paris Kai Rienecker.
3: Die Hacker sollen die online gesteuerten, vernetzten Kühlanlagen des dänischen Herstellers Danfoss mitten in der Nacht so umprogrammiert haben, dass nicht nur eine komplette Enteisung in den französischen Supermärkten ausgelöst wurde. Die Täter stellten die Temperatur sogar auf plus 50 Grad ein, sodass heute Morgen aus den Kühlregalen Wärme ausgetreten sein soll. Die französische Supermarktkette Intermarché teilte mit, dass in den bis zu 200 betroffenen Märkten jeweils alle frischen und tiefgekühlten Waren weggeschmissen werden mussten.
1: Vor zwei Wochen hat es in Polen in einer Anlage des Satellitenkommunikationssystems Starlink gebrannt. Jetzt sind zwei Verdächtige in Deutschland festgenommen worden. Das hat Polens Regierungschef Tusk bekannt gegeben. Bei den Festgenommenen soll es sich um türkische Staatsbürger handeln. Wo in Deutschland sie gefasst wurden, ist unklar. Der Starlink-Standort wird auch dazu genutzt, Internetdaten durch Polen und in die Ukraine zu leiten. Es kam nach dem Brand zu Störungen. Die polnische Regierung vermutet Russland hinter der Attacke. Das waren die Nachrichten. Das Wetter in Deutschland. In der Nacht bleibt es trocken bei Tiefstwerten von plus 11 bis minus 3 Grad. Morgen im Südosten nach Nebel heiter, sonst mehr Wolken und von Westen her Schauer, Höchstwerte 13 bis 20 Grad. Am Mittwoch meist trocken, Richtung Süden noch letzte Schauer, 14 bis 22 Grad. Donnerstag 15 bis 22 Grad. Es ist 23.03 Uhr.
4: Dankeschön für die aktuellen Nachrichten. Damit starten wir doch gut informiert in diese Nacht. Und von mir, Hanno Bauer, gibt es jetzt noch den Blick auf die Straßen im Lande, damit Sie gut ans Ziel kommen, dort, wo Sie unterwegs sind. Hier ist der Verkehrsservice der ARD-Hitnacht mit zwei Entwarnungen. Erstmal von der Autobahn 7, kein Falschfahrer mehr dort, zwischen Einfahrt Hildesheim und Hildesheim-Dristenstedt. Und die Entwarnung auch von der Autobahn 31, kein Falschfahrer mehr zwischen Dorsten und Reken. So, die aktuellen Verkehrsmeldungen sind diese A4 Aachen Richtung Köln zwischen Eschweiler West und Eschweiler Ost 2 Kilometer Stau. Die Autobahn 23 Heide Richtung Hamburg ist zwischen Heide West und Heide Süd wegen Überflutung gesperrt. Die A31 Lingen Richtung Gronau ist zwischen Lingen und Emsbüren wegen Bauarbeiten noch bis Mitternacht gesperrt, eine Stunde. Die Umleitung führt über die U64. Die Autobahn 33 Brilon Richtung Bielefeld ist zwischen Paderborn Schloss Neuhaus und Paderborn Sennelager nach einem Unfall gesperrt. Und im Süden die Autobahn 94 Passau Richtung München ist zwischen Schwindeck und Dorfen nach einem Unfall gesperrt. So, das waren nur die aktuellen Meldungen. Die Baustellen, die lassen wir uns für die halbe Stunde übrig. Das werden nämlich ganz viele. Wird wieder fleißig gebaut heute Nacht. Die sind aber meistens ihrem Navi bekannt. Ihnen unterwegs eine gute Fahrt.
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4: Für alle heute im Studio in Erfurt ist Hanno Bauer. Ich grüße schön. Schönen Abend. Gute Nacht.

Hier ist die ARD-Hitnacht zum Ausklang des Montags und jetzt lassen wir doch mitten in der Nacht noch ein bisschen die Sonne scheinen. Wir haben hier zwei großartige Rocker hintereinander, Bruce Springsteen gleich, The River und bis dahin noch Peter Maffay mit seiner Sonne in der Nacht.

0: Schön, zwei sanft aufgelegte Rocker zum Nachtgefühl, zum echten. Hier ist die ARD Hitnacht zum Ausklang des Montags. Ja, Freunde, wir haben es gleich geschafft. Dann beginnt der Spaß am Dienstag. Wobei für mich beginnt der Spaß irgendwie doch jetzt auch schon zum Montagsausklang. Ja, Sie kennen die lustigen Internetsprüche, die so von Handy zu Handy oder durchs Internet hüpfen. Und Edwin aus Halle hat mir gerade diesen hier ins Nachtstudio gesendet, der mich nochmal schmunzeln lassen hat. Geht so, früher kostete die Packung Eier 1,50 €. Heute sind wir bei bis zu 4 Euro. Ich glaube, die Henne hat sich von ihrem Hahn getrennt und wir alle zahlen den Unterhalt.
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0: Sehr schön. Schmunzelei des Tages sozusagen. Und damit dem so geliebten Monday langsam ein Goodbye. Lass dir ein paar Tage Zeit, zurückzukommen, bitte.

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Also ich helfe Ihnen gut und sicher durch die Nacht zu kommen. Wenn Sie unterwegs sind auf der Autobahn 9 zum Beispiel, Nürnberg Richtung Halle Leipzig, zwischen Bad Lobenstein und Schleiz, Achtung bitte, hier liegt auf dem linken Fahrstreifen ein großes Paket mit Dämmstoff. Ja, auch da sollte man nicht reinrasseln mit dem Auto. Das kann wehtun, dem Auto und Ihnen. Also, gute Fahrt und sanft in die Arme genommen werden wir jetzt von Celine Ding Dong mit Think Twice.

0: 23.30 Uhr ist es. Und damit Zeit für den langen Verkehrsservice der ARD Hitnacht. A4 Aachen Richtung Köln zwischen Eschweiler West und Eschweiler Ost. 2 Kilometer Stau. Auf der A7 Würzburg Richtung Ulm ist in Höhe Kreuzfeuchtwangen-Crailsheim die Überleitung zur A6 gesperrt, und zwar noch bis 2 Uhr heute Nacht. A9 Nürnberg Richtung Halle-Leipzig zwischen Bad Lobenstein und Schleiz Gefahr durch ein Paket mit Dämmstoff auf dem linken Fahrstreifen. A10 östlicher Berliner Ring, Dreieck Spreeau Richtung Dreieck Barnim in der Ausfahrt Berlin-Hohenschönhausen ist wegen Bauarbeiten gesperrt. Das Ganze wohl eine ganze Weile noch, die nächsten Tage jedenfalls. Dann Stau auf der A14 bei Magdeburg, wenn Sie in Richtung Süden, ja genau, wenn Sie in Richtung Halle-Leipzig fahren. Dort ein Zeitverlust von 47 Minuten. Nanu, muss ja ein größerer Stau sein, wobei es eigentlich nur 4 Kilometer sind. Ha. Also Ihnen unterwegs eine tapfere Wartezeit dort auf jeden Fall. Die Autobahn 23 Hamburg Richtung Heide ist zwischen Pinneberg Nord und Tornisch wegen Bauarbeiten gesperrt. Die Autobahn 23 Heide Richtung Hamburg ist zwischen Heide West und Heide Süd wegen Überflutung gesperrt. Auch dort ein längerer Stau, fast eine Stunde nämlich. Die Autobahn 29 Wilhelmshaven Richtung Ahlhornheide ist zwischen Oldenburg-Ohmstätte und Kreuz Oldenburg-Ost wegen der laufenden Fahrbahnerneuerung gesperrt bis morgen früh 5 Uhr. Die Umleitung führt über die U26. Die Autobahn 31 Lingen Richtung Kronau ist zwischen Lingen und Emsbüren wegen Bauarbeiten noch bis Mitternacht gesperrt. Die Umleitung ist die U64. Die A33 Brilon Richtung Bielefeld ist zwischen Paderborn Schloss Neuhaus und Paderborn Sennelager nach einem Unfall gesperrt. Und dann schließlich noch die Autobahn 94 Passau Richtung München. Hier ist zwischen Schwindeck und Dorfen nach einem Unfall gesperrt. Gute Fahrt Ihnen unterwegs, bleiben Sie munter, und wenn Sie im Stau stehen, hören Sie diese Sendung, da geht es Ihnen vielleicht ein bisschen besser.
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0: Mit Hanne Bauer in Erfurt. Ich grüße schön. Schönen Tagesausklang noch die halbe Stunde.

0: Show must go on. Ja, schön wär's, aber wohl hier bei unserem Doktor nicht. Denn ich glaube, ich muss jetzt leider das Schild an der Tür raushängen, Sprechstunde geschlossen. Unser Radioarzt der Hettnacht-Familie, ja, Jürgen in Goch, hat sich bei mir, also bei mir als seinem Sprechstundengehilfen, bereits mit einer kurzen Nachricht verabschiedet. Steht drinne: Hallo, ich bin total verrotzt und werde wohl bald im Bett landen. Das ist ärgerlich, Chefchen. Gut, okay. Krankheit zählt natürlich, auch bei Ärzten, ja, ist das so. Und schade, dass wir heute also keine extra Sprechstunde anbieten können, sonst kommen ja immer so schöne, viele ernst gemeinte und nicht ganz so ernst gemeinte Anfragen für ihn rein. Und heute wird es also wohl keine Antwort geben. Ich wünsche auf jeden Fall gute Besserung und toi, toi, toi, dass es nicht so lange dauern wird mit der Erkältung.
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0: Auf jeden Fall sollte er nicht mehr sprechen, ja, wenn er so erkältet ist. We don't talk anymore. Cliff Richard jetzt in der ARD-Hitnacht um 23.40 Uhr.

0: Ach, ich lache ja hier schon wieder aus vollem Kopf, würde ich mal sagen. Denn Heidi hat sich gleich gemeldet. Vorhin ging es ja hier noch um die Hennen und die teuren Eier, ja. Und sie hat gleich mal geschrieben, aus Bayern zurück und damit schönen Gruß, ja. Wir Hennen haben es schwer, noch einen Heterohahn zu treffen. Deshalb die Preissteigerung bei unseren Produkten. Liebe Grüße an meinen Lieblingshahn. Sehr schön. Komm, gacker nicht, Heidi. Es gibt schöne Gockel auf vielen Misthaufen und am Bratenspieß.
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0: Nur damit wir das jetzt mal hier abschließen konnten.

0: Lene Marlin. Sitting down here. Ja, hier in der ARD. Nach 23.50 Uhr ist es. Schön, dass Sie dabei sind. Und ja, ich habe gerade mal so ein bisschen reingehört in unseren Anrufbeantworter zum Beispiel, was da aber auch alles so drauf ist. Also ich glaube, da wundere ich mich sowieso manchmal so ein bisschen, wer so alles Zeit hat und was für Stimmen dabei sind, ja?
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0: Heidi, das muss so ein Wanderhahn sein. Ja, dieser.
1: Das muss sein schlechter
0: Müllers. Den kann man sich wahrscheinlich noch hinbestellen. Ah, und das geht noch so weiter. Ein paar Sekündchen. Aber schön, wer ein fröhliches Lied auf den Lippen hat. Sehr schön. Und ohne Name, ja. Falls Sie auch etwas, nein, bitte nicht singen möchten, aber vielleicht erzählen möchten, was Positives zum Tag, der ja gleich beginnt, der neue Tag, oder vielleicht ist Ihnen heute am Montag noch was Schönes passiert, dann wäre das die Telefonnummer 0800 80 80 110. Ja, wenn Sie unbedingt singen müssen, können Sie es auch machen, aber ich glaube nicht, dass ich es dann senden werde. Das war jetzt mal eine Ausnahme, weil der Herr, der hier angerufen hat, schon mehrmals aufs Band gesungen hat. Schön!

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1: Um 0 Uhr mit Ronald Lessig. Der frühere rheinland-pfälzische Ministerpräsident Schweizer soll heute neuer Bundesarbeitsminister werden. Er erhält die Ernennungsurkunde von Bundespräsident Steinmeier. Schweizer wird Nachfolger von Bärbel Baas, die gestern als

0: Arbeitsministerin, aber auch als SPD-Chefin zurückgetreten ist. Die neue Parteispitze wollen die Sozialdemokraten im Dezember oder Januar wählen. Co-Parteichef Klingbeil ließ im ARD-Brennpunkt offen, ob er dann wieder kandidiert.
1: Wir brauchen jetzt die beste Aufstellung in der SPD. Ich habe deutlich gemacht, dass ich als Vizekanzler und Finanzminister weiter Verantwortung tragen werde. Und wer jetzt für die SPD antritt beim Bundesparteitag, das werden wir jetzt gemeinsam in der Führung entscheiden. Und deswegen ist für mich erstmal heute klar, ich klebe nicht an meinem Amt. Ich glaube, ich kann dieser Partei helfen in einer schwierigen Phase. Ich kann diesem Land auch helfen in einer schwierigen Phase. Aber darüber werden wir jetzt gemeinsam entscheiden.
0: Der SPD-Vorsitzende Klingbeil. Bundeskanzler Merz hat eine Senkung der Stromsteuer auch für Privathaushalte in Aussicht gestellt. Die Steuer soll laut Merz auf ein europäisches Minimum fallen. Ein deutscher Durchschnittshaushalt würde dadurch bei der Stromrechnung etwa 70 Euro im Jahr weniger zahlen. Es stehen allerdings noch regierungsinterne Diskussionen an. Auf hunderte von Supermärkten in Frankreich ist ein Cyberangriff verübt worden. Wer hinter der Attacke steckt, ist noch unbekannt. Große Mengen an Tiefkühlwaren mussten weggeworfen werden. Aus Paris, Kai Rienecker.
2: Die Hacker sollen die online gesteuerten, vernetzten Kühlanlagen des dänischen Herstellers Danfoss mitten in der Nacht so umprogrammiert haben, dass nicht nur eine komplette Enteisung in den französischen Supermärkten ausgelöst wurde. Die Täter stellten die Temperatur sogar auf plus 50 Grad ein, sodass heute Morgen aus den Kühlregalen Wärme ausgetreten sein soll. Die französische Supermarktkette Intermarché teilte mit, dass in den bis zu 200 betroffenen Märkten jeweils alle frischen und tiefgekühlten Waren weggeschmissen werden mussten.
0: Vor zwei Wochen hat es in Polen in einer Anlage des Satellitenkommunikationssystems Starlink gebrannt. Jetzt sind zwei Verdächtige in Deutschland festgenommen worden. Das hat Polens Regierungschef Tusk bekannt gegeben. Bei den Festgenommenen soll es sich um türkische Staatsbürger handeln. Wo in Deutschland sie gefasst wurden, ist unklar. Der Starlink-Standort wird auch dazu genutzt, Internetdaten durch Polen und in die Ukraine zu leiten. Es kam nach dem Brand zu Störungen. Die polnische Regierung vermutet Russland hinter der Attacke. Das waren die Nachrichten. Das Wetter in Deutschland. Es bleibt trocken bei plus 11 bis minus 3 Grad. Tagsüber im Südosten nach Nebelauflösung heiter, sonst Meerwolken und im Westen Schauer bei 13 bis 20 Grad. Am Mittwoch meist trocken, im Süden noch letzte Schauer bis 22 Grad. Es ist 0:03 Uhr.
3: Nanu, damit sollte es jetzt losgehen. Hier ist der Verkehrsservice der ARD Hitnacht und das sind die aktuellen Meldungen. A6 Nürnberg Richtung Heilbronn, hier ist zwischen Öhringen und Brezfeld wegen Bergungsarbeiten gesperrt. Auf der Autobahn 7 Ulm Richtung Würzburg in Höhe Kreuz Feuchtwangen-Crailsheim ist die Überleitung zur A6 bis 2 Uhr in der Früh gesperrt. Umleitung hier ist eingerichtet. A23 Hamburg Richtung Heide zwischen Pinneberg Mitte und Pinneberg Nord 3 Kilometer Stau. Die Autobahn 23 Heide Richtung Hamburg ist zwischen Heide West und Heide Süd wegen Überflutung gesperrt. Deswegen gibt es hier einen ordentlichen Stau, 50 Minuten Wartezeit. Die Autobahn 29 Wilhelmshaven Richtung Ahlhorner Heide ist zwischen Oldenburg-Ohmstätte und Kreuz Oldenburg-Ost wegen der laufenden Fahrbahnerneuerung gesperrt die ganze Nacht. Umleitung ist die U26. Und die Autobahn 33 Brilon Richtung Bielefeld ist zwischen Paderborn Schloss Neuhaus und Paderborn Sennelager nach einem Unfall gesperrt. Soweit unsere Verkehrsmeldungen. Wir wünschen Ihnen eine gute Fahrt.
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3: Für alle, die wach bleiben wollen oder müssen, ist das genau die richtige Stelle, um munter durch die Nacht zu kommen. Hier ist Hanno Bauer in Erfurt. Ich grüße schön.

Korn in der ARD-Hitnacht, die sie munter und sicher durch diese Nacht bringen wird, egal ob sie auf Beinen sind oder auf Rädern unterwegs. Diese Meldung hier betrifft beide. A60 zwischen Bischofsheim und Mainspitz-Dreieck in beiden Richtungen Gefahr durch und für Personen auf der Fahrbahn. Brigitte aus Bischofsheim? Langjähriges ARD-Hitnacht-Familienmitglied? Nein, sie ist es hoffentlich nicht. Sie hat nämlich schon geschrieben, sehe ich. Brauche ich mir keine Sorgen zu machen. Sie ist zu Hause und genießt die Radiosendung wie immer eigentlich. Ich grüße ganz lieb. Sie hat vorhin auch noch den Sänger gehört und hat kommentiert, dass es ihr sehr gut gefallen hat, das Wanderlied. Aber das inspiriert sie nicht, jetzt auf die Straße zu gehen.

weitere Hitnacht. Layla in der Live-Version. Liebchen mit einem Lied gelobt und nach Layla geht's mit L-Mädels auch weiter. Hier ist die Lola.

0: Kylie Minogue, Tears on My Pillow. Heute ist ja schon viel los hier im Postfach der ARD-Hitnacht. ard-hitnacht@mdr.de. Das verschafft Ihnen auch direkten Zugang zur Sendung, ja, wenn Sie da hinschreiben. Leider kann ich aber keine Musikwünsche erfüllen, sage ich mal gleich vorab, weil wir ja immer versuchen, möglichst alle mit schönen Musiken zu überraschen und Ihren Geschmack zu treffen. Und weil wir ja vor allem Musik hören wollen, dauert es auch manchmal etwas, bis ich dann zu Ihrer Mail oder Ihrem Anruf komme. Diese Mail hier ist tierisch stark, denn die lieben Leute aus Seelze, die mir meinen Effistenten, also meinen Plüschaffen hier ins Studio geschickt haben, als kleines Maskottchen, meinen Plappi, die haben geschrieben: Hallo Hanno, heute möchte ich dir die Mitglieder der Radiofamilie Seelze, unsere Tierchen, vorstellen. Also das sind, wie bekannt, Effi, Coco, Eierkopp. Dann ist Walli, das Eichhörnchen, noch dabei. Hundi, mein treuer Freund seit 51 Jahren. Dann noch Balu, der Panda. Orlaf, der mit den großen Ohren. Schnauzi, der kleine Hund. Und Neuzugang von heute ist Sky, der Pinguin. Hey, Neuzugang. Schön dabei zu sein, oder? Und dann schreibt der Peter noch weiter: Ich weiß, wir haben nicht alle Kirschen am Baum, aber wir sind glücklich. Wir wünschen allen Nachteulen eine schöne Nacht mit der tollen Musik. Und Plappi, heute keinen Blödsinn machen. Und liebe Grüße auch an Rosi, die sich ja immer nach Plappi erkundigt. Liebe Grüße von der Bowling Crew Seelze, von Peter, Charlotte und Johannes. Und hey, ihr alle, große Radiofamilie mit vielen Kuscheltieren. Ich grüße euch ganz lieb zurück. Heute ist leider Plappi nicht dabei. Ich bin ja eingesprungen hier in Erfurt, ja, und Äffchen Plappi hat gesagt: Nö, ich habe anderes zu tun, ich komme nicht mit.
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0: I've got the looks, you've got the brain. Die Pet Shop Boys waren das hier, also sozusagen irgendwie die gesungene Version von denen hier.
1: Hey Brain,
0: ja?
1: Was wollen wir denn heute Abend
0: genau
1: machen?
2: Genau dasselbe wie jeden Abend, Pinky. Wir versuchen die Weltherrschaft an uns zu reißen.
0: Ah, muss doch nicht unbedingt sein. Jedenfalls nicht heute Nacht, bitte. Gibt schon genügend Idioten, die das versuchen. 0.27 Uhr ist es. Wir machen lieber schöne Musik und machen die Welt damit glücklicher. Jetzt sind hier Simply Red und Stars in der ARD-Hitnacht.

0: 0.30 Uhr ist es. Zeit für den Verkehrsservice der ARD Hitnacht. Die A6 Nürnberg Richtung Heilbronn ist zwischen Öhringen und Brezfeld wegen Bergungsarbeiten gesperrt. Auf der A7 Ulm Richtung Würzburg ist in Höhe Feuchtwangen-Crailsheim die Überleitung zur A6 bis 2 Uhr in der Früh gesperrt. Umleitung hier ist eingerichtet. A23 Hamburg Richtung Heide zwischen Pinneberg-Mitte und Pinneberg-Nord 2 Kilometer Stau. Die Autobahn 23 Heide Richtung Hamburg ist zwischen Heide-West und Heide-Süd wegen Überflutungen gesperrt. Die A29 Wilhelmshaven Richtung Ohlhorner Heide ist zwischen Oldenburg-Ohmstädte und Kreuz Oldenburg-Ost wegen der laufenden Fahrbahnerneuerung heute Nacht gesperrt. Bis 5 Uhr wird es dauern. Und dann noch die Autobahn 33 Brilon Richtung Bielefeld. Hier ist zwischen Paderborn, Schloss Neuhaus und Paderborn Sennelager nach einem Unfall gesperrt. Gute Fahrt für Sie unterwegs.
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0: Und jetzt geht's auf die Fähre mit Chris de Burgh. Don't pay the ferryman, wenn er seine knochigen Finger ausstreckt. Ja, so ist das. Hanne Bauer ist hier in Erfurt. Ich wünsche eine schöne Nacht.

Soundtrack der Nacht in der ARD-Hitnacht. Adele hatten wir hier mit Skyfall aus James Bond. Und Roland aus Stuttgart hat sich gemeldet und hat einen wunderbaren Tag gehabt, hoffentlich. Er schreibt, hallo Hanno, wir hatten heute einen wunderschönen Herbsttag. Du hoffentlich auch. Ja, ich habe viel geschlafen. Es ist schon erstmal schön am Tag. Da kommt man auf jeden Fall gut in Nachtstimmung. So, und dann geht's weiter in der E-Mail. Der geplante Ausflug zu dritt war dann ein Ausflug und eine Wanderung durch die Mundelsheimer Weinberge zu zweit mit unserem Freund Romuald, Bruder meines Chefs und ICE-Lokführer, der an solche Orte sonst nicht mit der Bahn kommt. Das kann ich mir vorstellen, da oben in den Weinbergen. Weil Andreas einen dienstlichen Termin hatte und meine Hanne mit ihren Kindern on Tour war. Bei uns sind ja erst übernächste Woche Herbstferien. Anbei ein Foto vom höchsten Aussichtspunkt, den wir wandermäßig gaben, auf die Neckarschleife Mundelsheim von der Käsbergkanzel, wo der Aussichtspunkt ist. Irgendwo da unten hat, wie wir hörten, Andrea Berg ein Stück Weinberg. Ah, so ist das. Dort kommt dieser Wein her. Das war ein echtes Highlight und wenn das Wetter mitspielt, gibt das in den Herbstferien einen Familienausflug mit meiner Hanne und Andreas. Jo, das Interessante, der kleine Mini-Wasserfall im Weinberg war aktiv, während ich gestern las, dass der große Uracher Wasserfall trocken ist. Ich kann das nur wärmstens empfehlen, die schönen Herbsttage wie immer möglichst zu nutzen und eine Wanderung durch die Natur zu machen, das lohnt sich auf jeden Fall. Grüße nach Erfurt von Roland. Roland, dankeschön für den herrlichen Wanderbericht und vor allem auch für das schöne Foto. Das sieht ja wirklich toll aus. Ich war auch gerade erst in einem Weinberg unterwegs. Da waren allerdings die Blätter schon ganz rot und da hingen bloß noch die letzten Trauben dran. Wahrscheinlich für den Eiswein, der dann irgendwann mal zu erwarten ist. So kalt wie die Nächte werden, wird es wohl nicht mehr lange dauern. Ganz liebe Grüße zurück nach Stuttgart.

Mabel wird hier noch gesucht, aber Anja ist schon gefunden. Sie schreibt mich mit meinem korrekten chinesischen Tierkreiszeichen und Element an, ja, hat sie sich gemerkt. Hallöchen, mein lieber Wasserratto Hanno. Nachtprogramm und die Lieblingsmoderatorenstimme im Ohr. Da kann die Rückfahrt ja nur gut werden. Auf eine schöne Sendung. Ganz liebe Grüße an dich und das Team Holzhasi Anja. Anja, an dich und alle LKW-Lenkerinnen und die Lenker natürlich auch in der Nacht. Eine unfallfreie und gut gelaunte Fahrt wünsche ich. 0:45 Uhr ist es.

Hier blitzt in der Nacht das Silberschwert auf Sally Oldfield. Silver Dagger, gerade gehört in der ARD-Hitnacht. Und Tobias hört uns gerade über NDR1 Welle Nord und schreibt einen norddeutschen Gruß, nämlich ein Moin. Die Pfarrgemeinschaft Schönberg, Mecklenburg, Bad Geheide und Barsbüttel grüßt alle, die jetzt noch unterwegs sind und wünscht eine sichere Fahrt. Steht hier in der Kontaktformular-Mail, die bei mir im Studio angekommen ist. Ja, da wünsche ich doch auch mal eine sichere Fahrt. Schön, dass ihr dabei seid. Und bringt mal schönes Wetter mit. Crowded House jetzt. Weather with you. 7 Minuten vor 1 Uhr ist es.

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1: Um 1 Uhr mit Ronald Lessig. Der frühere Ministerpräsident von Rheinland-Pfalz, Schweizer, soll heute neuer Bundesarbeitsminister werden. Er erhält die Ernennungsurkunde von Bundespräsident Steinmeier. Der SPD-Politiker Schweizer wird damit Nachfolger von Bärbel Baas, die gestern früh als Arbeitsministerin zurückgetreten war. Baas begründete dies mit dem Tod ihrer Stieftochter und persönlichen Angriffen, auch vom Koalitionspartner CDU. Aus Berlin, Gabor Hallas.
2: Bärbel Baas hatte am Morgen bekannt gegeben, dass sie von ihrem Ministeramt, aber auch vom SPD-Vorsitz zurücktritt. Co-Vorsitzender Lars Klingbeil nannte es unanständig, dass Baas in den Tagen der Trauer persönlich angegriffen worden sei. Grünchefin Franziska Brandner sagte, das Geschäft sei so hart geworden, dass man als Mensch kaum bestehen könne. Das sei keine gute.

0: gute Nachricht. Darauf angesprochen wies der Bundeskanzler die Kritik für die Union zurück. Er habe eingefordert, Rücksicht zu nehmen.
1: Bundeskanzler Merz hat eine Senkung der Stromsteuer auch für Privathaushalte in Aussicht gestellt. Die Steuer soll laut Merz auf ein europäisches Minimum fallen. Ein deutscher Durchschnittshaushalt würde dadurch bei der Stromrechnung etwa 70 Euro im Jahr weniger bezahlen. Es stehen allerdings noch regierungsinterne Diskussionen an. Der internationale Flughafen Riad in Saudi-Arabien bleibt weiter geschlossen. Die Sperrung wurde erst einmal bis Samstag verlängert. Hintergrund sind Angriffe der Houthi-Miliz aus dem Jemen. Der Flughafen Riad war am Wochenende von Raketen getroffen worden. 13 Menschen kamen ums Leben, mehr als 300 wurden verletzt. Wegen des Angriffs strandete auch die deutsche Wirtschaftsministerin Reiche in Riad. Ein Ministeriumssprecher hat inzwischen erklärt, dass Reiche auf dem Rückweg nach Deutschland ist. Wie sie Riad verlassen konnte, wurde nicht bekannt gegeben. Vor 2 Wochen hat es in Polen in einer Anlage des Satellitenkommunikationssystems Starlink gebrannt. Jetzt sind 2 Verdächtige in Deutschland festgenommen worden. Das hat Polens Regierungschef Tusk bekannt gegeben. Bei den Festgenommenen soll es sich um türkische Staatsbürger handeln. Wo in Deutschland sie gefasst wurden, ist unklar. Der Starlink-Standort wird auch dazu genutzt, Internetdaten durch Polen und in die Ukraine zu leiten. Es kam nach dem Brand zu Störungen. Die polnische Regierung vermutet Russland hinter der Attacke. Das waren die Nachrichten. Das Wetter in Deutschland. Es bleibt trocken bei plus 11 bis minus 3 Grad. Tagsüber im Südosten nach Nebelauflösung heiter, sonst mehr Wolken und von Westen her Schauer bei 13 bis 20 Grad. Am Mittwoch meist trocken, Richtung Süden noch letzte Schauer bis 22 Grad. Am Donnerstag fast überall freundlich, im Süden Nebel bis 22 Grad. 1:03 Uhr.
2: Dankeschön für die aktuellen Nachrichten. Von mir jetzt der Blick auf die Straßen im Lande. Hier ist der Verkehrsservice der ARD Hitnacht. Auf der Autobahn 7 Ulm Richtung Würzburg. In Höhe Kreuz Feuchtwangen, Kreisheim ist die Überleitung zur A6 noch eine Stunde gesperrt. Umleitungen hier sind eingerichtet. A23 Hamburg Richtung Heide zwischen Pinneberg Mitte und Pinneberg Nord immer noch 2 Kilometer Stau. Dann seit dem Wochenende gesperrt die Autobahn 23 Heide Richtung Hamburg in Höhe Heide West. Hier war ja wegen Überflutungen gesperrt worden am Wochenende. Da muss erstmal die Autobahn kontrolliert werden. Die A29 Wilhelmshaven Richtung Ahlhorner Heide ist zwischen Oldenburg-Ohmstätte und Kreuz Oldenburg-Ost wegen der laufenden Fahrbahnerneuerung heute Nacht gesperrt. Bis 5 Uhr wird es dauern. Bitte die U26 benutzen. Und die A33 Brilon Richtung Bielefeld ist zwischen Paderborn Schloss Neuhaus und Paderborn Sennelager nach einem Unfall gesperrt. Gute Fahrt Ihnen unterwegs.
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2: Für alle, die wach bleiben wollen oder müssen, ist hier die ARD-Hitnacht mit Hanno Bauer in Erfurt. Ich grüße schön.

Mamma Mia. Und nun ein mit ganz vielen M hinterher, ja. Wir lassen das Ma und das Ihr einfach weg und sind dadurch bei den Crash-Test-Dummies. Heißt das Lied. Und weil wir gerade bei den Crash-Test-Dummies sind, ich sehe, hier gibt es einen Falschfahrer. Auf der Autobahn 6 zwischen Frankenthal und Mannheim-Sandhofen ist ein Falschfahrer gemeldet worden. Achtung bitte auf der A6. Zwischen Frankenthal und Mannheim-Sandhofen ist ein Falschfahrer auf der Straße.

jetzt nicht zum Crashtest und nicht zum realen Crash kommt. Achtung bitte nochmal, Falschfahrer auf der Autobahn 6. Ganz vorsichtig, zwischen Frankenthal und Mannheim-Sandhofen ist ein Falschfahrer auf der Straße.

Der Midnight Man ist gar nicht so viel verspätet heute, denn wir haben jetzt gerade 1.15 Uhr, heißt also eine Stunde und 15 Minuten nach Mitternacht. Da darf der Midnight Man auch noch hier erwähnt werden in der ARD-Hitnacht. Monika hat geschrieben aus Bad Schönborn, also aus dem Südwesten der Republik, und hat gegrüßt. Und zwar mit dieser E-Mail. Lieber Hanno Bauer, einen herzlichen Gruß an meine liebe Freundin Rosi, die Nachteule aus Leipzig, möchte ich auf diesem Wege versenden. Darüber hinaus grüße ich alle Hörer des Nachtprogramms herzlich. Monika aus Bad Schönborn.

John Wade, Missing You in der ARD Hitnacht um 1.22 Uhr und 22 Sekunden, möchte ich bemerken. Patricia hat geschrieben, ganz liebe Grüße. Und zwar dieses Moin, gute Nacht, danke an alle, die heute Nacht für uns da sind. Liebe Grüße aus Vorpommern von Patricia. Und dann hat sie noch ein schönes Bildchen angehängt, da steht drauf, bitte nerv mich diese Woche nicht, sonst gebe ich deine Nummer jedem Kind, das ich sehe, und sage, das ist die Hotline vom Weihnachtsmann. Ah. Oh ja, doch, kannst du ruhig machen. 0800 80 80 110. Diese Telefonnummer kann man sich ja mal merken und weitergeben. Die führt zu uns ins Studio.

The Night Closes In. Exile, Kiss You All Over, also die Nacht schließt uns ein, aber erstmal gibt's die Entwarnung von der Autobahn 6, kein Falschfahrer mehr zwischen Frankenthal und Mannheim-Sandhofen, hier fahren alle wieder in die richtige Richtung und die ausführlichen Verkehrsinformationen gleich zur halben Stunde nach diesem Lied von Tina Turner.

0: Ganz genau, 1.30 Uhr ist es. Und damit die beste Zeit für den Verkehrsservice der ARD Hitnacht. Entwarnung nochmal von der Autobahn 6, kein Falschfahrer mehr zwischen Frankenthal und Mannheim-Sandhofen. Die Autobahn 23 Heide Richtung Hamburg ist in Höhe Heide-West wegen Überflutungen immer noch gesperrt. Die A29 Wilhelmshaven Richtung Ahlhorner Heide ist zwischen Oldenburg-Ohmstädte und Kreuz Oldenburg-Ost wegen Fahrbahnerneuerung, die gerade läuft, bis 5 Uhr gesperrt. Umleitung ist die U26 und dann die Autobahn 33. Brilon Richtung Bielefeld ist zwischen Paderborn, Schloss Neuhaus und Paderborn-Sennelager nach einem Unfall gesperrt. Soweit die Verkehrsmeldungen. Gute Fahrt Ihnen unterwegs.
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0: Mit Hanno Bauer in Erfurt.

0: Herz? Das Herz hüpft dir doch auf jeden Fall im Takt mit, wenn Cissy Catch singt I can lose your heart tonight. Hoffentlich hüpft das Herz nicht davon. So war es nämlich bei ihr gar nicht gemeint. Und mir hüpft das Herz, denn Traudel aus Hannover will mir Nussecken ins Studio schicken, hat sie gerade geschrieben. So viele hatten vorletzte Nacht nämlich geschrieben ins Studio zu mir, was sie so backen mitten in der Nacht. Und nun will Traudel mir auch mal Backwerk senden. Und sie hat geschrieben, sobald ich Nussecke backe, bekommst du ein Päckchen nach Magdeburg. Brauche nur noch einen Termin, wann du wieder da bist. Ja, übernächste Woche sind wir doch schon wieder dran, oder? Genau. Und sie hat noch geschrieben, und du fliegst wieder im November in Urlaub. Liebe Grüße nach Erfurt. Liebe Grüße auch von Bernd, von Traudel. Nee, im November fliege ich nicht, da fahre ich. Da geht's dann mal so Richtung Spanien mit dem Auto. Schön langer Roadtrip, um einfach unterwegs das Schönste zu sehen und noch ein bisschen Sonne zu haschen, während es bei uns dann immer grauer wird. Ach, das wird schön.
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0: Für Traudel und für alle jetzt Bryan Adams.

0: Linda Carley, I Get Weak. Also wenn sie schwach wird, hoffe ich mal, dass sie nicht auch noch eine Herbsterkältung bekommt, wie unser Radiodoktor, der sich ja vorhin schon gemeldet hat und sich krank gemeldet hat und heute Nacht keine Sprechstunde geben wird. Wer so alles munter ist mitten in der Nacht? Ja, wir hatten ja auch einen munteren Sänger schon mit dabei und Inge aus Bonn singt
1: hallo,
0: nicht.
1: Hallo, hier ist Jutta aus Bonn. Der eine singt, der andere dichtet. Mein Kater, der heißt Tiger. Er macht jeden Tag für mich zum Sieger. Und wenn wir hören die Hitnacht, schläft er ein ganz sacht. Noch viele Grüße an alle Nachteulen und noch eine schöne Nacht. Tschüss.
0: Ja, das war die Jutta, nicht die Inge. Inge aus Bonn gibt's auch noch. Aber Jutta, dankeschön fürs kleine Gedichtchen unter 0800 80 80 110. Das

0: Der Sommer ist vorbei. Aha. In der ARD-Hitnacht. Und inzwischen ist nicht nur der Sommer vorbei, sondern sogar das Oktoberfest schon vorbei. Wobei diese Hörerin hier, die hat Blut gespendet und ist oktoberfestlich belohnt worden.
1: Hallo, hier ist Ute. Ich habe heute gutes Werk getan. Ich habe einen halben Liter Blut gespendet und Saft Schokolade bekommen und Kaffee und Brezeln und Würstchen und auch süßen Senf. Dabei stehe ich gar nicht auf die Bayern. Wir sind nämlich aus Dortmunder Landscape. Und ich mag Feuerwerk zum Morgen. Aha. I love the fireworks. Oh. Explode. Roman candlelight. Dann mach's mal gut. Ja. Der 13. ist immer gut. Tschüssi.
0: Feuerwerk in der Nacht hier gesungen. Dankeschön, Uta was, ne? Also, ganz liebe Grüße zurück nach Dortmund.
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0: Und gesungen wird jetzt hier von Jeanette. Por qué te vas?

0: für die flotte Fahrt ist das hier Stevie Wonder, Part-Time-Lover, ja, und unterwegs ist auch er hier.
1: Guten Morgen, hallo, hier ist LKW-Fahrer Sven. Ich komme von Bremen mit

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1: Um 2 Uhr mit Ronald Lessig. Einen Tag nach dem überraschenden Rücktritt von Bundesarbeitsministerin Baas nimmt heute ihr Nachfolger seine Arbeit auf. Bundespräsident Steinmeier will den früheren rheinland-pfälzischen Ministerpräsidenten Schweizer zum neuen Minister ernennen. Aus der Nachrichtenredaktion Ulrike Ufer.
2: Vorher bekommt Baas noch ihre Entlassungsurkunde von Steinmeier. Die 58-Jährige hatte gestern nach einem Trauerfall und öffentlichen Angriffen gegen sie erklärt, sie trete sofort zurück. Mit Spannung wird auch der heutige Auftritt von Kanzler Merz auf dem Arbeitgebertag erwartet und wie sich der Regierungschef zum weiteren Reformkurs nach dem Rücktritt äußert. Viele Wirtschaftsverbände zeigen sich ungeduldig und drängen auf eine Rentenreform, weitere Flexibilisierungen auf dem Arbeitsmarkt und noch mehr Abbau von Bürokratie.
1: Bundeskanzler Merz hat eine Senkung der Stromsteuer auch für Privathaushalte in Aussicht gestellt. Die Steuer soll laut Merz auf ein europäisches Minimum fallen. Ein deutscher Durchschnittshaushalt würde dadurch bei der Stromrechnung etwa 70 Euro im Jahr weniger zahlen. Es stehen allerdings noch regierungsinterne Diskussionen an. Die Ukraine begrüßt die neuen EU-Sanktionen gegen Russland. Präsident Zelensky und Außenminister Sibiya dankten besonders der EU-Außenbeauftragten Kallas für ihre Entschlossenheit. Die Sanktionen richten sich gegen fast